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1: Damit starten wir in eine neue Nachrichtenwoche. In eine neue Woche, und die gibt's heute mit Ali Biva. Schönen guten Morgen. Im Rostocker Stadtteil Groß-Klein steht einem neuen Gerätehaus für die Freiwillige Feuerwehr nichts mehr im Wege. Die Landesregierung in Schwerin kündigte an, ihre Fördermittel aufzustocken und Mittel aus dem Sondervermögen des Bundes für die Infrastruktur mit zur Verfügung zu stellen. Damit zahlt das Land dafür das Projekt in Groß-Klein jetzt insgesamt 5 Millionen Euro. Die Gesamtkosten für das Gerätehaus liegen bei etwa 15 Millionen Euro. Baubeginn soll im kommenden Jahr sein. Die Freiwillige Feuerwehr in Groß-Klein ist Rostocks älteste Feuerwehr. Die Basketballer der Rostock Sea Wolves haben das letzte Testspiel vor der neuen Saison gewonnen. Sie setzten sich gestern Nachmittag mit 84-68 bei Alba Berlin durch. Allerdings fehlten auf Berliner Seite auch gleich drei Leistungsträger. Im Team der Rostock Sea Wolves überzeugte vor allem Neuzugang Konunciuk mit insgesamt 24 Punkten. Am kommenden Freitag steht für die Rostocker das erste Pflichtspiel an, dann im Pokal in Hamburg. Gleich zwei Festivals haben am Wochenende dem nassen Wetter und der getrübten politischen Stimmung getrotzt. In Jamen feierten 5000 Besucher die Punkband Feine Sahne Fischfilet und weitere Stars, wie etwa Materia. Einer der Höhepunkte war der Auftritt des Weißrusen Moisenko. Der heute 100-Jährige gilt als einer der letzten Überlebenden des KZ Buchenwalds. Und das Demokratiefestival Jamel rockt den Förster nahe Wismar wurde von 2500 Menschen besucht. Dabei war die Liste der Künstler in diesem Jahr aber weniger prominent besetzt als in den Vorjahren. Zum Festivalauftakt hatten die Veranstalter erneut den Demokratiepreis vergeben. Ausgezeichnet wurde in diesem Jahr die Europaschule Rövershagen. Sie betreibt die Arbeitsgemeinschaft Kriegsgräber und setzt sich mit den Schicksalen der Opfer des Nationalsozialismus auseinander. Bei der Landtagswahl in Sachsen-Anhalt hat die AfD einen deutlichen Sieg erzielt. Mit 44% verdoppelte sie ihr Ergebnis von vor 5 Jahren. Allerdings verfehlte die Partei mit dem Ergebnis die absolute Mehrheit im Magdeburger Parlament um 3 Mandate. Zweitstärkste Kraft gestern wurde die CDU mit 17%. Das ist weniger als die Hälfte im Vergleich zu den Wahlen 2021. Es folgen SPD, Grüne und Linke mit jeweils um und bei 9%. Und auch das BSW wird erstmals im Landtag von Sachsen-Anhalt vertreten sein. Das Bündnis kam auf 5,3%. Deutschland ist heute Thema am Internationalen Gerichtshof in Den Haag. Es geht um die Rüstungsexporte nach Israel. Geklagt hat das lateinamerikanische Land Nicaragua. Es wirft der Bundesregierung Beihilfe zum Völkermord vor, da die Rüstungsexporte auch für die Angriffe Israels im Gazastreifen genutzt wurden. Die Bundesregierung weist die Vorwürfe als haltlos zurück und vertritt zudem die Auffassung, dass das Gericht in dieser Sache gar nicht befugt ist. Schon vor 2 Jahren hatten die Richter in Den Haag einen ähnlich lautenden Eilantrag aus Nicaragua abgelehnt. Soweit die Nachrichten. Viel Spaß mit Andi.
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3: Ja, schönen guten Morgen. Das Wetter für Rostock. In Rostock ziehen am Tag Wolkenfelder durch, bei Werten von 12 bis maximal 22 Grad. Dazu kann es einen Wind geben, der nicht besonders stark ist. Zur Nacht sinken die Temperaturen auf ca. 16 Grad ab. Der Wind, das sind ein paar Böen zwischen 26 und 37 km/h, damit ist zu rechnen. Es soll aber trocken bleiben, die Regenwahrscheinlichkeit liegt bei 0%. Soweit das Wetter für Rostock.
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3: Ja, hier ist der Weckruf, 7 Uhr und 5 Minuten. Ich bin der Andi und für die Nachrichten ist zuständig heute der Ali.
1: Moin Moin.
3: Ja, und was haben wir hier in der ersten halben Stunde, sag ich mal? Da geht es nachher zu dem Beitrag Klima wählt. Da hat der Aldo einen interessanten Interview. Eine interessante Interviewpartnerin nachher vor dem Mikrofon. Aber bis das soweit ist, machen wir mal noch ein bisschen Musik. Das kommt von Al Guni und heißt Eisberg.

Ja, das war Lou Gatti, El Cuni featuring Lou Gatti, nein, mit Iceberg. Machen wir mal noch, bevor wir zum ersten Beitrag kommen, ein bisschen Musik aus einer Fernsehserie, die auf einem bekannten Streamingportal lief, Haus des Geldes. Da habe ich jetzt einen Titel rausgesucht, El Professor mit Bella Ciao.

0: 7:15 Uhr. Kommen wir zu unserem ersten Beitrag. Am 20. September ist bekanntlich die Landtagswahl in Mecklenburg-Vorpommern. Deswegen gibt es viele Veranstaltungen im Vorfeld der Wahl. So auch am Donnerstag, den 10. September. An diesem Tag diskutieren Politiker und Politikerinnen zum Thema Klimaschutz. Klima wählt mit, heißt das Motto der Diskussionsrunde in der Petrikirche. Unser Redakteur Aldo sprach mit einer der Organisatorinnen.
1: Bei mir ist jetzt Keike Brandt vom Eine Welt Landesnetzwerk. Du bist Mitorganisatorin der Veranstaltung Klima wählt mit. Was verbirgt sich dahinter?
2: Hinter Klima wählt mit verbirgt sich eine Klimapodiumsdiskussion, wo einige VertreterInnen von Parteien da sind und Fragen zum Thema Klimaschutz und Klimaanpassung in MV beantworten können.
1: Was ist das Ziel eurer Veranstaltung?
2: Wir wollen den Kandidierenden ermöglichen, erstmal ja zu ihrem Wahlprogramm vielleicht Rede und Antwort zu stehen und vielleicht auch zu sagen, okay, was stellen Sie sich eben unter Klimaschutzmaßnahmen vor, was ist geplant in verschiedenen Bereichen wie Wirtschaft, erneuerbare Energien, aber auch alles zum Thema globale Gerechtigkeit, soziale Gerechtigkeit. Also wofür stehen eigentlich die Kandidierenden, die wir dort eingeladen haben? Und wir wollen einfach das Thema Klimaschutz wieder mehr in den Mittelpunkt stellen. Also bei dieser Podiumsdiskussion geht es wirklich nur ums Klima.
1: Wer wird denn alles auf dem Podium sein?
2: Es wird dabei sein die SPD und zwar Julian Barleen. Es kommt auch jemand von der CDU, Marco Gembala und auch von den Linken, Christian Albrecht und auch von den Grünen und das ist Anja Eggert.
1: Warum habt ihr gerade diese Auswahl getroffen? Es gibt ja noch viele andere Parteien.
2: Also wir sind nach verschiedenen Kriterien vorgegangen. Das eine hat damit zu tun, okay, hat die Partei in ihrem Wahlprogramm wirklich was zum Thema Klimaschutz stehen? Also gibt es etwas, worüber wir diskutieren können? Und natürlich, ne, wie die Wahlprognosen sind, also natürlich die großen Parteien, die es wahrscheinlich in den Landtag schaffen werden.
1: Kann das Publikum auch Fragen an die Politiker stellen?
2: Ja, das ist uns total wichtig, dass wir da auch den Raum ermöglichen, dass Menschen, die dorthin kommen, eben Fragen stellen können, also direkt auch an die Kandidierenden. Wir haben Zettel vorbereitet, wo die ZuschauerInnen Fragen aufschreiben können. Aber danach ergibt sich ja vielleicht auch noch die Gelegenheit, mit den einzelnen Kandidierenden ins Gespräch zu kommen. Aber wir haben auch Fragen vorbereitet, unter anderem zu den Bereichen Klimaschutz und Klimaanpassung, zum Beispiel auch zu Landwirtschaft, Energie und Wirtschaft, Demokratie und soziale Gerechtigkeit im Alltag und auch zum Thema globale Verantwortung.
1: Du hast jetzt wir gesagt. Wer hat dann alles diese Veranstaltung organisiert? Kannst du uns das verraten?
2: Ja, es ist ein riesiges Bündnis von vielen verschiedenen AkteurInnen in Rostock, also verschiedene Vereine und Initiativen. Also ich bin ja vom Eine Welt Landesnetzwerk MV, aber ich koordiniere auch den Ernährungsrat Rostock. Aber es sind auch Naturschutzverbände dabei, BUND Rostock, BUND Jugend, die Jugendkirche zum Beispiel, die Naturfreunde, Ökohaus, Plastikfreie Stadt, Stadtgespräche Magazin und natürlich Zusammenbewegen, das zivilgesellschaftliche Bündnis für Demokratie in MV.
1: Was wird es denn noch an weiteren Angeboten auf dieser Veranstaltung geben? Kannst du uns das auch mal erzählen?
2: Ja, dadurch, dass so viele Leute mitmachen, also mitorganisiert haben, aber auch mit unterstützt haben, werden ganz viele Menschen vor Ort sein, die eben in diesen verschiedenen Projekten, Vereinen und Initiativen aktiv sind. Und es gibt so einen kleinen Markt der Möglichkeiten, wo man sich auch nochmal gut vernetzen kann, wo man vielleicht auch nochmal Menschen treffen kann, mit denen man sich verbünden kann, vielleicht ja irgendwas findet, was einen wieder so ein bisschen Mut gibt, wo man vielleicht einsteigen kann, wenn man ehrenamtlich aktiv werden möchte.
1: Was du uns noch gar nicht verraten hast, wo findet denn die Veranstaltung und wann statt?
2: Ja, die Veranstaltung findet am 10. September statt. Es ist ein Donnerstag um 19 Uhr in der Petrikirche und zwar im Gustav-Adolf-Saal. Das ist die Jugendkirche und den

0: Eingang findet ihr an der Südseite. Und was ich auch noch sagen wollte, die Veranstaltung ist natürlich kostenfrei und öffentlich. Also ihr braucht euch nicht anmelden. Und ja, wir freuen uns total, wenn ihr vorbeikommt. Und was ich auch noch mit auf den Weg geben wollte, ist der Klimawahlcheck von Stadt, Land, Klima. Also das kann ich sehr empfehlen, unbedingt vor der Podiumsdiskussion zu machen. Das ist so eine Art Wahlomat, aber da geht es eben nur um Klimaschutz und Klimafragen. Und da könnt ihr vielleicht auch noch so ein bisschen rausfinden, wo ihr bei den einzelnen Parteien noch etwas nachhaken könnt.
1: Wer jetzt an diesem Tag nicht in die Petrikirche kommen kann, gibt es die Möglichkeit, das Ganze online oder anderweitig nachzuvollziehen?
0: Also die Veranstaltung wird ja begleitet von Radio Loro, also es wird live übertragen. Und im Anschluss gibt es auch ein Video auf YouTube und den Link dazu findet ihr auf der Website vom Ökohaus.
1: Da kann man noch den Rest nachlesen, ist es korrekt?
0: Genau, also da sind alle Infos vom Ökohaus zu finden. Wir haben aber auch Instagram-Beiträge dazu zum Beispiel und eine Pressemitteilung. Also wenn ihr das im Internet sucht, da werdet ihr auf jeden Fall fündig.
1: Vielen Dank fürs Interview, Kaike.
0: Ja, kommt unbedingt vorbei, denn es geht ja um eure Zukunft.
2: Das war Kaike Brandt vom Eine Welt Land Netzwerk zur Podiumsdiskussion Klima wählt mit. Diese findet am 10. September in der Petrikirche in Rostock statt. Einlass ist ab 18.30 Uhr. Los geht es um 19 Uhr. Wer nicht vor Ort ist, kann die Podiumsdiskussion hier auf Loro 90,2 live mitverfolgen. Jetzt haben wir es 7 Uhr und 21 Minuten. Hier ist immer noch der Weckruf der Andi. Und ich würde sagen, wir machen mal einen kleinen Country-Song, bevor wir wieder ein bisschen andere Musik spielen. Das Ganze von einem ganz Großen der Country-Szene. Er gehörte mit zu den weltbesten Country-Sängern. Johnny Cash, All I Do Is Drive.

7:24. Es geht weiter mit Sophie Royer, bevor nochmal die Kursnachrichten kommen. Der Titel heißt Sequicentennial, Sophie Royer.

7:27 Uhr, Zeit zum Aufstehen hier in Rostock. Einen Titel haben wir noch vor den Nachrichten, das ist Kenny Hubler mit New America. Check, please.

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1: Schönen guten Morgen an diesem Montag. Rein geht's. Nachrichten in Kürze mit Ali Biva. Der Landesfußballverband Mecklenburg-Vorpommern hat am Wochenende in Rostock getagt. An der Verbandsspitze wurde der Rostocker Heiko Lex als Präsident bestätigt. Die größte und emotionalste Diskussion gab es auf dem Verbandstag zum Thema Finanzen. Im Raum stand die Erhöhung der Mitgliedsgebühren. Speziell die kleinen Vereine bei uns im Land kritisierten die Pläne. Sie warfen dem Fußballverband vor, nicht gehört zu werden. Eine Benefizgala der Krebsgesellschaft Mecklenburg-Vorpommern hat am Wochenende in Warnemünde für eine große Spendenbereitschaft gesorgt. Knapp 62.000 Euro kamen von den rund 100 Gästen zusammen. Die Erlöse sollen den krebskranken Menschen und ihren Angehörigen in Mecklenburg-Vorpommern zugutekommen. Im Landkreis Rostock gibt es einen ersten Bürgermeister mit AfD-Parteibuch. In der Gemeinde Ziesendorf trat der zuletzt parteilose Gemeindechef Witt der AfD bei. Ziesendorf ist eine Gemeinde mit etwa 1.400 Einwohnern, gelegen im Amt Warnow-West. In Thüringen haben sich mehrere frühe BSW-Mitglieder zu einer neuen Partei zusammengefunden. Sie soll Thüringen gerecht heißen, wie es gestern Abend aus Erfurt hieß. Zur Vorsitzenden wurde die ehemalige BSW-Landesvorsitzende Wolf gewählt. Sie ist aktuell auch Finanzministerin in Thüringen. Und die Türkei will 2 zentrale Autobahnbrücken über den Bosporus, außerdem 8 weitere Autobahnabschnitte privatisieren. Das geht aus einem Präsidentenerlass hervor. Die Laufzeit der Privatisierungsverträge beträgt demnach 30 Jahre. Das Eigentum an den Anlagen bleibt aber beim Staat. Soweit einige Kurzinfos.
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3: 7.32 Uhr, willkommen zum Wetter in Rostock. Da zeigt sich der Tag heute. Hin und wieder kommt mal die Sonne durch, sonst bleibt es wolkig. Und die Temperaturen liegen heute zwischen 12 und maximal 22 Grad. In der Nacht überwiegend dichte Bewölkung, aber es bleibt trocken. Die Tiefstemperaturen liegen in der Nacht bei 16 Grad. Mit leichten Wind und Böen zwischen 26 und 37 km/h ist zu rechnen. Aber wie gesagt, es bleibt trocken heute. Der Schirm kann zwar eingeschickt werden, muss aber nicht benutzt werden. 7 Uhr und 32, gleich 33 Minuten.
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3: Ja, mein Name ist Andreas Brandt oder kurzer Andi und für die Nachrichten ist zuständig heute der Ali.
1: Moin.
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3: 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Was haben wir jetzt in der zweiten halben Stunde? Da kommt nachher der Ali nochmal und er gibt uns eine Zusammenfassung über die Wahlen in Sachsen-Anhalt. Bis dahin machen wir nochmal Musik aus unserer Musikrotation. Da werdet ihr diesen Titel die nächsten Tage in dieser Woche noch öfters hören. Jungle heißt die Künstlerin oder die Gruppe und Sunshine der Titel. Den habe ich jetzt hier für euch. In voller Länge, 7 Uhr und 35 Minuten.

Ja, schöner, swingiger Titel von Jungle Sunshine hieß der. Jetzt habe ich hier so einen richtigen Oldie-Klassiker, was unsere Musikredaktion hier rausgesucht hat für den Weckruf. Mal richtig was zum Wachwerden von einem der damaligen größten Gitarristen auf diesem Planeten, Jimi Hendrix, All Along the Watchtower.

0: All Along the Watchtower war das mit Jimi Hendrix. 7:42 hier ist der Weckruf. Im Studio ist nochmal der Ali. Der Ali, der gibt uns jetzt eine kurze Zusammenfassung zu den Landtagswahlen in Sachsen-Anhalt. Das hat er gestern, es war ja gar kein anderes Thema mehr nach 18 Uhr. Und gefühlt das erste Mal, wie ich das mitgeredet habe, wurde sogar der Tatort fallen gelassen, der eigentlich um 20.20 Uhr anfangen sollte. Aber das Thema war so brisant gestern und jeder hat's mitgekriegt. Die AfD hat mit über 44,4 ungefähr Prozent den Wahlsieg errungen. Sie haben zwar nicht die absolute Mehrheit, aber warum ist das so? Ali, hast du da irgendwelche Gedanken zu? Wie kommt es, dass eine in Sachsen-Anhalt gesichert rechtsextreme Partei so einen hohen Sieg einfährt?
1: Ja, ich bin jetzt kein Politologe und werden vielleicht noch viele andere ein bisschen auswerten müssen, die ganze Sache angedeutet. Du hast es ja im Vorfeld gesagt, das Ergebnis hat jetzt nicht wirklich überrascht. Was vielleicht am meisten überrascht hat, ist der Verlust der CDU. Die hat man ja deutlich höher erwartet, so Mitte 20 auf alle Fälle Prozent. Die sind ja tatsächlich auf 17, ne? abgestürzt. Also das war vielleicht so die ganz, ganz große Überraschung, dass sie es nicht geschafft haben, entsprechende Zahlen irgendwie. Das hatte sich tatsächlich nicht angedeutet. Zuletzt gab es ja so ein bisschen +1, +2%, so ein bisschen Wachstum wieder, wo viele gedacht haben, na, vielleicht kriegen wir es noch hin. Also das ist vielleicht die ganz große Überraschung, dass die AfD in Sachsen-Anhalt da dominant ist. Das war jetzt eigentlich jetzt tatsächlich nicht so die ganz große, war immer die Frage, wie weit kommen sie? Du hast die Zahl genannt, 44%. Interessant ist ja immer, was bringt das dann letztendlich im Länderparlament, im Landtag von Sachsen-Anhalt, und das bringt halt keine Mehrheit. Das drohte ja zwischendurch auch mal immer wieder. Das hängt dann damit zusammen, auch kleinere Parteien da rein kommen oder nicht.
0: Richtig, so wie ich mitgekriegt habe, mein letzter Stand war, was ich da noch gesehen habe, bevor ich nachher zum Tatort umschaltete in der Mediathek, dass der BSB bei 5,1% lag, also wird der BSB wohl mit drin sein, und das ist eine entscheidende Partei, sag ich mal, dass die AfD vielleicht doch noch die absolute Mehrheit kriegt, wenn sie sich dazu entscheiden, mit denen zu kooperieren, oder die gehen auf die andere. Das wird eine ganz schwierige Sache dauern.
1: Genau, am Ende sind es dann 5,3% gewesen, ist aber jetzt auch Zahlenspielerei. Fakt ist, sie sind drinne. Sie werden auch vier Abgeordnete im neuen Landtag von Magdeburg stellen, und so richtig haben sie sich nicht in die Karten gucken lassen. Da gab es ja im Vorwahlkampf immer mal wieder Heirats- oder Kooperationsangebote mit der AfD. Dann hieß es wieder, nein, auf keinen Fall mit der AfD. Wir werden eigentlich gar keine Kooperation bilden mit irgendwelchen Parteien. Das ist tatsächlich die ganz große Unbekannte, diese vier Abgeordnete. Wo schwenken die möglicherweise hin? Stand heute ist, wenn wir jetzt nochmal ganz kurz die Zahlen durchratteln, wir hatten es vorhin im Nachrichtenbereich schon, deshalb ganz kurz nur. Also wir hatten Wahlausgang knappe 44%. AfD, dann 17%, knapp über 17% CDU, dann haben wir +/-9% die drei anderen, SPD, Linke, Grüne, und dann eben das BSW mit 5,3%. Hoffnung hatten sich ja auch FDP gemacht, die Liberalen, die wurden richtig abgestraft, mal wieder auf 2, noch was,
0: Pillepalle Prozent. Die sind nicht drin.
1: Die waren weg. Große Enttäuschung auch beim Parteivorsitzenden Kubicki, der da auch eigentlich mit 5-6% gerechnet hatte, aber das ist eine andere Geschichte. Der war ja vorige Woche auch in Rostock, hatte hier noch große Party gemacht auf dem Uniplatz. Okay, was macht das jetzt alles für das Parlament? Das ist ja das, was eigentlich dann letztendlich arbeiten muss. In Sachsen-Anhalt ist es so, dass die absolute Mehrheit bei 42 Mandaten liegt. 42 Mandate. Und die AfD kam jetzt, Stand heute, auf 39, also drei Mandate fehlen. Jetzt hast du gesagt, BSW, vier Mandate könnte reichen, wenn sie es schaffen, tatsächlich mit dem BSW eine Koalition einzugehen. Das hat das BSW aber abgelehnt. Sie haben gesagt, wir haben nicht so viele Schnittstellen. Das Einzige ist, der Krieg mit der Ukraine soll irgendwie, wir wollen die Ukraine nicht weiter unterstützen.
0: Klimamäßig, Energie.
1: Und Klima politisch auch noch ein bisschen, aber ansonsten wird es schon relativ dünne. Also da scheint irgendwie nichts zu gehen. Wobei, muss man abwarten, wir führen keine Koalitionsgespräche.
0: Das ist richtig. Aber man kann ja immer drüber philosophieren, denn es kann auch anders kommen. Es kann auch ein Patt geben, dann bleibt die jetzige Regierung im Amt.
1: Genau, das ist dann immer die große Frage. Wenn wir die anderen demokratischen Parteien nehmen, CDU, SPD, wen hatte ich noch genannt?
0: Die
1: SPD,
0: Grün,
1: die Grüne und
0: die Linken.
1: Die Linke. Dann würden die, wenn die sich zusammenschließen, aber selbst das ist ja ein großes Thema innerhalb der CDU, macht man es denn mit den Linken, dann würden die insgesamt auf 40 Mandate kommen. Also quasi ein Mandat mehr als die AfD. Auch da, das würde nicht reichen, um eine Koalition zu gründen.
0: Aber dann hängt es wieder vom BSW ab.
1: Auch das hängt wieder vom BSW ab.
0: Das ist also eine ganz spannende Sache, was da noch passiert.
1: Das ist noch eine spannende Sache, wer mit wem und ob überhaupt die CDU überhaupt der Linken Angebot machen würde, was natürlich auch wieder für innerparteiliche Diskussionen sorgen würde, massiv, das ist die große Frage. Also es wird in den nächsten Tagen tatsächlich noch viel Hackeleien geben.
0: Ja, ja.
1: Der Chef der AfD, der Sigmund, spricht ja auch von einer Neuwahl, wenn gar nichts klappt und drohte dann mit 50%. Das ist natürlich reine Spekulation, ob es dann nochmal so ausgehen würde. Wenn du nun fragst, wer hat die AfD gewählt, dann muss man sagen, so typisch ist ja immer, dass man sagt, ja, die alten grauen Männer, die waren es tatsächlich nicht in diesem Fall. Die Gruppe der Ü-60-Jährigen, da lag die Wahlbeteiligung, also die Zustimmung zur AfD zwar auch hoch bei 36% und waren damit auch sehr, sehr führend, aber es war deutlich unter den Gruppen der anderen. Bei den Frauen haben zum Beispiel 40% für AfD gestimmt. Bei den Beamten waren es unter 30%. Da ist fast mit CDU gleich. Bei den Arbeitern waren es über 50% AfD-Abstimmung, also sehr hohe Beteiligung. Und auch, man könnte sagen, wer hat für die AfD gestimmt? Das sind so eher die
0: viele Menschen, Nichtwähler, die letztes Mal nicht gewählt haben.
1: Die letztes Mal nicht.
0: Das waren über 100.000.
1: Genau.
0: Dann Abwanderer von CDU und anderen Parteien. Ne?
1: Genau. Und das ist halt die Frage jetzt in Mecklenburg-Vorpommern, ob die Parteien das auch schaffen, Nichtwähler zu motivieren, für die eine oder für die andere dann Partei dann abzustimmen. Es kann natürlich in alle Richtungen gehen.
0: Ja, aber ich sag mal ganz ehrlich, meine Meinung ist, die AfD ist so stark durch die Schwäche der jetzigen Regierung. Das wurde im Vorfeld auch schon öfters gesagt, durch die Bevölkerung, durch verschiedene Menschen.
1: Aber auch da gibt es sicherlich wieder mehrere Analysen, die dann kommen. Das wird tatsächlich so ausgemacht. Wird der Bundesregierung wird eine Mitschuld gegeben, aber auch viele andere, dass im Prinzip der Spitzenkandidat der CDU, der ist ja erst seit Februar im Amt, ist auf den langjährigen Landeschef Haseloff gefolgt, konnte sich also auch wenig Standing erarbeiten. Das ist ja zum Beispiel ein Fakt, der in Mecklenburg-Vorpommern dann noch anders sein wird mit Manuela Schwesig.
0: Ja,
1: eine Sache lass mich noch sagen, es gibt natürlich Reaktionen aus, nicht nur aus Deutschland, sondern die ganze Welt reagiert da drauf. Möchte ich jetzt gar nicht drauf eingehen. Auch in Rostock gibt es Reaktionen, und zwar hatte das Bündnis Rostock Nazifrei heute zu einer Demo aufgerufen, um tatsächlich zu zeigen, wir wollen das nicht, und diese Demo, das darf ich noch sagen, findet dann heute Abend statt 18:30 Uhr. Also wer da mitmachen möchte, 18:30 Uhr Demo, Treffpunkt am Krüppeliner Tor von Bündnis Nazifrei für Demokratie, und dass es halt nicht so gruselig ausgeht wie in Sachsen-Anhalt.
0: Ja, eine kurze Sache, was mir so durch den Kopf geht, ist zu Sachsen-Anhalt. Warum wählen die Menschen? Das sind jetzt so Spekulationen, aber die gestern die Zahlen und auch die Analysen, da ging es viel um arbeitspolitische Sachen, um also Wirtschaft, Migration und so soziale Gerechtigkeit. Von Klima und so, da war gar nicht weit die Rede im Punkte zu AfD. Und der Sigmund hat auch gesagt, ja, er möchte auch diesen öffentlichen Rundfunk abschaffen, den MDR praktisch. Das war in seiner, ich habe ja noch gesehen, das Interview mit ihm. Und aber so richtig auf den Punkt ist auch nicht gekommen, was so klimatische Sachen betrifft. Warum wählen Menschen eine Partei? Was erhoffen die sich davon? Das sind nur Spekulationen, die wir machen können.
1: Das muss man abwarten. Letztendlich ist er ja stärkste Kraft, aber eine Koalition, eine Regierung hat er noch nicht. So gesehen ist noch alles offen.
0: Richtig. Das war Ali mit einer kleinen Einschätzung und einer Zusammenfassung zu den Landtagswahlen in Sachsen-Anhalt. Gestern bei uns stehen die ja in 13 Tagen an, am 20. Das wird auch eine ganz interessante Geschichte. Ja, ich würde sagen, 7:52 Uhr jetzt genau, machen wir noch mal ein bisschen Musik von den Smashing Pumpkins. Solara.

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1: Schönen guten Montag, rein geht's, neue Runde Nachrichten heute mit Ali Biewer. Im Rostocker Stadtteil Großklein steht einem neuen Gerätehaus für die Freiwillige Feuerwehr nichts mehr im Wege. Die Landesregierung kündigte an, ihre Fördermittel aufzustocken und weiterhin Mittel aus dem Sondervermögen des Bundes für die Infrastruktur mit zur Verfügung zu stellen. Damit stellt das Land für das Projekt insgesamt rund 5 Millionen Euro bereit. Die Gesamtkosten für ein neues Gerätehaus belaufen sich allerdings auf 15 Millionen Euro. Baubeginn ist voraussichtlich im kommenden Jahr. Die Freiwillige Feuerwehr in Großklein ist Rostocks älteste Feuerwehr. In der zweiten Runde des Fußball-Landespokals ist eine von drei Rostocker Teams, ist eins, ausgeschieden. Der SV Warnemünde unterlag deutlich mit 0:3 in Bentwisch. Eine Runde weiter sind dagegen der FC Förderkader und der Rostocker FC. Am Dienstag, also morgen, findet die Auslosung der dritten Runde statt. Dann ist auch der FC Hansa mit im Lostopf. Für die Profis gab es bislang ein Freilos. Mehr Sport dann bei uns wieder in gut einer Dreiviertelstunde. In Rahlswiek auf Rügen sind am Wochenende die Störtebeker Festspiele zu Ende gegangen. Die Festspielleitung sprach von einer sehr erfolgreichen Saison, ohne allerdings bei den Besucherzahlen ins Detail zu gehen. Sie kündigte aber steigende Ticketpreise für das kommende Jahr an. Diese waren die vergangenen drei Jahre unverändert geblieben. Auch beim Piraten Open Air in Grevesmühlen ist am Wochenende der letzte Vorhang sozusagen gefallen. Die Leitung sprach von Besucherzahlen ähnlich dem Vorjahr. Nach dem Hackerangriff auf die Berliner Stadtverwaltung haben Cyberkriminelle am Wochenende weitere gestohlene Daten veröffentlicht. Laut Senatskanzlei handelt es sich dabei unter anderem um Nutzernamen und Passwörter. Die Hacker hatten am Freitagnachmittag bereits ein erstes Paket mit über 1,4 Millionen Dateien ins Netz gestellt. Sie waren beim Cyberangriff Mitte August beim Senat abgegriffen worden. Und die Europäische Union will ihr Engagement in Grönland deutlich ausweiten. Kommissionspräsidentin von der Leyen kündigte Investitionen unter anderem in den Abbau von Bodenschätzen und den Aufbau von Satellitenkommunikation an. Die EU will damit ein Zeichen setzen gegen die Annexionspläne von US-Präsident Trump. Grönland ist seit 1985 aus der EU ausgetreten, erhält aber weiterhin Geld aus Brüssel, etwa für Bildung und die Unterstützung der Fischerei. Soweit einige Nachrichten.
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2: 8:03. Das Wetter hat sich noch nicht viel geändert. Die Temperaturen steigen auf maximal 22 Grad. Und zur Nacht hin sind es 17 bis etwa 16 Grad. Es bleibt wolkig, teils kommt die Sonne durch. In der Nacht ist es dann stark bewölkt. Der Wind weht auch, aber er bleibt gering in leichten Böen. Zwischen 26 und 27 km ist zu rechnen, aber das Gute ist, die Regenwahrscheinlichkeit liegt bei 0%, also bleibt es trocken am heutigen Tag. Und wir haben es jetzt 7:03.
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2: Ja, und ich bin der Andi und für die Nachrichten ist zuständig der Ali.
1: Moin Moin.
2: Ja, 8:04, wir machen erstmal noch einen Titel und dann schauen wir mal auf einen Rückblick auf die Low Charts. Aber erstmal machen wir einen Titel von Billy Ray Cyrus, Achy Breaky Heart.

coole Nummer war das Iggy, Briggy, Hart, Billy Ray, Cyrus. Wie jeden Montag schauen wir auch heute wieder zurück auf die gestrige Auswertung der Eurocharts. Vor 2 Wochen stieg die aus Beutzenburg stammende Band Am besten morgen direkt auf Platz 1 der Charts ein. Nach dem Silberrang in der Vorwoche stürzte ihr Song Herz aus nun bis auf Rang 12 ab und wurde somit Absteiger der Woche. Deutlich besser lief es für die Rostocker Newcomer-Band Return. In der letzten Ausgabe mit Platz 18 gerade so in die Charts reingerutscht, schoss ihre Debütsingle You Don't Understand in der 2. Wertungswoche um 9 Positionen nach oben und wurde Aufsteiger der Woche. Der Bronzerang ging an die ehemalige Nummer 1 Cole & Crayon mit ihrem Song Amber. Die Band von der Insel Rügen kehrte somit nach einwöchiger Auszeit unter die Top 3 zurück. Ebenfalls zurück auf dem Treppchen sind Jennifer Rostock, die sich mit ihrem Song Wir schon wieder den Silberrang sicherten. Den Spitzenplatz ging schließlich an ein Rostocker Trio namens Sonic Crack, das mit seiner aktuellen Single You auf Anhieb die mit Abstand meisten Stimmen auf sich vereinen konnte. Und jetzt hören wir die Nummer 1 aus den Eurocharts, Sonic Crack mit You.

Ihr hörtet You von der Rostocker Band Sonic Crack, die neue Nummer 1 der Loro Charts. Ob das Trio an der Spitze bleibt, entscheidet wie immer alleine ihr. Auf loro.de/charts findet ihr das Voting und habt bis zu 11 Stimmen frei. Und wenn ihr selbst einen Song ins Rennen schicken wollt, schreibt einfach eine Mail an charts@loro.de. 8:13 In dieser Stunde haben wir noch die Wochenserie zum Denkmaltag. Heute geht es um das Q-Tor. Und dann haben wir noch einen Beitrag über das Projekt von Empathie Lass hören. Da kommen wir dann etwas später zu. 8:13 haben wir es jetzt. Wir machen erstmal noch einen Titel Musik, bevor wir dann uns einen Beitrag über den Denkmaltag vornehmen. Hier ist es Good Charlotte mit Rejects.

0: 8 Uhr und gleich 17 Minuten. Hier ist der Weckruf. Die Hochschule für Musik und Theater, kurz HMT in Rostock, arbeitet gerade an einer räumlichen Erweiterung. Der Anbau soll im kommenden Jahr seine Türen öffnen. Wer so lange nicht warten möchte, für den bietet sich am kommenden Sonntag ein exklusiver Blick auf und in die Baustelle. Dran präsentieren sich in Rostock Dutzende historische Gebäude und Projekte zum Tag des offenen Denkmals, auch die HMT. Einige historische Schmuckstücke wollen wir die Woche in einer kleinen Serie vorstellen. Den Start macht das Kuhtor. Damit hat sich Annika auseinandergesetzt. Bitte, Annika.
1: Mitten in der Rostocker Altstadt, nur wenige Gehminuten vom Steintor entfernt, steht das älteste erhaltene Tor der Hansestadt, das Kuhtor. Bereits im Jahr 1262 fand der Torturm erstmals urkundlich Erwähnung. Damals führte das Tor auf die Straße Richtung Bützow und Werle. Doch schon bald verlor das Tor diese Bedeutung, denn das Steintor entwickelte sich zum wichtigsten Ausfalltor nach Süden. Fortan trieben die Hirte vor allem ihr Vieh hindurch auf die Warnowiesen. Daher kommt auch der heutige Name. Über die Jahrhunderte kam es immer wieder zu Schließungen und Zumauerungen der Toröffnungen. Zum Ende des 14. Jahrhunderts traf es die Feldseite. Während Auseinandersetzungen der Stadt mit den Landesherren öffnete es wieder als Stadttor. Als sich die Streitigkeiten beruhigten, wurde die Seite jedoch wieder zugemauert. Der Stadtrat beschloss im Jahr 1608, das Tor als Gefängnis zu nutzen. Daraufhin kam es auch zur Schließung der Stadtseite. Ab 1671 wurde der Raum im Tor als Dienstwohnung nutzbar gemacht. Zunächst wohnte der Rostocker Büchsenmacher darin. Von 1825 bis 1937 hausten dann auch Bedienstete der Stadt, Handwerker und Tagelöhner in den Torräumen. Das Tor war vollständig zu einem Wohnhaus umgebaut worden. Im Jahr 1938 rekonstruierte man das frühgotische Bauwerk teilweise. Dabei war das Durchqueren auch wieder möglich. Das Tor wurde jedoch nur wenige Jahre später bei einer Bombardierung stark beschädigt. Es brannte vollkommen aus. Nachdem das Tor ein neues Dach erhielt, wurde es Anfang der 80er Jahre wieder vollständig rekonstruiert. Seitdem wurden die Torräume für viele Zwecke genutzt. Es hat jedoch viel mit Literatur zu tun. Der Schriftstellerverband der DDR hatte dort seinen Sitz in den späten 80er Jahren. Nach einer weiteren Restauration beherbergte das Haus bis 2009 das Rostocker Literaturhaus. Letztendlich befindet sich dort seit 2010 die Rostocker Mediationsstelle für Konfliktlösung und Familientherapie.
0: Das Kuhtor in der östlichen Altstadt kann am Sonntag im Rahmen des Denkmaltages besichtigt werden. Zwischen 10 und 17 Uhr inklusive einer Kunstausstellung mit Malerei von Liane Konietschny und Klaviermusik von Dimitri Krasilnikov. Ja, das war unser Tipp, was man am Wochenende machen kann zum Tag des Denkmals. Und ich mache jetzt nochmal Musik 8.20 Uhr. Und dann kommen wir zu unserem nächsten Beitrag. Machen wir schon erstmal was fürs Ohr. Pom Pom Squad Street Fighter. 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

0: 8.22 Uhr. In MV stehen die Landtagswahlen kurz vor der Tür am 20. September. Aus diesem Grund sind wir seit Mai mit dem Projekt Lass hören, deine Zukunft in Mecklenburg-Vorpommern unterwegs und haben die Menschen gefragt, was wünscht ihr euch von unserem Bundesland und von euren Mitmenschen? Wir waren als Lokalradio in Rostock unterwegs, aber auch in Anklam, Greifswald, Schwerin oder Kriewitz. Denn ein ganz wichtiger Bestandteil für eine funktionierende Demokratie ist der Austausch. Das Sprechen miteinander und genau dem wollen wir Raum geben. Bis zum 20. September bestücken wir unser Programm und unseren Online-Auftritt auf Instagram und Facebook mit euren Antworten. Eine Frage, die wir oft gestellt haben, war, was erwartet ihr von euren Mitmenschen? Die Antworten waren vielfältig, oft schwang der Wunsch nach mehr Empathie und miteinander mit.
1: Ich erlebe sehr verschiedene Mitmenschen, solche, die vielleicht beruflich gestresst sind oder zu viel ins Handy gucken, die Kinder, die leicht und schnell aufgeregt sind, aufbrausen. Darum wünsche ich mir von allen Bürgern, großen und kleinen, alten und jungen, dass sie besonnen reagieren und freundlich einander begegnen.
2: Mehr Empathie, mehr Toleranz, Aufgeschlossenheit anderen Menschen, anderen Kulturen gegenüber.
3: Ich wünsche mir von Mitmenschen, dass auch wenn sie nicht so viel Zeit und Raum für miteinander sprechen haben, dass sie trotzdem immer versuchen, den Menschen zu sehen. Dass sie Verständnis haben, Empathie haben, dass sie sehen, dass hinter jeder Äußerung und hinter jedem Feindbild ein Mensch steckt, der Grundbedürfnisse hat und dass man miteinander ins Gespräch kommt.
4: Mehr aufeinander zu achten, ein bisschen netter miteinander zu sein, sich ein bisschen mehr in den anderen, die andere hineinzuversetzen und ein bisschen mehr aufeinander zu achten.
0: Mehr dazu zu diesem Projekt findet ihr auf loro.de/Zukunft. Dort könnt ihr auch online an der Umfrage teilnehmen. Und morgen ist Projektleiterin Antje bei Lisa im Weckruf zu Gast. Wer dazu Fragen hat, schickt einfach eine Mail an info@loro.de. Und zu diesem Thema passt auch der folgende Musiktitel von Sophie, Für immer Frühling.
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1: Zeit für Kurzinfos. Schönen guten Morgen heute mit Ali Biwa. Das Rostocker Gesundheitsamt bietet auch in diesem Herbst wieder kostenfreie Impfungen. Im Mittelpunkt steht dabei die Grippeschutzimpfung, wie das Amt heute Morgen informierte. Terminangebote gibt es ab Anfang Oktober in mehreren Stadtteilen, erstmals auch in den Abendstunden sowie am Wochenende. Eine Benefizgala der Krebsgesellschaft MV hat am Wochenende in Warnemünde für eine große Spendenbereitschaft gesorgt. Knapp 62.000 Euro kamen bei den rund 100 Gästen zusammen. Die Erlöse kommen nun den krebskranken Menschen bei uns im Land und ihren Angehörigen zugute. Schwerin könnte im kommenden Jahr erstmals einen Bürgerhaushalt bekommen. Einen entsprechenden Antrag hat die Fraktion Unabhängige Bürger vorgelegt. Sie empfiehlt zum Projektstart eine Summe von 10.000 Euro pro Jahr. Über den Vorschlag wird Schwerins Stadtvertretung noch im September diskutieren. In Schleswig-Holstein wollen rund 130 Gemeinden vor das Landesverfassungsgericht ziehen. Sie kündigten eine Klage gegen den kommunalen Finanzausgleich an. Ihr Ziel ist, dass Steuergeld anders zwischen Land und Kommunen verteilt wird. Und in Ungarn werden alle mehr als 20 Hochschulen wieder am europäischen Studentenaustauschprogramm Erasmus teilnehmen. Das teilte das ungarische Bildungsministerium mit. Zuvor hatte die Regierung Mocsa einen Beschluss auf den Weg gebracht, die Hochschulen aus dem Besitz privater Stiftungen wieder herauszulösen. Sie stehen damit ab dem kommenden Jahr wieder unter staatlicher Kontrolle. Das war eine der Grundbedingungen der Europäischen Union für eine erneute Teilnahme am Erasmus-Programm.
0: Das Wetter in Rostock.
2: Ja, und das Wetter im Weckruf für den heutigen Tag. Montag in Rostock wechseln sich tagsüber Wolken und Sonne ab. Die Temperaturen liegen zwischen 12 und maximal 22 Grad. In der Nacht ist es bedeckt bei einer Temperatur von 16 Grad. Mit Böen zwischen 26 und 37 km/h ist zu rechnen und es bleibt trocken. Soweit die Wettervorhersage hier aus dem Funkhaus in der Lisa 2, ja, Lisa 23.
1: Frieda
2: 23, komme ich auf Lisa. 8.32 Uhr, ja, um die Zeit darf man sich mal ein bisschen tun mit der Adresse. Egal, aber ihr wisst ja, wo wir zu finden sind, wenn ihr mal reinschnuppern wollt. Um 8.32 Uhr sind nur Ali und ich hier, ich bin der Andi.
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2: Und für die Nachrichten ist zuständig der Ali.
1: Moin Moin.
2: Ja, 8.33 Uhr haben wir es jetzt. 3 Minuten nach 8:30. Die Zeit, die vergeht wie im Flug. Das glaubt man gar nicht. Wer jetzt um 8.30 Uhr hätte auf seinem Arbeitsplatz oder auf seinem Studentenplatz sein müssen, der hat jetzt noch 24 Stunden Zeit. Oder ihr sputet euch und kommt zu spät heute. Egal, 8.33 Uhr, machen noch ein bisschen Musik aus unserer Rotation favorisiert. Diese Woche auch oft zu hören, Les Shirley mit Bad News.

Les Shirley war das mit Bad News. Ja, schlechte Neuigkeiten für Elton John und Dua Lipa war das keine schlechte Neuigkeit. Die haben mit ihrem Hit Cold Heart die Charts aufgeräumt. Das ist noch nicht allzu lange und den hören wir jetzt, den Song Elton John und Dua Lipa mit Cold Heart.

Ja, coole Nummer, 8 Uhr und 40 Minuten. Ein Titel noch, bevor wir zum Sport kommen. Das ist Paula Carolina mit Angst frisst Demokratie.

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2: Uhr 8:43. Wir kommen zum Frühsport am Montag. Früh, da wollen wir uns mal bewegen. Ich habe es schon geschafft. Ich bin einmal schon hier aufgestanden vom Heimstuhl. Und ich muss sagen, ich habe mir am Samstag das Fußballspiel FC Hansa Rostock gegen Wiesbaden angeschaut. Nach dem 1:0, schöner Kopfballtor von Wallner, habe ich gedacht, naja, du kannst ja nur noch vorwärts gehen. Aber ich wurde, muss ich mal sagen, meine Meinung enttäuscht. Irgendwie haben die dann die Arbeit eingestellt, so ein bisschen. Die hatten ihre Chancen, aber haben die nicht mehr genutzt. Und kurz vor Schluss, ich glaube 6 oder 7 Minuten vor Schluss, fiel dann, eigentlich kann man das sagen, erwartet der Ausgleich. Das war dann auch das Endergebnis 1:1. Damit rutscht Hansa wieder mal auf Platz 3 runter mit jetzt 8 Punkten. Es ist noch nichts verloren. Die haben zwar noch kein Spiel verloren, die sind jetzt ungeschlagen, aber trotzdem ist da irgendwie immer ein kleiner bitterer Beigeschmack. Und ich würde sagen, jetzt hat uns Ali noch ein paar Sportnachrichten mitgebracht. Bitteschön, Ali.
3: Ja, sportfrei. Traurig natürlich immer, dass die Heimspiele seit Jahren irgendwie bei Hansa in die Hose gehen. Okay, ein bisschen erfolgreicher waren die Frauen des FC Hansa. Die sind ja in der Regionalliga Nordost aktiv. Die haben tatsächlich am Wochenende, also gestern in Erfurt, Auswärtsspiel in Erfurt, den ersten Punkt eingefahren. 1:1 hieß es letztendlich im ersten Auswärtsspiel. Damit haben die Rostocker Frauen den Tabellenende verlassen. Sind jetzt Vorletzter in der Tabelle, dahinter noch Türkiyemspor. Also es geht langsam bergauf mit den Frauen in der Regionalliga. Noch ein paar weitere Ergebnisse von den Rostocker Sportvereinen und damit fangen wir an. Basketball, schon in den Nachrichten gehört. Die Basketballer des Seawolves haben gestern getestet gegen Alba Berlin, allerdings nicht in der Heim-Max-Schmeling-Halle von Alba, sondern in Oranienburg, so gesehen als Gastgeschenk, weil aus Oranienburg auch immer sehr viele Basketballfans kommen. Lange Rede, kurzer Sinn, die Rostocker haben gewonnen, sehr deutlich sogar, 84:68, also fast mit 20 Punkten Vorsprung. Liegt aber auch daran, zum einen waren die Rostocker extrem gut aufgelegt, vor allem der Neuzugang Konunciuk traf 24 Punkte, DJ Crockett 18. Und vor allem von der Dreierlinie fanden viele Bälle in den Korb, also eine Trefferquote von über 40%. Das ist ja tatsächlich auch schon ein gewisses Qualitätsmerkmal. Hoffen wir nur, dass das nicht eine Ausnahme bleibt. Und auf der anderen Seite waren die Berliner im personell extrem gehandicapt. Drei Leistungsträger waren nicht mit am Start. Vielleicht so die kleine Erklärung, warum das für die Rostocker so gut lief, für die Berliner eben so schlecht. Zwei weitere Ergebnisse habe ich noch mitgebracht vom Handball. Die Empor Männer haben gestern gespielt. Erstes Heimspiel in der neuen Saison und zwar souverän gewonnen mit 28:21 gegen Eider Hade. Also zwei Spiele, zwei Siege. Lässt sich gut an in der dritten Handballliga der Empor Männer. Und die Frauen sind in der zweiten Bundesliga zu Gast. Die haben allerdings einen Fehlstart hingelegt im Heimspiel gegen Buchholz. Gab es eine 24:31 Niederlage. War ein bisschen zu erwarten. Immerhin sind den Handballerinnen von der Rostock Dolphins in den vergangenen Wochen 6 Leistungsträgerinnen ausgefallen. Da lässt sich halt mit einer halben Mannschaft auch nicht ganz so erfolgreich spielen. Apropos erfolgreich, und dann bin ich auch schon fertig, die Basketball-WM der Frauen findet derzeit ja in Deutschland statt. Man kriegt leider wieder viel zu wenig davon mit. Heute ist es das Entscheidungsspiel für die deutschen Frauen. In der Vorrunde geht es gegen Mali. Man braucht unbedingt einen Sieg. Gegen Spanien haben wir hoch verloren, war echt schon peinlich. Gegen Japan haben wir gewonnen. Heute gegen Mali muss es wieder klappen mit dem Sieg. Wer es sehen möchte, 18 Uhr. Naja gut, ja, Telekom.
2: Im Stream irgendwo.
3: Im Stream gibt es das Ganze. Sicherlich auch bei T-Online kann man das Ganze gucken. Ja, das war's gewesen. Also Basketballfrauen gerne mehr und doi, doi, doi, erfolgreich heute Abend.
2: Ja, diese Sportarten, vor allem so Frauen, auch von der Männer-WM, ich glaube im letzten Jahr war das, da habe ich auch nicht so viel mitgekriegt in den öffentlich-rechtlichen oder Sportkanälen. Da kam mal auszugsweise mal wieder eine kurze Zusammenfassung, aber so richtig.
3: Genau, dafür sehen wir ja Pokalspiel irgendwie Dortmund gegen irgendwie einen Viertligisten, Fünftligisten aus Hamburg. Ja. Das ist ja auch hammeraktuell und spannend.
2: Ja. Naja. Aber das ist so die Kulturlandschaft im TV, ne? Gut, 8.48 Uhr. Wir kommen nachher zu einem Beitrag von Aldo über die Wissenschaftsnews. Bis dahin machen wir noch einen Titel Musik. Und der ist von Uriah Heep und heißt Free Me.

0: Uriah Heep, Free Me.
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0: 8 Uhr und 52. Jetzt hat sich Aldo mit den Wissenschaft-News beschäftigt. Und hier kommt der Beitrag von Aldo.
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3: Zu trocken, zu warm, zu sonnig. Ihr habt es sicherlich geahnt. Der Sommer ist in diesem Jahr extrem gewesen. Das teilte der deutsche Wetterdienst mit. Es ist der zweitwärmste, der jemals in Deutschland gemessen wurde. Die durchschnittliche Temperatur lag bei 19,6 Grad. Das sind mehr als 3 Grad über dem langjährigen Mittel von 1960 bis 1990. Nur der Sommer 2003 war mit 19,7 Grad noch wärmer. Der Temperaturrekord lag bei 41,9 Grad und wurde am 27. Juni in Sachsen-Anhalt gemessen. Insgesamt gab es diesen Sommer im deutschen Mittel 22 Tage, an denen die Temperatur über 30 Grad lag und 5 Tage mit über 35 Grad. Auch die Dürre war in diesem Sommer in weiten Teilen extrem. Zum einen gab es sehr viele Sonnentage, zum anderen führten die extremen Temperaturen zu einer hohen Verdunstung. So gab es beim Rhein und der Donau historische Tiefstände. Die hohen Temperaturen führten auch zu mehr als 15.000 Hitzetoten, vermehrten Waldbränden und Tornados. Schuld daran ist natürlich der menschengemachte Klimawandel. Eine Studie des deutschen Wetterdienstes zur Hitzewelle Ende Juni ergab, ohne den Klimawandel wäre eine Hitzewelle dieses Ausmaßes statistisch unmöglich gewesen. UNEP-Bericht 2026. Die Vereinten Nationen veröffentlichen alle 2 Jahre den UNEP-Bericht, eine Bestandsaufnahme der globalen Umwelt. In ihrem 2026-Bericht warnt die UNO, dass eine Überschreitung der 1,5-Grad-Grenze nicht mehr zu vermeiden ist. Selbst bei einem sehr ambitionierten Klimaschutz wird sich die Erde bis 2100 um etwa 1,8 Grad erwärmen. Ziel muss es deshalb sein, langfristig wieder unter 1,5 Grad Erderwärmung zu kommen. Denn jedes weitere Zehntel Grad erhöht die Risiken für Menschen und Natur. Besonders problematisch sind mögliche Kipppunkte wie das Abschmelzen des Grönlandeisschildes, das Verschwinden des Amazonas-Regenwaldes oder die Veränderung der Meeresströmungen, was alles fatale Folgen hätte. Einige Veränderungen können sich bei sinkenden Temperaturen wieder erholen. Andere wären dauerhaft nicht rückgängig zu machen, zumindest nicht nach menschlichen Maßstäben. Für eine Rückkehr unter 1,5 Grad sind laut UNEP 2 Schritte entscheidend. Erstens müssten die weltweiten Nettoemissionen bis 2050 auf Null sinken. Zweitens muss anschließend CO2 aus der Atmosphäre entfernt werden, etwa durch Aufforstung oder technische Verfahren. Die benötigten Mengen sind enorm. Für nur 0,1 Grad Abkühlung müssen rund 220 Gigatonnen CO2 entfernt werden. Zum Vergleich, zurzeit liegen die jährlichen weltweiten Emissionen bei rund 42 Gigatonnen. Der Bericht fordert deshalb massive Investitionen in den Klimaschutz, was sich auch langfristig wirtschaftlich lohnen würde.
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0: Das war unser Redakteur Aldo mit den Wissenschafts-News. Ja, interessante News sind das immer, was so die Wissenschaft zu bieten hat. 8 Uhr und 55. Wir haben noch ein Titel vor den Nachrichten. Wir schulden euch nichts. Das singt Peter Licht.

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1: Schönen guten Montag, schönen Wochenstart. Rein geht's. Nachrichtenzeit heute mit Ali Biwa. Dafür. Unter diesem Motto zeigen Rostocks Kulturakteure heute Nachmittag Flagge für Vielfalt und Offenheit. Mit einer gemeinsamen Aktion auf dem Neuen Markt wollen sie Zeichen für ein demokratisches Miteinander setzen. Bei der etwa einstündigen Aktion sollen gemeinsam mit Rostocker Chören bekannte Lieder gesungen und so ein Gemeinschaftsgefühl erlebbar gemacht werden. Initiiert wurde der Demokratienachmittag unter anderem von der Hochschule für Musik und Theater, dem Volkstheater, der Uni Rostock und der AG Freie Kultur. Mehr als 80 Naturfotografien sind von heute an im Rostocker Zoo zu sehen. Die Ausstellung wird am Mittag im sogenannten Altweltaffenhaus eröffnet. Weitere prämierte Werke sind die kommenden Woche zeitgleich im Finanzamt Rostock und im Amt Warnow-West in Kritzmoor ausgestellt. Sie sind Teil des Wettbewerbs Glanzlichter der Naturfotografie. Daran beteiligen sich jährlich mehr als 1000 Fotografen aus über 40 Ländern mit mehreren 10.000 Aufnahmen. In Ralswiek auf Rügen sind am Wochenende die Störtebeker-Festspiele zu Ende gegangen. Die Festspielleitung sprach von einer sehr erfolgreichen Saison, ohne allerdings bei den Besucherzahlen ins Detail zu gehen. Sie kündigte aber für das kommende Jahr steigende Ticketpreise an. Diese waren die vergangenen 3 Jahre immerhin unverändert geblieben. Auch beim Piraten Open Air in Grevesmühlen ist am Wochenende die letzte Vorstellung gelaufen. Die Leitung sprach von Besucherzahlen ähnlich dem Vorjahr. In Potsdam können Bürger mitentscheiden, wo die Stadt künftig sparen und wie sie mehr Geld einnehmen soll. Dafür stehen von heute an 40 Vorschläge zur Auswahl. Unter den Sparvorschlägen sind zum Beispiel höhere Parkgebühren in der Stadt, teurere Anwohnerparkausweise. Vorgeschlagen wird aber auch, den Fuhrpark der Stadt zu verkleinern oder die Verwaltung zwischen Weihnachten und Neujahr bis auf Notdienste zu schließen. Die Potsdamer haben nun bis Anfang November Zeit, online darüber abzustimmen. Die 20 Vorschläge mit den größten Unterstützungen werden anschließend den Stadtverordneten vorgelegt. Und die Europäische Union will ihr Engagement in Grönland deutlich ausweiten. Kommissionspräsidentin von der Leyen kündigte Investitionen unter anderem in den Ausbau von Bodenschätzen an oder auch den Aufbau von Satellitenkommunikationen. Die EU will damit ein Zeichen gegen die Annexionspläne von US-Präsident Trump setzen. Grönland ist seit 1985 aus der Europäischen Union raus, erhält aber weiterhin Geld aus Brüssel, etwa für Bildung oder die Unterstützung der Fischerei. Soweit die Nachrichten.
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3: 9:03, hier ist das Wetter für Rostock am heutigen Tage. In Rostock am Morgen kann sich die Sonne nicht so richtig durchsetzen. Es ist wolkig, die Temperatur liegt bei 12 Grad. Später nur einzelne Wolken, denn sonst blauen Himmel stören diese und die Temperatur erreicht ca. 23 Grad. Abends ist es in Rostock bewölkt, Temperaturen von 17 bis 20 Grad. In der Nacht ist es bewölkt, die Sterne sind nur vereinzelt zu sehen bei einer Temperatur von 16 Grad. Mit Böen zwischen 26 und 36 km/h an Wind ist zu rechnen. Es soll trocken bleiben am heutigen Montag.
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3: Ja, natürlich jetzt keine Nachrichten. Die waren ja gerade, das hat ja der Ali schon vorgelesen. Dann nehmen wir ganz einfach mal den Jingle hier.
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3: 9:04. Der Weckruf auf Radio Loro. Ich bin der Andi und für die Nachrichten ist zuständig der Ali.
1: Moin Moin.
3: Ja, in dieser Stunde zwischen 9 und 9:30 Uhr, da haben wir unter anderem einen Kulturbeitrag von der Redaktion Bab Sharkey. Da geht es um einen ägyptisch-amerikanischen Geologen. Da kommen wir nachher etwas später zu. Jetzt haben wir gleich 9:05. Und der Weckruf geht los mit Musik von Prima Queen mit dem Song Meryl Streep.

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1: Ja, aus der Frieda 23. 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Also nicht vergessen, 26.09.26. Machen wir wieder mal ein bisschen Musik um 8, 9 Uhr und 10 Minuten von Big Mountain. Baby, I love your way.

Baby, I love your way. Big Mountains. 9:40 Uhr. Hier ist der Weckruf. Radio Loro. Right here, right now heißt unser nächster Song von Fatboy.

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1: Farouk Elbaz.
2: Ja, um den geht's jetzt. Farouk Elbaz. Ein Kulturbeitrag von Aber Ishak. Farouk Elbaz, ja, wer ist das überhaupt? Ein ägyptisch-amerikanischer Geologe, der 1938 in Ägypten geboren wurde. Er arbeitete bei der NASA am Apollo-Programm. Was ist das denn jetzt?

0: Ja, was ist das? Was ist das auf einmal? Wo kommt die Musik her? Ach, haben wir das jetzt gehört? Ah, so, sorry. Wir werden diesen Beitrag nochmal hier gleich reinziehen. Da habe ich mich eben verklickt. Hier ist immer noch der Weckruf. So, wir machen nochmal gleich den Beitrag von Bab Shaki. Da geht es um den Geologen Farouk Elbaz, ein ägyptisch-amerikanischer Geologe, der 1938 in Ägypten geboren wurde. Er arbeitete bei der NASA am Apollo-Programm und half bei der Auswahl von Mondlandestellen sowie bei der Ausbildung der Astronauten in Mondgeologie. Aber Ishak von der Redaktion Bab Shaki hat sich mit Farouk Elbaz befasst.
1: Farouk Elbaz, ein bedeutender arabischer Wissenschaftler. Farouk Elbaz ist ein ägyptischer Geologe und Raumfahrtwissenschaftler. Farouk Elbaz, ein bedeutender arabischer Wissenschaftler. Farouk Elbaz ist ein ägyptischer Geologe und Raumfahrtwissenschaftler. Er wurde

0: 1938 in Zaqaziq, Ägypten, geboren. Er studierte Geologie und promovierte später in den USA. Seine bekannteste Arbeit war bei der NASA. Er arbeitete am Apollo-Programm mit und beschäftigte sich insbesondere mit der Geologie des Mondes. Zu seinen Aufgaben gehörten die Untersuchung der Mondüberfläche, die Auswahl geeigneter Landeplätze für die Apollo-Mission, die Analyse von Satelliten und Mondaufnahmen und die Ausbildung der Astronauten, damit sie die geologischen Besonderheiten des Mondes erkennen könnten. Besonders wichtig war seine Beteiligung in der Apollo 15. Mission im Jahr 1971, bei der die wissenschaftliche Erforschung des Mondes eine besonders große Rolle spielte. Später beschäftigte er sich auch mit der Erde. Er nutzte Satellitenbilder und Fernerkundung, um vor allem Wüstengebiete, Grundwasser und natürliche Ressourcen zu untersuchen. Dabei interessierte er sich besonders dafür, wie man moderne Raumfahrttechnologien für die Entwicklung arider Regionen nutzen kann. Warum ist er so bedeutend? Farouk Elbaz ist ein gutes Beispiel dafür, dass ein arabischer Wissenschaftler international eine wichtige Rolle in einem der berühmtesten wissenschaftlichen Projekte der Geschichte spielen konnte, der Erforschung des Mondes durch den Menschen. War bei Ihnen Sarah von Bab Sharqi Team. Bis bald.
1: Ja, soweit unsere Redakteurin Abia Ishak von der Bab Sharqi Redaktion über den amerikanischen ägyptischen Geologen Farouk Elbaz. Wir machen noch ein bisschen Musik von Illuminati Hotties featuring Pub Wreck My Life.

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1: Nochmal in Kurzform, wunderschönen guten Montag rein geht's heute mit Ali Biewer. Das Rostocker Gesundheitsamt bietet auch im Herbst wieder kostenfreie Impfungen an. Im Mittelpunkt steht dabei die Grippeschutzimpfung. Terminangebote gibt es ab Anfang Oktober in mehreren Stadtteilen, erstmals auch in den Abendstunden oder am Wochenende. Der Landesfußballverband MV hat am Wochenende in der Stadthalle getagt. An der Verbandsspitze wurde dabei der Rostocker Heiko Lex als Präsident des Verbandes bestätigt. Die größte und emotionalste Diskussion gab es aber zum Thema Finanzen. Im Raum stand die Erhöhung der Mitgliedsbeigebühren. Speziell die kleinen Fußballvereine bei uns im Land warfen dem Verband vor, nicht mehr gehört zu werden. In Schleswig-Holstein wollen etwa 130 Gemeinden vor das Landesverfassungsgericht ziehen. Sie kündigten eine Klage gegen den kommunalen Finanzausgleich an. Ihr Ziel ist, dass Steuergeld anders zwischen Land und Kommunen verteilt wird. Nach dem Hackerangriff auf Berliner Landesbehörden sind im Darknet weitere gestohlene Daten veröffentlicht worden. Laut Senatskanzlei handelt es sich dabei unter anderem um Nutzernamen und auch Passwörter. Und in Serbien wird am Nachmittag der frühere bosnisch-serbische Kriegsverbrecher Mladic feierlich beigesetzt. Dazu werden in der Hauptstadt Belgrad tausende Menschen erwartet. Serbiens Justizminister kündigte an, dass Mladic alle staatlichen Ehren erhalten soll. Aus Protest dagegen sagte die EU-Kommission eine geplante Reise nach Serbien und Gespräche über einen EU-Beitritt vorerst ab. Soweit die Kurzinfos.
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2: Kommen wir zum Wetter in Rostock um 9 Uhr und 32 Minuten. In Rostock gibt es morgens nur selten Lücken in der Wolkendecke. Die Temperaturen liegen vormittags bei 12 Grad und gehen heute noch hoch bis auf 23 Grad. Die Sonne zeigt sich zwischen einzelnen Wolken. Am Abend ist es in Rostock überwiegend dicht bewölkt bei Werten von 17 bis 20 Grad. Nachts ist es bewölkt, die Sterne sind nur vereinzelt zu sehen. Bei Tiefstwerten von 16 Grad. Böen können Geschwindigkeiten zwischen 26 und 36 Grad erreichen.
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2: Der will einfach heute nicht mit mir. Na, Montag, ne? Nehmen wir nochmal, okay. Hört ihr den Wecker?
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2: Ja, ich bin der Andi und für die Nachrichten ist zuständig der Ali.
1: Ahoi.
2: Ja, 9.33 Uhr. Ach, Kinnings, das ist manchmal gar nicht einfach, ne? 9.33 Uhr und in der letzten halben Stunde, da besprechen wir nachher nochmal das Album der Woche. Wer das sein wird, da lasst euch einfach überraschen. Jetzt habe ich einen Titel aus der Musikredaktion, der auch diese Woche in der Rotation oft zu hören sein wird. Das sind Jules mit Wherever I Go, There I Am.

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1: Ja, für alle Jazz- und Blues-Freunde, heute 19 Uhr auf Radio Loro. Das Paradies habe ich jetzt hier um 9.37 Uhr, so heißt die Band, an einem Kirschbaum in einem Sommer. Das ist ihr Song.

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1: 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Kommen wir zum Album der Woche. Die Musikredaktion beziehungsweise unser Redakteur Alex, der hat das wieder zusammengestellt. Das Album dieser Woche, es geht um die Dynamite Shakers. Zum ersten Mal in dieser Woche hören wir zum ersten Mal in dieses Album rein. Diesmal hat unsere Musikredaktion das neue Werk des französischen Quartetts Dynamite Shakers auserkoren. Zu dem rauen Rock ihrer Anfänge hat die Band auf ihrem zweiten Album Marilyn andere Klangwelten hinzugefügt und hier und da das Tempo gedrosselt. Das musikalische Universum von Dynamite Shakers hat dadurch an Vielfalt und Intensität gewonnen. Ab heute und im Laufe der Woche stellen wir euch einige Songs von der Platte vor. Zum Auftakt hört ihr gleich den Titel Nightclub. Ein mitreißender Track, der von einer Nacht in einem Pariser Club inspiriert wurde, umgeben von Pete Doherty-Klonen, die nach Paris gekommen sind und mit Oberflächlichkeit und Zynismus konfrontiert werden. Ursprünglich auf einer Terrasse mit einer Akustikgitarre komponiert und auf Englisch geschrieben, entschied sich die Band im Studio, den Song doch lieber in ihrer Muttersprache Französisch aufzunehmen. Von unserem Album der Woche hört ihr Dynamite Shakers mit Nightclub.

Ihr hörtet Nightclub von Dynamite Triggers. Ein erster Song von unserem Album der Woche, Marilyn. Morgen stellen wir euch den nächsten Song von der Platte vor, hier im Weckruf. 9:45 Uhr, hier sind Kasabian mit Nothing Better Than This.

Das war ein Kasseben mit Nothing Better Than This. Ihr könnt auf unserer Homepage auf lore.de auf der rechten Seite unter Track Service nochmal nachlesen, welche Titel wann liefen. 8 Uhr und 48 Minuten. Machen wir mal jetzt was Aktuelles wieder von Taylor Swift featuring Sabrina Carpenter, The Life of a Showgirl.

9.52 Uhr haben wir es jetzt, Radio Lorum mit dem Weckruf. Um 10 Uhr gibt es ja nochmal die Nachrichten und das Wetter. Bis dahin spielen wir noch etwas Musik von Sum 41, Waiting on a Twist of Fate.

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2: Schönen guten Montag, ganz so schnell sind wir nicht. Nachrichtenzeit heute mit Ali Biwa. Das Rostocker Gesundheitsamt öffnet am Nachmittag die Aktionswoche Sucht und Prävention. Im Mittelpunkt stehen dabei zentrale Themen wie der Umgang mit Sucht in der Familie, körperliche Schäden durch den Konsum von Suchtmitteln oder auch Strategien zur Deeskalation im Kontakt mit berauschten Personen. Weitere Schwerpunktthemen sind dabei Glücksspielsucht und die künstliche Intelligenz in der Suchtberatung. Darüber wird übermorgen im Rahmen eines Fachtages auch diskutiert. Der Fachtag endet dann mit einem Filmabend. In Kurzfilmen werden Menschen mit gelebter Sucht und Genesungserfahrung porträtiert. Mehr als 80 Naturfotografien sind von heute an im Rostocker Zoo zu sehen. Die Ausstellung wird am Mittag im sogenannten Altwelt-Affenhaus des Zoos eröffnet. Weitere prämierte Werke sind dann die kommenden Wochen zeitgleich im Finanzamt Rostock und im Amt Warnow-West in Kritzmoor ausgestellt. Sie alle sind Teil des Wettbewerbs Glanzlichter der Naturfotografie. Daran beteiligen sich jedes Jahr mehr als 1000 Fotografen aus über 40 Ländern mit mehreren 10.000 Aufnahmen. In Mecklenburg-Vorpommern können von heute an auch junge, noch nicht wahlberechtigte Menschen zeigen, wie sie wählen würden. Im Rahmen der sogenannten U16-Wahl öffnen Wahlorte bis 11. September. Allein in Rostock gibt es 12 temporäre Angebote, etwa in der Nordlichtschule in Lichtenhagen, im Kolpinghaus Lichtenhagen, im Stadtteilbegegnungszentrum Haus 12 in Schmal, auch im SBZ in der Südstadt oder bei uns im Kultur- und Medienzentrum Frieda 23. U16-Wahlurnen öffnen aber auch zum Aktionstag Reclaim Your Streets am kommenden Freitag am Kröpeliner Tor. Die Auszählung der Stimmen erfolgt dann in der Regel vor Ort. Die Gesamtergebnisse werden am 15. September vom Landesjugendring MV veröffentlicht. In Potsdam können Bürger mitentscheiden, wo die Stadt künftig sparen und wie sie mehr Geld einnehmen soll. Dafür stehen von heute an 40 Vorschläge zur Auswahl. Unter anderem den Sparvorschlägen sind zum Beispiel höhere Parkgebühren einzuführen oder auch teure Anwohnerparkausweise. Vorgeschlagen wird aber auch, den Fuhrpark der Stadt zu verkleinern oder die Verwaltung zwischen Weihnachten und Neujahr bis auf Notdienste schließen zu lassen. Die Potsdamer haben nun bis Anfang November Zeit, online darüber abzustimmen. Die 20 meisten Vorschläge werden anschließend von den Stadtverordneten diskutiert. Und in Italien steht von heute Abend an nahezu der gesamte Bahnverkehr still. Die Gewerkschaften haben zu einem 24-Stunden-Streik aufgerufen. Hintergrund der Aktion sind laufende Verhandlungen über Löhne. Es geht aber auch über Regelungen zum Schichtdienst, zur Arbeitsbelastung und den Sicherheitsstandards in den Bahnen. Neben dem Bahnstreik stehen im Monat September noch zusätzliche Streiks in Italien im öffentlichen Nahverkehr, im Flugverkehr und auch noch ein landesweiter Generalstreik an. Soweit die Nachrichten.
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4: Kommen wir zum Wetter hier für die Hansestadt Rostock. Heute kommt es zu einem Mix aus Sonne und Wolken bei Temperaturen bis maximal 23 Grad. Es bleibt trocken. Am Abend ist es bewölkt bei Werten von 17 bis 20 Grad. In der Nacht gibt es selten Lücken in der Wolkendecke bei einer Temperatur von 16 Grad. Der Wind, der ist auch zu spüren in Böen zwischen 26 und 36 km/h. Aber wie gesagt, es bleibt trocken heute und eben wolkig und hin und wieder kommt die Sonne mal durch.
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4: Ja, das war der Weckruf heute 10.03 Uhr. Ich bin der Andi und für die Nachrichten war der Ali zuständig.
2: Moins.
4: Und wir wünschen euch jetzt einen schönen Start in die Woche mit einem schönen Montagnachmittag und sagen Tschüss bis zum nächsten Mal, morgen wieder um 7, da sind wir wieder für euch da. Und heute schaut weiterhin in unser Programm, da gibt es interessante Sendungen, die hier noch über den Kanal laufen. Zum Beispiel haben wir heute noch ab 13 Uhr gibt es das Nachhören Kinokonzentrat, 15 Uhr den Beatbetrieb, 17 Uhr gibt es die Sendung der Wüstenwelle Tübingen, Omas gegen Rechts, 18 Uhr die KD-Radioshow aus Jena Weitwinkel und 19 Uhr, wie ich schon angekündigt habe, Jazz and Blues und 21 Uhr geht es dann mit der aktuellen Rotation unserer Musikredaktion zu Ende aus dem Tag hinaus. So, 10.04 Uhr und wir sagen Tschüss.

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1: Einen wunderschönen Nachrichten, einen wunderschönen Nachrichten, das ist auch schön.
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1: September 2026, das Jahr fliegt vorüber. Nichtsdestotrotz bleibt es immer noch interessant zu erfahren, was waren denn so die besten Filme, die wir zuletzt geschaut haben? Max?
2: Ja, lustigerweise habe ich gar nicht so viel geschaut, deswegen nehme ich einfach alle Filme aus dem letzten Monat. Und zwar gab es im Kino Das Ende der Sterne, ob ich ihn aber gut fand, ist natürlich noch eine andere Frage. The End of Oak Street, ebenfalls auf der großen Leinwand, und zu Hause gab es mal wieder ein bisschen... Ein weiterer Ridley Scott-Film fällt mir gerade auf. Black Rain mit Michael Douglas und Andy Garcia, Motorrädern und Japan. Das sind meine drei. Grit hat heute Urlaub. Die erholt sich schön im hohen Norden, glaube ich, ne? Oder wo war sie? Naja, ist ja auch egal. Friedrich, du hast auch was geguckt.
1: Genau, und ich merke gerade, dass ich mich noch gar nicht auf den dritten Film geeinigt habe, aber ich kann auf jeden Fall auch angeben, The End of Oak Street, dann der durchaus Kassenschlager Hiddensee, ein Dokumentarfilm. Und, ja, was hatte ich zuletzt gesehen, was gar nicht schlecht war? Ich, das war mein, und zwar La La Land, richtig, den hatte ich mal, den, also wirklich, auf der großen Leinwand wirkt der fantastisch. Ja, und damit erstmal willkommen beim Kinokonzentrat.
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0: Ausgabe 132 an diesem wunderschönen 3. September 2026. Hier wird das Kinokonzentrat heute mit Max und Friedrich live im Studio. Und wie üblich wollen wir euch ein bisschen was zu aktuellen Dingen um die Filmwelt verraten und natürlich auf die Neustarts eingehen und ein paar, Filme besprechen. Die mehr oder weniger haben wir ja Filme gesehen, von daher geht es jetzt erstmal los mit der großen Fragestellung.
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0: Und was soll ich sagen? Es gab mal wieder ein paar Preise. Und zwar im Juli im Juli wurden sie von Nominierungen erklommen. Nun die Ergebnisse der 6. Critics' Choice Super Awards. Most Awarded Films, wer hat da ordentlich abgeräumt als bester Actionfilm? The Furious, der lief ja hier auch in Rostock, und auch Xi Miao als Best Actor in an Action Movie. Actress ging an Charlize Theron von Apex, und Best Horror Movie war Obsession, Best Science Fiction Movie Project Hail Mary, da hat auch noch Ryan Gosling einen Preis bekommen. Emily Blunt hat einen Preis für ihre Rolle in Disclosure Day gewonnen, und Best Superhero Movie, und das wundert mich tatsächlich am meisten, tatsächlich Superman vom letzten Jahr, da hat dann auch noch David Corenswet in der Hauptrolle einen Preis gewonnen, und nicht zuletzt Best Villain in a Movie, Amy Madigan in Weapons als Gladys, da hat sie ja auch einen Oscar gewonnen. Kurz nur noch die Angaben, wer bei den Serien auch abgeräumt hat, und zwar Preise gab es für The Boys und Widow's Bay, die haben drei Preise jeweils abgestaubt. Aber nun zur großen Frage, wie sieht's aus bei den Charts, die Kinocharts des vergangenen Wochenendes? Kollege Max hat sich da mal ein bisschen schlau gemacht.
2: Ja, das Wochenende Nummer 35, vom 27. bis 30. August, und große Langeweile in den Führungspositionen auf der 1, immer noch mit mittlerweile über 4,4 Millionen Besuchern. Spider-Man Brand New Day, dahinter folgt unser Griechenland-Expeditionist Matt Damon mit Die Odyssee, auch schon weit über 3 Millionen Besucher. Und der, ich glaube, auf dem Weg zum wiederum erfolgreichsten Film des Franchise, dieses Steckerlfisch-Fiasko, mein bestes Bayerisch, was ich drauf habe, hat auch schon wieder über 1 Million Besucher gesammelt in 3 Wochen. Die Paw Patrol Dino-Film auf der 4, und auf der 5 ist Insidious. Und erst dahinter folgt Jason Statham, ruckzuck ist die Fresse dick. Mutiny ist auf Platz 6 der höchste Neueinsteiger, gefolgt von der Wiederaufführung von Harry Potter und der Stein der Weisen. Und bester deutscher Neueinsteiger ist Mythos Schalke, ein Leben lang auf der 12 mit knapp 35.000 Besuchern. Es ist einiges los in den Kinos, und das sind eigentlich gute Nachrichten. Ja. Das war's von der Chartfront.
0: Genau, in der Musikchartfront, die ich immer gerne hier anfüge, ist gähnende Langeweile. Es hat sich tatsächlich so gar nichts getan, und weil ich dagegen bin, immer das Gleiche zu spielen, habe ich jetzt einen Song genommen, der es beinahe auf Platz 1 in UK geschafft hat. UK, wir erinnern uns, die haben seit einem Jahr, seit 60 Wochen ist da ein Song ganz weit oben drin. Egal, jetzt kommt jedenfalls Hugel aus seinem aktuellen Album 21 mit dem durchaus angenehmen Sommerhit Moving to the Sun. 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

0: Huch, da fällt mir ein, ich habe, glaube ich, ein Mikro angelassen. Aber das ist bestimmt gar nicht aufgefallen euch, während wir uns hier mit lustiger Technik auseinandergesetzt haben. Wie geht's jetzt hier aber normal los? Wir müssen mal wieder reinkommen in diesen ganzen Radiobetrieb. Es ist doch ein Weilchen vergangen, ne?
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0: Startwoche 1, Filme, die ab dem 3.9. spielen. So unter anderem von Marc Rotemund, Das gewisse Etwas im Sinister Capitol. Nach einem Juwelenraub verstecken sich Alex, gespielt von Max von der Gröben, und sein Vater Carlo, ausgerechnet bei einer Gruppe junger Erwachsener mit Beeinträchtigungen, die mit ihren Betreuenden gerade in den Sommerurlaub aufbrechen. Die beiden Ganoven geben sich kurzerhand als der fehlende Mitreisende Otto und dessen Betreuer aus. Eine fast perfekte Tarnung. Mit der Flucht vor der Polizei beginnt ein außergewöhnliches Abenteuer, das allen Beteiligten nicht nur ungeahnte Herausforderungen beschert, sondern auch jede Menge Spaß, große Gefühle und eine neue Sicht auf das Leben. Der Film ist ein Remake. Er basiert auf dem französischen Erfolgsfilm Un Pitron et Plus, Was ist schon normal? Und der Film ist gerade mal von 2024, insofern sacre bleu, dass man den neu verfilmt hat. Und warum kann ich das sagen? Weil ich bei der Preview war. Das heißt, ich habe den Film bereits letzten Monat geschaut und kann euch sagen, skippt den. Also dann guckt euch lieber das französische Original an. Also jeglicher Charme ist bei der deutschen Version abhandengekommen und es ist stattdessen sehr viel Product Placement. Also ich kann ihn nicht so wirklich empfehlen, aber es gibt ja Leute, die möchten halt leichte Kost aus Deutschland haben. Dann bitteschön Das Gewitter etwas ab heute im Sinister Capitol.
2: Und es wird deftiger. Adam Wingard ist zurück als Regisseur mit Onslaught. Nach einem fehlgeschlagenen Militärexperiment zieht eine Einheit genetisch modifizierter Supersoldaten eine Spur der Verwüstung durch das amerikanische Hinterland. Ausgerechnet Army-Veteranin Celeste, gespielt von Adria Arjona, stellt sich ihnen mit maximaler Energie entgegen. Denn um eine Killermaschine aufzuhalten, muss sie selbst zur Killermaschine werden. Adam Wingard, der ein oder die andere erinnert sich, Your Next war, glaube ich, einer seiner ersten Filme, wenn nicht sogar der erste. Ab heute in Lüttenklein, ab 16, nichts für die Kleinen. Es gibt ordentlich zwischen die Augen und alle anderen Körperteile.
0: Heute ebenfalls neu im Programm des Sinister Capitol in der Innenstadt der Film That's Why the Lady is a Champ von David Michaud. West Virginia, Ende der 80er. Die rebellische Christy, gespielt von Sydney Sweeney, trotzt allen kleinbürgerlichen Konventionen der amerikanischen Provinz und lässt sich nicht den Mund verbieten. Zum Missfallen ihrer konservativen Mutter stellt sie ihr schlagkräftiges Talent auch im Boxring unter Beweis. Mit ungezügelter Energie, geballten Fäusten und knallharter Disziplin erregt die junge Frau in dieser männerdominierten Welt schnell Aufsehen. Als der erfahrene Trainer und Manager Jim Martin, gespielt von Ben Foster, sie unter seine Fittiche nimmt, steigt sie zur Knockout-Königin auf, die bald die großen Arenen füllt. Auch privat werden die beiden ein Paar und heiraten, doch hinter den Kulissen entwickelt sich ihre Beziehung zu einem wahren Albtraum. Während Christy im Boxsport als Champion triumphiert, ringt sie abseits des Rampenlichts verzweifelt um Selbstbestimmung und letztlich sogar um ihr Wohlsein. Erzählt wird die Lebensgeschichte der erfolgreichsten amerikanischen Profiboxerin Christy Martin, einer Pionierin des Frauenboxens, die in den 90er Jahren zur internationalen Sportikone aufstieg. Ich konnte den Film bereits in einer Sneak Preview schauen und kann euch sagen, der Film ist tatsächlich, was Biopics angeht, ziemlich gut. Ich finde ihn wirklich gelungen. Ich möchte nur eine Vorwarnung machen. Es geht spätestens so in der zweiten Hälfte in ungeahnte Tiefen. Das hätte selbst ich nicht erwartet. Da passiert etwas. Naja, wurde ja aus dem realen Leben genommen. Aber das kann zumindest ganz schön schocken. Also der Film hat seine Schockmomente. Es wird da ein bisschen brutal, sagen wir es mal so. That's Why the Lady is a Champ. Ab heute im Sinister Capitol.
2: Und damit gehen wir rüber ins Livu, ins Metropol im Bahnsdorfer Weg. Da startet Pavel Pawlikowskis neuer Film Vaterland. In der Phase des Kalten Krieges begeben sich Literaturnobelpreisträger Thomas Mann, gespielt von Hans Zischler, und seine Tochter, die Schauspielerin, Autorin und Rallyefahrerin Erika Mann, gespielt von Sandra Hüller, in einem schwarzen Buick auf eine emotional fordernde Reise durch ein zerfallenes Deutschland. Die Route führt von Frankfurt, wo die Amerikaner die Kontrolle ausüben, bis nach Weimar. Erstmals nach dem Krieg kehrt Mann in das Land seiner Herkunft zurück, das er einst verlassen hatte, um in den USA Zuflucht zu finden. Ja, 82 Minuten, schwarz-weiß, 4:3. Dieser Film ist ein Kunstfilm. Vaterland ab heute 2 Wochen lang im Lichtspieltheater Wundervoll im Metropol. Und damit wechseln wir hier ins Sendehaus, beziehungsweise, ja doch, wir wechseln ins Sendehaus. Sehr erfolgreich lief nämlich schon seit 2 Wochen Spaziergang nach Syrakus mit Charlie Hübner. Und dieser Film ist häufig ausverkauft gewesen, läuft jetzt noch eine der dritte und letzte Woche hier im Sendehaus. Bis inklusive Dienstag, den 8. September. Wer da also noch hin will, gerne den Vorverkauf nutzen, nicht, dass man vor vollem Hause steht. Und ebenso gibt es im September nochmal Einzeltermine, jede Woche einmal. Was haben wir gelacht? Der Dokumentarfilm mit und über Frauen, die in der Unterhaltungsbranche der 90er aktiv waren und es bis heute teilweise sind. So, damit kommen wir zu einem Neustart heute, endlich auch in Rostock. Staatsschutz von Faras Shariat hat den Panorama-Publikumspreis bei der Berlinale in diesem Jahr gewonnen, läuft hier im Sendehaus in der Frieda 23. Ein rassistischer Anschlag auf die Staatsanwältin Seo Kim verändert ihr Leben grundlegend. Der Täter ist nicht bekannt, doch ihre Behörde untersagt, ihr Ermittlungen aufzunehmen. Unbeirrt begibt sich Seo auf die Suche und tatsächlich gelingt es ihr, einen der Täter vor Gericht zu bringen. Damit gibt sie sich jedoch nicht zufrieden und stellt weitere Nachforschungen an, um dessen Kontakte zu enttarnen. Bald nimmt sie vermeintliche Einzelfälle und unbescholtene Zeugen ins Visier und gräbt in den Untiefen staatlicher Behörden, die lange nicht so objektiv sind, wie sie sich geben, sondern mitunter gar von rechten Sympathisanten unterwandert sind. Sie erlebt einen Staat, der auf dem rechten Auge blind ist. Staatsschutz, ab heute wird ermittelt hier im Sendehaus im Livu in der Frieda 23. Und wer auch ein bisschen ermitteln und suchen möchte und nicht genau wissen will, welcher Film eigentlich vorher kommt, dem sind für die nächste Woche mal wieder die Überraschungsfilme ans Herz gelegt. Im Kapitol, im Sinister, ist die OV-Sneak, die findet statt am Montag, also am 7. September. Und am Dienstag ist im Livu, im Metropol, wieder der mittlerweile 20. wundervolle Überraschungsfilm dran. Genau, beim Sinister ist es also OV, Englisch ohne Untertitel. Im Livu wird es sein Originalsprache mit Untertiteln. Welche Sprache ist da auch noch geheim? In beiden Fällen gibt es zum günstigeren Eintritt die Karten und beim Überraschungsfilm gibt es auch noch eine kleine Verlosung vorher und hinterher darf man dann den Film bewerten.
0: Tja, bewerten darf man unsere Playlisten eigentlich nicht, weil sie ist perfekt. So hören wir jetzt rein in einen Klassiker von Queen, der vielleicht schon andeutet, worum es gleich gehen wird. A Kind of Magic.

0: Das ist immer wieder Woche 2 wird es jetzt werden, im September, alles, was uns dann so ab dem um den 10.9. erwartet. Und ja, es wird schon zauberhaft am 10.9., beziehungsweise es gibt sogar eine Cine-Lady-Preview dazu, Practical Magic 2, zauberhafte Schwestern von Susanne Bier. Mit Sandra Bullock und Nicole Kidman in den Hauptrollen kehrt der Film in eine Welt zurück, die von schelmischem Zauber im Mondlicht und mächtiger Ahnenmagie geprägt ist. Die Owens-Schwestern müssen sich dem dunklen Fluch stellen, der ihre Familie ein für alle Mal zu zerreißen droht. Ein Kinoereignis mit Spaß, Magie, Chaos, was man sich gerne antun kann. Wie gesagt, es gibt eine Cine-Lady-Preview, die ist dann sogar gut gebucht und stattfinden tut sie am Mittwoch, den 9. September um 19.45 Uhr. Saal 1, also der Balkon, hat schon ordentlich gebuchte Sitze, sagen wir es mal so. Das also zu Practical Magic, zauberhafte Schwestern, die Fortsetzung, von der wir nie dachten, dass sie kommen würde.
1: Und wir wechseln wieder hier ins Senderhaus, ins Livu in der Frieda 23. Da gibt es eine ganz besondere Mahlzeit, nämlich Frühstück bei Audrey von Sophie Beaulieu. Seit der Trennung von seiner Jugendliebe lebt Remy zurückgezogen und richtet seinen Alltag neu aus. Der eigenwillige Verkäufer von Kunstrasen ersetzt zwischenmenschliche Nähe durch Beziehungen zu Sexpuppen, die weder Erwartung äußern noch Widerspruch leisten. Dieses Doppelleben hält er vor seinem Umfeld geheim, was Begegnungen mit Freunden und Familie zunehmend kompliziert macht. Eine unerwartete Wendung tritt ein, als seine aktuelle Begleiterin Audrey plötzlich zum Leben erwacht. Mit ihrer neu gewonnenen Selbstständigkeit sammelt sie eigene Erfahrungen und hinterfragt nach und nach ihre Rolle. Frühstück bei Audrey, zu sehen im Livu in der Frieda 23 ab Donnerstag, den 10. September.
0: Kommen wir zu einem Film, der noch nicht 100%ig bestätigt ist, obwohl ich den Trailer bereits im Sinister gesehen habe. Deswegen jetzt bitte mit Vorbehalt genießen. Uprising, The Uprising, für die Freiheit, ein neuer Film von Paul Greengrass. England im 14. Jahrhundert, eine verheerende Pestwelle hat große Teile der Bevölkerung ausgelöscht. Die Menschen leiden unter der erdrückenden Steuerlast und sozialer Ungerechtigkeit. Wut und Verzweiflung über die tyrannische Herrschaft des jungen Königs Richard II., breiten sich immer mehr im ganzen Land aus. Der einfache Bauer Plugman, gespielt von Andrew Garfield, gerät ins Zentrum des Bauernaufstandes von 1381, als er sich einer Gruppe von Rebellen anschließt. Angeführt werden sie von Wat Tyler und dem charismatischen Prediger John Ball, die das Volk zum Widerstand gegen die Krone aufrufen. Gemeinsam ziehen die Aufständischen nach London, wo sich der Zorn über die korrupten Machthaber in brutalen Kämpfen entlädt. Angesichts der eskalierenden Gewalt sieht sich der König gezwungen, Verhandlungsbereitschaft zu zeigen. Wird es den Bauern gelingen, den Kampf für Freiheit und Gleichheit zu gewinnen? The Uprising wirkt wie eine realistische Version von Robin Hood. Jedenfalls hat es so leichte Anleihen dazu. Andrew Garfield in der Hauptrolle und Jamie Bell ist auch mit als Nebenrolle dabei. Das Ganze vermutlich ab dem 10.9. im Sinister in Lüttenklein.
1: Und schon sind wir wieder zurück hier im Sendhaus in dem Livu in der Frieda 23. Da gibt es nämlich einen ganz

0: besonderen Film zu sehen, der unter anderem hier in Mecklenburg-Vorpommern entstanden ist. Bernd, Operation Germankind von Filmemacher Cornelius Schwalm. Bernd arbeitet als Schauspieler mit Behinderung in einem linken Berliner Künstlerkollektiv. Mit ihrem neuen Stück reisen sie nach Peenemünde, das vor allem für die Raketenentwicklung in der einst dort stationierten Heeresversuchsanstalt bekannt ist. Bernd, der zunehmend vom Dritten Reich fasziniert ist, demonstriert seine rechten Tendenzen. Laut, sexistisch, rassistisch, respektlos. Ein Affront gegen jede moralische Gewissheit der Gruppe. Mit jeder seiner Provokation zerbricht zunehmend mehr von ihrer Toleranz. Aus Haltung wird Hass, aus Humanismus Gewalt. Am Ende prügeln jene, die sich für die besseren Menschen halten, wie Barbaren auf ihn ein. Und aus Demokraten werden exzentrische Wutbürger. Eine Dystopie über Moral, Macht und die dünne Haut der Demokratie. Ja, am 11. September, am Freitag, kommt zum Film und dem anschließenden Gespräch der Autor und Regisseur Cornelius Schwalm hier ins Sendehaus in Livu in die Villa 23. Bernd, Operation Germankind. Danach gibt es noch zwei weitere Einzeltermine. Die findet man dann online ab am 11.9. mit Regisseur Bernd, Operation Germankind.
1: Und dann vielleicht noch kurz der Hinweis, aktuell kann man im Sinister einen alten Pixar-Film wiederschauen, nämlich zum 20-jährigen Jubiläum Cars, also die Autos. Aber es kommt noch ein anderes Jubiläum im September auf uns zu, nämlich Shrek, der tollkühne Held von Andrew Adamson und Vicky Lenzen. Der erste Shrek-Film kommt nochmal exklusiv in Sinister in Lüttenklein am 12. September. Um seine Ruhe im heimischen Sumpf wieder zu erlangen, lässt sich das grüne Monstrum Shrek von dem durchgetriebenen Fürsten Farquaad überreden, für den feigen Edelmann die liebliche Prinzessin Fiona zu befreien, die in einem Schlossruine von einem Drachen bewacht wird. Unterstützung erhält Shrek von einem sprechenden Esel, der in der Gefahr zum Freund wird. Also wer den Film noch nicht gesehen hat, ich glaube, der Film übersteht die Animation mag vielleicht ein bisschen altbacken wirken mittlerweile, aber der Inhalt ist dermaßen erfrischend. Ich kann mir gar nicht vorstellen, dass man den irgendwie groß langweilig finden sollte. Also wer ihn noch nicht kennt, Shrek, der erste Film. Ja, und nächstes Jahr erwartet uns ja dann wahrscheinlich ein fünfter Shrek-Film. Der ist ja schon mehrfach angekündigt worden.
0: An dieser Stelle sei mal erwähnt, dass am 12. und 13. September das Kinofest stattfindet. Das heißt, dass im Sinistar, sowohl im Kapitol als auch in Lüttenklein, alle Vorstellungen, alle Filme 5 € pro Ticket kosten. Es gibt jede Menge Previews und Sondervorstellungen. Da sollte man sich mal die 5 bis 10 Minuten nehmen und sich das in Ruhe angucken. Jedes Ticket 5 €. Sinister Kapitol, Sinister Lüttenklein am Samstag und Sonntag, 12. und 13. September.
1: Genau, und da ist unter anderem dann auch Shrek zu sehen. Jetzt gibt's ein bisschen Musik und natürlich kommt sie aus dem Soundtrack zu Shrek von Smash Mouth. Und dann geht's hier weiter im Kinokonzentrat mit Filmen aus der Startwoche 3.

0: ja, das muss Ende der 90er, Anfang der 2000er gewesen sein. Ach, einfach schön, ein bisschen in der Erinnerung zu schwelgen. Ja, was heißt Erinnerung schwelgen? Cartoons waren ja früher auch hoch im Kurs. Dann hat man sich gedacht, lass mal wieder so eine Mischung machen aus Cartoon-gezeichneten Figuren und echten Schauspielern. Und dann hat sich der Verleih gesagt, nö, wir stampfen es ein, bis er dann einem Verkauf zugestimmt hat und jetzt dürfen wir ihn doch sehen. Coyote vs. Acme startet voraussichtlich ab dem 17.09. und ich glaube, es gibt auch am Kinofest-Wochenende eine Preview im Sinistar Lüttenklein. Genau, Preview gibt's beim Kinofest. Der neue Film von Dave Green oder beziehungsweise der Film ist mittlerweile auch schon 1-2 Jahre alt, aber er sollte ja erst in der Schublade verschwinden. Nach all den Jahren vergeblicher Liebesmühe hat Willy Coyote es satt, dass bisher jedes einzelne Produkt der Acme Corporation eine erfolgreiche Jagd auf den Roadrunner vereitelt hat. Coyote beschließt deshalb, das Unternehmen für seine mangelhafte Ware in die Verantwortung zu nehmen und engagiert den ebenso glück- wie mittellosen Anwalt Kevin Avery, gespielt von Will Forte, um gegen Acme vor Gericht zu ziehen. Als er herausfindet, dass die Rechtsabteilung des Konzerns von Buddy Crane, gespielt von John Cena, geleitet wird, dem selbstgefälligen Chef einer ehemaligen Kanzlei, seiner ehemaligen Kanzlei, gibt er alles, um diesen Prozess zu gewinnen. Coyote vs. Acme hatte überraschend gutes Kritikerfeedback erhalten. Das darf man natürlich auch mit ein bisschen kritischem Abstand betrachten. Nichtsdestotrotz könnte es vielleicht sogar ein ganz lustiger kleiner Film sein, der auf jeden Fall uns nochmal 2D-Animationen mit realen Schauspielern verbindet. Coyote vs. Acme ab dem 17. im Sinistar Lüttenklein.
1: Oh, Ruderfans, aufgepasst. Adams 8 kommt, unter der Regie von Hannu Salonen, startet am 17. September sowohl im Livu im Metropol als auch im Sinistar im Kapitol. Ratzeburg ist eine beschauliche Kleinstadt und liegt Ende der 1950er Jahre praktisch direkt an der innerdeutschen Grenze zur DDR. Karl Adam, gespielt von Oliver Masucci, ist in Ratzeburg als Lehrer tätig. Als solcher hat er vor allem mit einer Generation von jungen Männern zu tun, die zumeist ihre Väter im Zweiten Weltkrieg verloren haben. Und die sind wütend, weil der Krieg und die Nazi-Herrschaft zwar vorbei sein mögen, aber das bedeutet noch lange nicht, dass es sowas wie eine Perspektive für den Rest des Lebens gibt. Das allerdings will der Lehrer mit seinen ganz eigenen Methoden ändern, auch gegen sich regende Widerstände. Interessant, dass durch dieser Beschreibung das Rudern gar nicht so wirklich erwähnt wird. Adams 8, wie gesagt, ab dem 17. September. Und wer Bock hat, mit dem Regisseur ein knapp 30-minütiges Q&A noch zu erleben, am 29. September um 19.30 Uhr im Kapitol schaut er vorbei im Anschluss an diese Vorstellung. Adams 8. Und ein weiterer Film aus deutschen Landen, Kalter Hund von Pauline Rönneberg, läuft ab dem 17. September im Livu hier im Senderhaus in der Frieda 23. Ausgerechnet am Morgen seines 100. Geburtstags entdeckt Marianne, gespielt von Corinna Harfuch, ihren Ehemann Hermann tot in seinem Bett. Statt sich der aufwendig geplanten Feier mit Verwandten und der Lokalpresse zu stellen, hat er sich mit einer Überdosis Tabletten das Leben genommen. Medikamente, die ursprünglich für den Familienmops Berlusconi bestimmt waren. Um einen Skandal zu verhindern und den Ruf der angesehenen Familie zu bewahren, beschließt Marianne, den Todesfall vor den eintreffenden Gästen geheim zu halten. Während die Feier ihren gewohnten Lauf nehmen soll, beginnt ein zunehmend chaotisches Versteckspiel, bei dem Hermanns Leiche unbemerkt durch das Haus gebracht werden muss. Gleichzeitig brechen innerhalb der Familie alte Konflikte aus und noch bevor der Geburtstag überhaupt begonnen hat, entbrennt zwischen den Angehörigen ein erbitterter Streit um das Erbe des verstorbenen Patriarchen. Kalter Hund ab 17. September, Lichtspieltheater wundervoll in der Frieda 23.
0: Ja, kommen wir derweil zu einem Gruselfilm, also wieder mal Filme für eher älteres Publikum. Im Sinistar Lüttenklein startet dann, wer hätte es gedacht, eine Neuauflage von Resident Evil, kreiert von Zack Cracker. Der Kurierfahrer Brian nimmt einen scheinbar harmlosen Auftrag an. Die Lieferung eines biomedizinischen Pakets. Was wie ein gewöhnlicher Arbeitstag beginnt, wird zur Hölle auf Erden. Eine Nacht, kein Ausweg und ein Horror, der alles verschlingt. Mit der Neuinterpretation des Franchises liefert Regisseur Zack Cracker, den man kennt von Weapons und Barbarian, einen Horrortrip, der unter die Haut geht und dort vielleicht auch bleibt. Genau. Und wir können es erleben ab dem 17.09. voraussichtlich im Sinistar Lüttenklein. Ich persönlich hoffe ja noch auf einen OV-Termin in der Innenstadt. Oder dann gucke ich ihn immer auf Deutsch. Resident Evil, Zack Cracker.
1: Also er steht in der Vorschau beim Kapitol mit dabei. Das deutet natürlich schon mal hart darauf hin, dass es was werden könnte.
0: Schon mal ganz doll einbuchen. Das wäre dann, glaube ich, der 20. September. Und jetzt noch kurz ein Hinweis. Auch hier, die Karten sind noch nicht gemischt. Ich weiß nur, dass der Verleih oder dass zumindest es die Möglichkeit geben könnte, in der Woche um den 17. September zum Jubiläum, 40 Jahre glaube ich, nee, 30, na irgend so eine Zahl, Transformers, der Film von Nelson Shin nochmal im Kino zu sehen. Also ich kann euch sagen, wenn es die Chance gibt, nutzt sie. Das ist einer der genialsten Animationsfilme aus den 80er Jahren mit einem super Soundtrack.
1: Hast du den Titel gesagt gehabt?
0: Transformers, der Film, der aus den 80er Jahren, der mit dem schockierenden Generationswechsel, nenne ich es mal. Ich hoffe, dass der Sinister, dass die Sinister-Gruppe da einen Termin mit klar machen könnte, weil das würde mich so sehr erfreuen, diesen Film nochmal zu sehen.
1: Eine etwas andere Zeitreise wird auch im Sinister-Kapitol zu sehen sein. Juliane Sauters und Es war Sommer. Dieter Thomas Kuhn und Band. Was in den 90er Jahren als ironisch gemeintes Schlagerprojekt begann, wurde im Laufe der Zeit zu einem Kultphänomen, das Menschen über Generationen hinweg begeistert. Und Es war Sommer erzählt die Geschichte von Dieter Thomas Kuhn und Band. Ehrlich, humorvoll und berührend zugleich. Und eröffnet mit seltenem Archivmaterial sowie mitreißenden Liveaufnahmen einen Blick hinter die Kulissen der großen Sommerparty. Und Es war Sommer, Dieter Thomas Kuhn und Band kommt ab dem 17. September im Sinister im Kapitol. Und ich hätte gedacht, dass das viel älter ist. Das ist wie aus den 90ern. Krasse Sache. Naja, Friedrich hat jetzt wieder Musik rausgesucht.
0: Die nicht ganz so sommerlich
1: klingt. Ganz schön leer.
0: Ja, aber hat vielleicht auch mit dem kommenden Programmplan zu tun, denn wir befassen uns gleich mit den Filmen, die ab dem 24., also für Monatsende September, auf dem Plan stehen. Ihr hört das Kinokonzentrat.

0: Und zurück sind wir hier im Kinokonzentrat und schauen natürlich nochmal auf die finalen Filme, die am Ende des Monats auf dem Plan stehen. So unter anderem ein großes Ereignis, nämlich ein Dokumentar-Konzertfilm. Linkin Park Unshatter. Wir hörten gerade Linkin Park mit ihrer neuen Sängerin. Johan bringt einen Film raus, den kann man in Sinister Lüttenklein sehen am 30. September oder am 3. Oktober. Denkt dran, es ist ein Samstag und ein Feiertag. Ja, das Schwerste an einem Ende ist wieder anzufangen. Nach dem tragischen Verlust ihres Bandkollegen Chester Bennington und einer 7-jährigen Schaffenspause kommen die verbliebenen Mitglieder von Linkin Park nur schwer voran. Ihre gemeinsame Vergangenheit und die starke Freundschaft sowie die frischen Blickwinkel zweier neuer Bandmitglieder entfachen dann ein kreatives Feuer, das den Weg für eine transformative Reise und künstlerische Neuerfindung ebnet. Der Film Unshatter begleitet die Band unter anderem bei Studio-Sessions im kleinen Kreis ab 2022, ebenso wie bei ihrem Album-Release From Zero und Konzert am 15. November 2024 in Sao Paulo. Auf beeindruckende Weise verknüpft er Archivaufnahmen, Auftritte bei ausverkauften Konzerten und Interviews mit Bandmitgliedern und Fans und erzählt so die ungeschminkte Geschichte eines Neubeginns. Linkin Park Unshatter exklusiv im Sinister an zwei Terminen, 30. September und 3.10. Im Grunde genommen kann ich den Film dann nochmal bei der Oktobersendung ankündigen, weil wir haben ja dann am 1. schon wieder das Vergnügen. Linkin Park war das eben.
1: Marie Kreuzer, mit unter anderem Corsage in den letzten Jahren unterwegs gewesen, bringt mit Gentle Monster einen neuen Film in die Kinos. Dieser läuft ab dem 24. September im LIVO hier im Senderhaus in der Frieda 23. Die berühmte Pianistin Lucy, gespielt von Léa Seydoux, zieht, trotz negativer Auswirkungen auf ihre Karriere, nach dem Burnout ihres Mannes Philippe, gespielt von Laurence Rupp, zusammen mit ihm und dem gemeinsamen Sohn aufs Land. Doch eines Tages steht unerwartet die Polizei vor einer Hausdurchsuchung vor der Tür. Elsa, gespielt von Jella Haase, die als Sonderermittlerin bei der Polizei arbeitet und sich außerdem um ihren dementen Vater kümmern muss, erhebt einen schweren Vorwurf gegen Philippe. Dadurch wird Lucys Welt auf den Kopf gestellt und sie muss sich mit der Frage auseinandersetzen, wer der Mann, den sie liebt, wirklich ist. Gentle Monster sucht nach Antworten auf diese Frage ab Donnerstag, den 24. September im LIVO in der Frieda 23.
0: Wir kommen von einem Monster zum Beast, nämlich Heart of the Beast oder deutscher Titel Eiserne Wildnis, ein neuer Film von David Ayer, soll dann kommen in Sinister Lüttenklein. Nach einem verheerenden Flugzeugabsturz finden sich der Special Forces Offizier James Belmont, gespielt von Brad Pitt, und sein Militärhund Odin tief in der Wildnis Alaskas gestrandet wieder. Gemeinsam sind sie gezwungen, einen brutalen Kampf ums Überleben gegen die Elemente zu führen. Ein packender Abenteuer-Thriller, der von der unzerbrechlichen Verbindung zwischen einem Mann und seinem besten Freund erzählt, während sie sich ihrer bislang größten Herausforderung stellen. Eiserne Wildnis, Heart of the Beast von David Ayer ab dem 24.09. voraussichtlich im Sinister Lüttenklein zu erleben.
1: Und wir bleiben im Sinister Lüttenklein, denn da wird voraussichtlich starten Spa Weekend von John Lucas und Scott Moore. Auch bei dem gibt es zum Kinofest, also am 12. und 13. September, glaube ich, eine Vorpremiere, eine Preview. Wenn du zu viel vom Alltag hast, hast du ein richtig schönes Spa-Weekend verdient. Drei beste Freundinnen erleben ein fröhlich verrücktes Wellness-Wochenende, als ihre exzentrische Freundin uneingeladen auftaucht und für völliges Chaos sorgt. Von den Machern von Bad Moms und Hangover. Spa-Weekend ab 24. September im Sinister Lüttenklein bzw. zum Kinofest auch als Preview zu sehen.
0: Ziemlich lange angekündigt wurde eine Neuauflage des Werks Emil und die Detektive von David Dietl. Und nun ist es soweit. Ab dem 24.09. ist Bundesstart des Films. Emil soll die Sommerferien bei seiner Oma in Berlin verbringen. Doch schon im Zug dorthin wird er von dem skrupellosen Betrüger Max Grundeis ausgeraubt und ein wildes Abenteuer beginnt. Gemeinsam mit einer Bande cleverer Kinder nimmt Emil die Verfolgung auf und stürzt sich in eine rasante Detektivjagd quer durch Berlin. Mit Witz, Mut und Freundschaft. Emil und die Detektive in der neuen Version von David Dietl dann ab dem 24.09. im Sinister. Und wer es nicht so eilig hat, kann auch auf Oktober warten. Dann könnt ihr den Film auch im LIVO begutachten.
1: Und es gibt noch einen Film aus Deutschland, der sich an ein jüngeres Publikum richtet. Bibi Blocksberg 2, die total verhexte Zeitreise von Gregor Schnitzler, wird wahrscheinlich in beiden Cinestars laufen, nehme ich mal an. Bei den Neustädter Schülerinnen und Schülern steht das große Praktikum an. Doch ausgerechnet Bibi Blocksberg hat die Anmeldung mal wieder verpennt. Während Marita bei der Polizei ermitteln darf und Florian mit Kultreporterin Carla Kolumna auf der Jagd nach der nächsten großen Story ist, bleibt für Bibi nur noch ein Platz im Museum übrig. Für sie der wohl langweiligste Ort der Welt. Doch plötzlich überschlagen sich dort die Ereignisse. Während Kuratorin Farah Pahani gemeinsam mit Bibi eine neue Ausstellung vorbereitet, verschwindet eine wertvolle Spieluhr spurlos. Ein Rätsel, das Bibi sofort aufklären muss. Und vielleicht deutet der Titel ja schon etwas an. Bibi Blocksberg, die total verhexte Zeitreise, geht los ab dem 24. September. Im CineStar, beziehungsweise auch da, hat man die Möglichkeit zu einer Happy Family Preview. Aber mal gucken, ja, am Sonntag, den 20. gibt es in Lüttenklein schon eine Preview von Bibi Blocksberg, die total verhexte Zeitreise.
0: Ja, und Stichwort Zeitreise, man fühlt sich quasi ins Jahr 2019 zurückversetzt, denn es kommt eine Wiederaufführung. Im Original heißt es Endgame Encore, in Deutschland wird es aber Avengers 4 Endgame Extended heißen. Von den Russo-Brüdern, eine etwas längere Fassung, kommt voraussichtlich ins CineStar in Kapitol. Die Avengers konnten ihn nicht aufhalten. Thanos hat seine wahnsinnigen Pläne in die Tat umgesetzt und die Hälfte allen Lebens im Universum ausgelöscht. Während sich Iron Man und Nebula auf dem Rückweg vom Planeten Titan befinden, herrschen auf der Erde Chaos und Entsetzen. Da entdecken Captain America, Black Widow und die anderen verbliebenen Helden auf der Erde, dass Nick Fury ein Notsignal absetzen konnte, bevor er zu Staub zerfallen ist, und erhalten kurz darauf Besuch von der mächtigsten Heldin, Captain Marvel, die Fury in den 90er Jahren kennengelernt hat. Gemeinsam scheint es noch möglich, Thanos zu besiegen und die ungeheure Tat des mächtigen Titan rückgängig zu machen. Ja, die genauen Termine sind noch nicht verfügbar, aber wir gehen sehr stark vom letzten Septemberwochenende aus, beziehungsweise vielleicht rutscht es dann auch in den Anfang Oktober, bevor dann im Dezember ein weiterer Avengers-Film ansteht. Avengers 4 Endgame Extended könnt ihr dann quasi, das hält euch dann mindestens 3 Stunden in einem Kinosessel eurer Wahl. Ja, spannend. Und damit neigt sich unser Potpourri an neuen Filmen zu Neige, und wir stellen in der Redaktion gerne die Frage, auf welche Filme freuen wir uns denn am meisten, und Grit war so freundlich und hat ihre Vorfreude-Filme uns mitgeteilt. Sie freut sich sehr auf den Film Coyote vs. Acme, also quasi die Cartoon-Helden, die vor Gericht ziehen. Und sie freut sich auf den Film Adams 8. Wie sieht's bei Max aus?
1: Ja, Onslaught hatten wir eingangs der Sendung erwähnt. Vielleicht habe ich dieses Wochenende da mal Zeit, mich ein bisschen abschalten und berieseln zu lassen. Bernd Operation Germankind, da habe ich schon sehr interessante Meinungen gehört, die nicht unbedingt positiv waren, aber teilweise auch positive. Und ein Film, den wir jetzt nicht vorgestellt haben, aber den wir spätestens im Oktober dann nochmal vorstellen werden, denn er wird ab dem 1. Oktober im LIVO Metropol zu sehen sein, Primetime von Lance Oppenheim mit Robert Pattinson. Da bin ich auch sehr gespannt.
0: Ja, ich auch. Deswegen bin ich fast ein bisschen beruhigt, dass ich jetzt nicht sagen muss, ach schade, ich muss quasi nur eine Woche warten, dann kann ich mir Primetime doch in den Kinos anschauen. Der hätte sonst Ende September starten sollen. Ja, ansonsten freue ich mich doch tatsächlich auf die Neuinterpretation von Resident Evil. Ich bin wirklich gespannt. Ich versuche auch, jegliche Spoiler erstmal zu vermeiden. Und ich kann es auch kaum erwarten, mich davon zu überzeugen, ob Vaterland als Kunstfilm funktioniert. Weil es gibt schon Kritiker, die von einem Meisterwerk sprechen. Und dieses Wort ist Vorsicht, ne? Ist immer mit Vorsicht zu genießen. Ist so ein großes Wort. Ja, nicht ganz so groß ist die nächste Musikeinlage. Die kommt nämlich aus dem Soundtrack von Cars, den ihr quasi aktuell in der 20-jährigen Jubiläumsaufführung also die nächsten Tage im CineStar Kapitol schauen könnt. Auf großer Leinwand, wer nochmal Cars sehen möchte. Und da hört ihr dann auch diesen Song. Hier ist Real Gone von Sheryl Crow.

Das Heimkinoradar hier im Kinokonzentrat. Wir haben auf den Veröffentlichungsplan geschaut und können euch ein paar Tipps mitgeben. Also soll heißen, die Filme, die wir hier angeben, da kann ich in gewisser Hinsicht immer noch so sagen, ja, kann ich verstehen. Fangen wir zum Beispiel an mit einem Film, der durchaus erfolgreich war, beziehungsweise einen Fan-Kreis aufbauen konnte. Glenkill, ein Schafskrimi, erscheint ab heute, also just an diesem Tag, bei Amazon MGM Studios und Vertrieb der Play-On Pictures auf Blu-ray. Ab morgen, ab dem 4.9. gibt es dann In the Grey von Guy Ritchie, ein Action-Kracher, ich glaube mit Jake Gyllenhaal unter anderem, ja, gut besetzt, erscheint bei Leonine, wer Action mag und den verpasst hat, gerne gucken. Ansonsten machen wir einen Wochensprung. Und sind dann beim 11.9. dort erscheint dann Verflucht normal bei Wild Bunch im Vertrieb der Leonine. Das war ein Biopic um einen Menschen, der Tourette entwickelt hat in seiner Schulabschluss-Ära. Und das hat ihn unglaublich viele Probleme bereitet. Aber er konnte sich aus dem Chaos, wie soll ich sagen, ein Leben aufbauen. Ein sehr schönes Drama. Verflucht normal ab dem 11.9. auf Blu-ray. Ja, der folgende Film, der hat ja auch ein bisschen Kritik geerntet, ist dennoch fantastisch in Szene gesetzt. Rose mit Sandra Hüller nach in gewisser Hinsicht ein bisschen inspiriert nach wahren Begebenheiten, aber nicht so ganz die wahren Begebenheiten, beziehungsweise in eine andere Mittelalterzeit versetzt. Von erscheint bei Vuelta Germany, herausgegeben von Piffel Medien im Vertrieb der Alive AG. Rose ab dem 17.9. auf Blu-ray erhältlich. Und zum Monatsende wird es nochmal ordentlich. Es geht schon los. Am 24.09. erscheint Die Camino-Therapie, Finde deinen Weg bei Play-On Pictures. Ein französischer Film, der so eine Art Justizprogramm uns schildert. Eine Betreuerin mit ihrem ja etwas gestressten Teenager-Kind sie müssen zusammenfinden und gehen einen Teil des Compostela-Wegs da pilgern, sagen wir es mal so. Schöne Bilder, ein bisschen Drama und an und für sich eine gut aufgesetzte Cast, die Camino-Therapie. Am gleichen Tag erscheint auch Obsession, du sollst mich lieben, bei Universal Pictures Home Entertainment im Vertrieb der Play-On Pictures. Ja, wir haben das sind die kultigen neuen Horrorfilme, die für massig Kinobesucher und Erfolg gesorgt haben. Obsession könnt ihr dann ab 24.09. auch als Blu-ray bekommen. Und nur einen Tag später gibt es Backrooms von A24, herausgeben von Konstantin, Highlight Communication, Vertrieb der Leonine. Backrooms könnt ihr dann auch auf Blu-ray in eure Sammlung aufnehmen. Schaut vielleicht nochmal nach, vielleicht gibt es auch besondere Editionen. Manche mögen ja sowas wie Limited Steelbooks oder dergleichen. Ja, und schließlich noch am 25.09. The Death of Robin Hood, DCM, vertrieben von Leonine. Ja, der Film ist krass. Ich kann nur sagen, er ist krass. Er ist anders, als man denkt. Er ist unfassbar brutal teilweise und geht dann einen sehr langsamen Weg zum, der Titel sagt eigentlich alles aus. The Death of Robin Hood. Wir erleben nochmal Hugh Jackman in einer echt guten Rolle. Und auch die Nebendarsteller sind durchaus gut. Und damit kommen wir zu einem kleinen Streaming-Tipp, den ich euch anbieten kann. Und zwar findet ihr auf Prime Video und bei Apple TV zum Leihkaufpreis Batman Nightfall Part 1 Nightfall von Jeff Wemister. Worum geht es? Das Arkham Asylum wurde zerstört und alle Insassen sind nun in Gotham City auf freiem Fuß. Während Batman sich eilt, einige seiner mächtigsten Erzfeinde einzufangen, wird er an seine körperlichen und geistigen Grenzen getrieben und in eine finale Konfrontation mit einer neuen Bedrohung gezwungen, dem Mann, der Bane genannt wird. Ja, viele kennen wahrscheinlich die Christopher Nolan-Variante durch The Dark Knight Rises, aber Nightfall war eigentlich das große Batman-Epos aus den 90er Jahren und man hat es tatsächlich geschafft, den Look aus den 90ern und diese actiongeladenen Geschichte umzusetzen. Es soll eine Trilogie werden, deswegen beginnt es mit Part 1 Nightfall. Wir erwarten in diesem Jahr noch Part 2 und dann Anfang nächsten Jahres soll dann hoffentlich mit dem dritten Teil das alles vorliegen. Ich kann sagen, ich habe ihn schon gesehen
Und wer die Comics kennt, der wird sich richtig freuen, das alles mal animiert zu sehen. Wer es nicht kennt, der wird auf jeden Fall überrascht sein, wie viel Action in so einem Animationsfilm drin sein kann. Also es alle gefühlt explodiert da alle 5 Minuten was und es hat einen ziemlich krassen Showdown am Ende, genau. Ja, Nightfall, wie gesagt, mit 80 Minuten ist das auch ein relativ kurzes Vergnügen, also muss man nicht lange drauf ausharren. Und dann noch ein kleiner Ausblick. Wenn die Serie vollständig vorliegen wird, werde ich drüber sprechen. Aktuell kann man sie bei HBO Max streamen und zwar Lanterns mit Carl Chandler als Green Lantern. Hat auf jeden Fall einen überraschenden Krimi-Anstrich bekommen. Bin ich gespannt. Also momentan muss ich tatsächlich sagen, freue ich mich jede Woche eine Folge davon zu gucken, auch wenn ich noch nicht weiß, wohin es geht. Deswegen das nur mal als vorsichtige kleine Empfehlung. Hier geht's jetzt weiter mit Musik von La Roux, frisch eingetroffen hier in der Rotation. Und dann sind wir im Kinokonzentrat zurück mit der Rubrik Das Kinogespräch, wo wir uns über gesehene Filme unterhalten.

0: Ja, wir waren im Kino und haben einiges an Filmen geschaut. Darüber möchten wir jetzt sprechen. Und ich freue mich, dass ich auch mal, dass ich nicht immer nur kritisch sein muss. Ich kann auch mal sehr mit Lob um die Ecke kommen. Und zwar hat mir The End of Oak Street tatsächlich sehr gut gefallen von David Robert Mitchell. Ein Film, den man noch gucken kann. Nee, kann man nicht mehr. Ist der nicht mehr?
1: Also da ich hier mit dem Pad überhaupt nicht
0: alles
1: zurechtkomme
0: gut, ich
1: heute,
0: nach, ich muss ich
1: das
0: nach.
1: Technisch immer wieder
0: Aber Max, erzähl doch erstmal, wie du das ihn ja auch gesehen hast.
1: Der Film noch läuft und wir gucken mal auf Woche.
0: Der ist ja genau. Und zwar läuft er noch in Lüttenklein immer zur Abendstunde, also 20
1: ja.
0: Uhr.
1: Ich habe ihn auch gesehen und ich bin total hin und her gerissen. Also es gab Momente, da fand ich ihn unfassbar herrlich und super toll und ich habe selten so befreit und dann Obst gelacht gehabt, als eine Figur in einem Film sterben muss. Ach, das war herrlich, wenn man einen. Also, es sah ja für mich nicht aus wie ein Hammer, was die Person da mitschleppt, sondern wie so ein Cricketschläger. Mhm. Und wenn man damit einen ausgewachsenen Dinosaurier kurz K.O. Setzt, das war schon ein sehr lustiger Moment und dann geht die Szene aber noch ein bisschen weiter. Blablabla. Und dann ist aber auch dieser ganze Versuch, eine Vergangenheit nicht nur zu kreieren, also er spielt halt in den 80ern, es wird glaube ich irgendwann mal gesagt 82, ich wollte mal nachgucken, ob das mit den Songs und den Serien und Postern überhaupt alles hinkommt, ob das so stimmt. Aber dann vor allem auch die filmischen Mittel. Also wir haben hier den Vertigo-Effekt immer wieder. Wir nutzen, es gibt sehr viel Split-Diopter, das bedeutet sowohl der Vordergrund als auch der Hintergrund des Bildes sind scharf gestellt, obwohl das eigentlich nicht geht. Jeder kann sich mal einen Finger vors Auge halten und versuchen, den Finger scharf zu stellen und gleichzeitig den Hintergrund in 10 Meter Entfernung. Das geht nicht. Wenn ihr das könnt, dann bitte meldet euch bei allen Forschungsstationen dieser Erde. Die werden sehr erpicht darauf sein, das zu untersuchen. Also Split-Diopter-Vertigo-Effekt, das heißt, wir fahren von einem Objekt weg oder an das Objekt dran und gleichzeitig wird der Zoom eingestellt, sodass man das Gefühl hat, alles bewegt sich, obwohl man eigentlich gar nicht so großartig in Bewegung ist. Und noch viele mehr Spielereien und Inszenierungstechniken und was nicht alles. Aber für mich wirkten die irgendwie aufgesetzt und leer. Also ich hatte nicht das Gefühl, dass das zwingend notwendig auch erzählerisch unterfüttert war. Also dass zum Beispiel, wenn nachher die Familie sich zusammensetzt oder die 4 Personen, um darüber zu beratschlagen, ja, was machen wir jetzt eigentlich? Wo stehen wir? Wo geht's hin? Wie geht's weiter? Wie geht's nicht weiter? Dass man dann zum Beispiel sagt, okay, mit dem Split-Diopter mache ich jetzt so, dass ich die Figuren zueinander in Beziehung setze oder dass ich sie voneinander trenne, indem sie eben nicht zusammen im Bild sind. Aber in meiner Erinnerung sind halt immer unterschiedliche Leute im Bild, ohne dass ich das Gefühl habe, okay, hier entsteht jetzt eine Allianz oder hier entsteht ein Bruch und dies und das, sondern nö, wir machen das, weil Split-Diopter sieht halt cool aus. Aber es ist halt nicht für mich der Meister des Split-Diopter ist Brian De Palma. Der hat da Dinge rausgehauen, da tropft der Zahn. Und auch Mike Flanagan hat es in jüngerer Vergangenheit immer wieder sehr toll eingesetzt, dieses Mittel. Ja gut, Dolly-Zoom, Vertigo-Effekt. Spielberg, Hitchcock, die konnten das, die haben das zu tollen Effekten geführt. Und auch hier hat das, es hat einen Effekt an sich, aber es wirkt irgendwie so, ja, also auf mich wirkt es so wie, ich zeige euch mal, was ich alles kann. Aber ich erzähle damit eigentlich nicht wirklich irgendwas Interessantes für den Film, der an sich aber durchaus spaßig und unterhaltsam ist, weil er Figuren gegen den Strich bürstet teilweise. Also wenn eben in den 80er, 90ern so der jugendliche Sohn die Hauptfigur oder der Protagonist war, ist das hier ein ja vielleicht ziemlich überforderter und auch ganz schön fieser Typ, der da umherläuft und gar nicht so sympathisch ist und dann vielleicht auch eher einer anderen jugendlichen Figur in der Familie eine viel aktivere nicht unbedingt beherztere Rolle, aber klüger oder gewitztere Rolle zukommt. Also ein Film, den ich auf jeden Fall irgendwie noch mal ein zweites Mal gucken müsste, um mir ein endgültiges Urteil zu bilden. Es war durchaus spaßig mit einigen Widerhaken. Also so, genau, ich bin hin und her gerissen.
0: Ja, ich kann auch verstehen, also dass die Figuren, erstens dauert es ein kleines bisschen, bis es dann wirklich losgeht und was wir so am Anfang von den Figuren so kennenlernen, ist jetzt nicht so viel aussagen, auch wenn sie schon gut spielen. Auf jeden Fall Anne Hathaway, der nehme ich die Mutterrolle total gut ab. Aber ansonsten ist es, man geht sparsam mit Sympathiewerten um, sag ich es mal so. Sie sind immer nur ganz kurz eingestreut. Aber was ich am Film am meisten schätze, ist einfach die Spannung, die er aufbaut. Wenn es dann losgeht, dann wird das spannend und das bleibt. Es ist so eine schöne Abenteuer-Nervenkitzel-Geschichte. Der Film ist plottechnisch keineswegs fehlerfrei, beziehungsweise über das Ende kann man echt sich austauschen, hat es einem gefallen oder nicht. Ich fand's okay, ich fand's ein bisschen husch-husch, hätte ich gerne ein bisschen Wobei, ich möchte auch nicht, dass der Film länger ist. Und das möchte ich auch nochmal sagen. Dieser Film ist einfach ein kurzer, kleiner, schöner Abenteuerfilm. Brauchst kein Vorwissen. Am Ende ist es auch am Ende. Und ich würde echt sagen, der Film versucht mehr Jurassic Park Magie einzufangen als die letzten Jurassic Park Filme. Und das finde ich echt beeindruckend. Ja, weil hier hast du ich sag nur, die Bedrohungssituation ist einfach großartig inszeniert worden und das macht den Film ja auch mehr oder weniger aus. Also End of Oak Street, wenn ihr die Chancen nutzen mögt, ihn könnt ihr noch im Sinister Lütten Klein schauen. Also ist auf jeden Fall ein schöner, ich bin der Meinung, ist ein toller Kinobesuch, die man da erwarten kann. Ja, ein Film, den ihr nicht mehr, oder, ja, Moment.
1: Ja, es gibt eine Spätvorstellung in Lütten Klein von Exit 8, nachdem wir jetzt also am Ende der Eichenstraße angekommen sind, wechseln wir zu Ausgang Nummer 8.
0: Ja, also ich sag's mal so, der Film ist mehr Sein als Schein, Schein als Sein, weil ich finde, der Film hat ein paar zu verkopfte Elemente, die einfach nicht notwendig sind. Ich fand den Einstieg hervorragend, also Exit 8 ist so ein Spannungsfilm, ein Mensch, ist wie eine Kurzgeschichte und da haben wir leider auch das Problem. Er wird dann irgendwann repetitiv, also irgendwann habe ich das Gefühl, ja, jetzt geht er schon wieder lang, ja, jetzt kommt schon wieder das und dann es streuen sich ja hin und wieder die ganzen Unwohlheiten ein, also er versucht auch ein bisschen Spannung oder Mystery-Elemente einzubauen, aber nach der Hälfte oder so nach zwei Dritteln zerfällt das irgendwie so in so ein gefälliges, also mir geht dann irgendwie so die Freude dran verloren, auch wenn er nochmal ein bisschen kurzzeitig frei dreht, aber in dem Moment, wo man nicht hinterfragen muss, warum, wieso und vor allen Dingen auch wie, die Hauptfigur ist jetzt auch nicht unbedingt der sympathischste Mensch, also beziehungsweise es gibt ja noch mehr als nur die Hauptfigur und es ist alles ein bisschen komisch. Man kann ihn anschauen, es ist ein schöner Mystery-Film, aber ich würde da mit Vorsicht rangehen, weil der Film ist auch teilweise sehr ruhig oder der hätte für mich den ein oder anderen größeren Krawallmoment durchaus gebrauchen können. Exit 8 könnt ihr, wie gesagt, noch ausgewählt, also zur Spätvorstellung in Lütten Klein schauen. Ja, was haben wir
1: noch
0: denn?
1: Noch ein Ende.
0: Ja.
1: Das Ende der Sterne. Kurzfristig umbenannt, hieß ja mal das Ende der Sterne, wie Big Hicksie kannte.
0: Um Himmels Willen, als ich den Titel eingeblendet sah, habe ich gedacht, das kann nicht euer Ernst sein, die Menschen des Verleihs oder so. Ja, das Ende der Sterne oder im Original Dog Stars, Rückkehr Ridley Scott, ein durchaus mal sehr hoch angesehener Regisseur, der immer noch hoch angesehen ist, aber seine Filme nicht mehr so. Und ich muss gestehen, nee. Ich fand es teilweise wirklich unfassbar langweilig. Ich musste mit den Augen rollen, das ist immer ein schlechtes Signal und ich habe auch Leuten im Stammtisch gesagt, also macht da besser einen Bogen drum, ihr ärgert euch die Platze. Also ja, der Film hat ein paar schöne Momente, schöne Bilder, wenn man Flugzeuge und so idyllische Berglandschaften mag, dann will einen der Film da schon richtig einlullen, aber es gibt was ich wirklich hasse an diesem Film, ist dieser zynische Unterton, man kann niemanden trauen und Hauptsache man schottet sich ab und verteidigt sich mit Waffengewalt und versucht das bisschen, was man noch hat, zu retten, obwohl dann gefühlt 5 Minuten später alles, was man gerade hat, weg sein kann. Also soll heißen, der Film lügt, also die Figuren lügen sich ja selbst an, indem sie sagen, ja hier, wir haben unser super Bastion. Und dann, wenn es der Film gerade braucht, und der zweite Punkt, den ich hasse an dem Film, ist, dass er die Gegenseite ist wie Kanonenfutter. Also das hätte alles Mögliche sein können, aber und soll nicht suggeriert werden, ja, was ist denn mit der Gegenseite? Warum wollen sie denn jetzt quasi den Ressourcenkampf? Oder warum gibt's da so eine Gruppierung, die da ein bisschen chaotisch unterwegs ist? Ist alles egal. Hauptsache, sie sind eine Bedrohung und sie müssen, wie soll ich sagen, entfernt werden. Und das, finde ich, ist so zynisch. Das sind so meine Kritikpunkte. Ansonsten, der Film ist echt zu lang. Also die ersten 40 Minuten, habe ich so gedacht, das hättest du in 15 erzählen können. Also bis da passiert ja nichts. So, aber Max, du hast ihn ja auch
1: gesehen. Kriegen da schon so ein bisschen etabliert, wie das alles so läuft. Ich würde nicht sagen, dass der Film komplett sagt, man darf niemanden trauen. Also da gibt es schon Abstufungen und das manche Figuren so, manche Figuren ein bisschen anders. Ich habe das Relative bekommen, was ich erwartet hatte. Geile Bilder, weil Ridley Scott, das hat er immer noch drauf. Und war dann doch überrascht, wie westernmäßig der Film letztlich ist. Und gerade wenn du sagst, ne, man dürfte ja eigentlich niemandem trauen, dann könnte es dieses Ende ja auch nicht geben, das es da gibt. Bin aber auch nicht so super angetan gewesen. Also er hat seine Momente, aber bei manchen Sachen war ich dann auch so, okay, das ist jetzt die Reaktion darauf. Okay, ja. Ja, kein ganz großer Wurf. Ich habe mich dann durchaus gefragt, so na, werden manche Sachen im Buch irgendwie stärker erläutert oder noch mehr Einblick bekommen?
0: Stimmt, das ist eine noch mehr Einblick bekommen in
1: manche Handlungsweisen vielleicht. Ja, nicht abgedreht genug für Mad Max, nicht zu weit rückgesetzt in der Zeit, um ein Western, ein reiner Western zu sein. Und so ist irgendwie so eine nicht ganz ausgegorene Mischung, Melange aus verschiedenen Versatzstücken.
0: Also den Film könnt ihr auf jeden Fall noch im Sinister Little Klein schauen. Das Ende der Sterne. Wie gesagt, Vorsicht, Vorsicht. Aber ich, ja, ich müsste, kann ja jeder selbst entscheiden. Oh, und ja, der Film läuft ja nicht mehr, der Heimatlose, deswegen kann ich jetzt drüber abrenten. Himmeldonnerwetter, war das ein langweiliger Arthouse-Film. Himmeldonnerwetter, das war so unfassbar langweilig und das ging 2 Stunden lang. Die Story eines Wiederheimkehrers und es wird so eine Art Mystery erzeugt. Ja, was ist denn oder warum wollen sie ihn denn? Warum will die Dorfgemeinschaft, die da so ein Tribunal aufsetzt, warum muss er seine Identität irgendwie beweisen? Gibt es da irgendwie noch eine zweite Ebene oder liegt es wirklich an, wie soll ich sagen, einer verflossenen Liebschaft oder so? Und das Schlimme ist, der Film macht nicht mal den Hehl daraus oder deutet nicht mal irgendwie was anderes an, sondern es ist einfach nur ein zehrendes Hinarbeiten zu einem emotionalen Ausbruch, den wir aber schon meilenweit erwarten können. Also nach Motto, es ist so, der Film überrascht da nicht mehr, sondern er lässt die Interessen, also mein Interesse lässt er da richtig verhungern. Also ich, Heimatlose, wo der punktet nicht mal auch das Casting, teilweise so unfassbar schlimme Dialoge, die hölzern aufgesagt werden und nee. Das war absolut gar nichts. Der Heimatlose von Kai Stenicke kann ich nicht wirklich empfehlen. Aber er hat schöne Bilder. Das möchte ich ihm noch gestehen. Also wer da so norddeutsche Strandlandschaften mag, der hat da auf jeden Fall seine Chance. Ja, der Heimatlose. Kommen wir zu einem französischen Film von Jean-Paul Salomé, Der perfekte Schein, der Fall Boyarski. Wir haben es hier mit einer interessanten Geschichtsaufarbeitung zu tun. Und zwar eine Person, nach der Nachkriegszeit gibt es France. Und eine Person hat sich einen guten Ruf erarbeitet, diese Scheine nahezu perfekt zu fälschen. Und es beginnt ein Katz-und-Maus-Spiel. Es erinnert mich sehr an Catch Me If You Can. Da geht es ja auch so in der früheren Zeit. Und es gibt einen Ermittler, der da sagt, ich werde alles dafür tun, um ihn zu finden. Während der unscheinbare Fälscher sich einen bunten macht und erst, naja, und vielleicht wird er gefasst, vielleicht auch nicht, aber ich finde den Film durchaus gelungen. Er ist eine interessante kleine Randgeschichte, die, von der ich überhaupt noch nicht wusste, dass es da so einen Fall gab. Also Franc-Fälschen auf vor allen Dingen, wie er das gemacht hat. Also es ist ja mal so die Sachen, diese kleinen Details, wie hat sich so ein Mensch da so durchgewuselt. Und man wünscht ihm ja dann auch irgendwie so ein bisschen Glück. Ne? Also ein mittelloser, armer Mensch, der sich einfach sagt, nö, ich werde mir jetzt durch so derartigen Betrug ein gutes Leben aufbauen. Und er ist ja, ja. Ja, kann ich auf jeden Fall, ist was Nettes für zwischendurch, Der perfekte Schein kann man sich durchaus mal angucken. Kommen wir zu einem Film, da hat Max ja schon, das meint jetzt nicht den anderen, aber ich könnte mir vorstellen, dass vielleicht auch Hiddensee irgendwie nochmal eine zusätzliche Spielzeit bekommen könnte.
1: Der wird voraussichtlich im November nochmal im Lichtspieltheater wundervoll laufen.
0: Siehste, das habe ich mir nämlich gedacht, weil nämlich da der Andrang, ich war beim Ausverkauf da und ich dachte so, oh, das wird ja mal voller, also es freut mich natürlich fürs Kino, ne? Also, aber ich dachte so, boah, Leute, wenn so ein voller Saal ist, dann natürlich auch ein bisschen anstrengend. Hiddensee, ein Dokumentarfilm von Anne-Kathrin Händel mit unfassbar guten Bildern. Um Himmels Willen sind die Bilder schön. Schönes Schwarz-Weiß. Also selten hat Strandidyll so schön ausgesehen. Und dann haben wir so eine Mischung, so ein bisschen wie so ein Kaleidoskop. Es geht manchmal ein bisschen in die Lokalpolitik, manchmal so in die Geschichte, die Ostgeschichte, die Nazi-Geschichte. Welche Berühmtheiten, welche Familienclans, welche Künstler und generell wird so ein bisschen erzählt. Und dazu haben wir echt hübsche Puppenanimationen. Also kann ich durchaus empfehlen. Hiddensee ist vielleicht ein kleines Tickchen zu lang, aber die 2 Stunden sind auf jeden Fall, ist auf jeden Fall eine Augenweide. Also dafür wird man auf jeden Fall entschädigt. Deswegen, wenn ihr es noch nicht gesehen habt, merkt euch November vor, dann habt ihr vielleicht nochmal die Chance, Hiddensee auf der großen Leinwand, also der Film Hiddensee auf der großen Leinwand zu sehen. Ich bin der Meinung, das lohnt sich ungemein. Ja, dann lass mich noch kurz auf Noga eingehen, dann machen wir einen kleinen musikalischen Break. Noga, ein Dokumentarfilm über Noga Eres von June Bergmann und Benji Bergmann. Die erste Hälfte des Films wusste ich gar nicht, warum wird denn dieser Film gemacht? Man sieht halt quasi Filmschnipsel, wie Noga erfolgreich wurde und dann international aufgetreten ist, unter anderem amerikanischen Late-Night-TV. Und dann in der zweiten Hälfte, da hat sich dann herauskristallisiert, was ist denn jetzt mit ihr so besonders? Na, das Besondere ist, dass sie halt eine Person ist, die in Israel wohnt. Und in Israel ist seit ein paar Jahren die Situation äußerst schwierig, um das mal vorsichtig zu formulieren. Und sie als Künstlerin wurde dann teilweise ausgeladen, beziehungsweise man hat abverlangt, dass sie sich positioniert, aber je nachdem, wie sie sich positioniert,

0: Zurück im Kinokonzentrat an diesem schönen, regnerischen Septemberabend. Ja, wir haben Filme geschaut. Ich zum Beispiel einen Film, wo man sagen kann, reserviert besser oder holt euch Tickets irgendwie vorab, damit ihr nicht umsonst an der Kasse steht und dann jemand sagt, ja, nö, ist ausverkauft.
1: Paw Patrol, und, der Dino-Film.
0: Nee, nicht Paw Patrol, der Dino-Film, sondern Spaziergang nach Syrakus, der neue Film von Lars Jessen, in der Hauptrolle Charlie Hübner. Eieiei, was war das, eine Premierenstimmung da. Das Kino war gefüllt, die Menschen waren gut gelaunt, es gab sehr viel Lob, dass man ja so schön den Osten eingefangen hat. Ist ja wieder der Standard-Ost-Film, sagen wir es mal so. Es geht ja um eine wahre Begebenheit. Es ist eine Buchverfilmung, aber selbst das Buch ist eine Adaption von der wahren Begebenheit. Insofern, das ist ganz schön viel Meta. Ja, der Film, wie soll ich sagen, mein großes Problem ist irgendwie so die Figurenentwicklung. Also die Hauptfigur ist tatsächlich eher... Ich weiß nicht, es wurde so gesagt, er ist irgendwie so rastlos oder er will seinen Willen durchsetzen. Er will sich nicht verbieten lassen, in ein Land zu reisen, was für DDR-Bürger eher so nicht erreichbar ist. Und dann, wie soll ich sagen, der Film hat ein paar schöne Bilder. Er ist aber teilweise auch ein bisschen dröge und das Dröge ist halt für mich das Problem, die Hauptfigur, muss man ganz ehrlich sagen. Er verlässt ja seine Frau und was mit der Ehefrau passiert, das fand ich viel interessanter als sein Ausreisedingsens oder sein Ankommen in der BRD, wo ihm dann eine Staatsbürgerschaft, Einbürgerung angeboten wird, aber er dann die Leute verdutzt und sagt, nö, ich will ja zurück. Im wahren Leben ist das übrigens auch so passiert, bloß als da die Person zurückkam, ist sie ins Kittchen gekommen, aber die Verfilmung macht da einen etwas heiteren Ereignis dazu. Und das Ende, das ist, ich habe so gedacht, der Film wird mir doch jetzt nicht mit dem Abspann kommen. Und dann kam der Abspann. Und ich dachte so, das war quasi der finale Kritikpunkt für mich, wo ich so dachte, also man kann ihn gucken, er ist nicht schlecht. Es ist solides deutsches Kino, deutsches Arthouse-Kino, ein bisschen links, rechts von der Spur. Aber wenn man nicht den Drang hat, den Film sofort zu sehen, dann würde ich sagen, dann wartet doch, bis er in irgendeiner Mediathek läuft. Also so doll ist der Film jetzt auch nicht. Also auch von stilistisch her ist es jetzt nicht so der große Wurf. Also Spaziergang nach Syrakus.
2: Ist noch überall zu sehen. Sinister Lüttenklein, Sinister Kapitol, Livu in der

0: wieder 23.
1: Tja, wollte ich es nur mal gesagt haben, Spaziergang nach Syrakus. Miasma hat ganz schön viel aufzufahren, nämlich Teenage Sex and Death. Eieiei, Jane Schönbrunn, uff. Sie ist auf jeden Fall visuell experimentell und versucht auch nette Schauspieler zu casten. Das alles gestehe ich ihr zu. Also der Look des Films ist auf jeden Fall schön anzuschauen, auch im Kino. Ich fand ihn auf der Leinwand richtig schön. Ich mag Gillian Anderson und doch muss ich gestehen, bei der Geschichte wollte bei mir der Funke nicht überspringen. Ich dachte wirklich zur Mitte hin, oh, die reden alle so komisch und sie ist so, also die Hauptfigur ist so ein bisschen charakterschwach, dabei ist sie doch Regisseurin und die Schauspielerin. Und ich hatte dann irgendwie gehofft, dass etwas passiert, dass das Ganze ein bisschen aufbricht und dann irgendwie vielleicht ein kleiner Spannungsbogen entsteht. Aber so fand ich es alles ein bisschen lame. Also es war mir nicht krass genug. Aber Max, wie sind deine Eindrücke?
0: So ist das, wenn da Menschen abgeschlachtet werden. Das ist dem Friedrich nicht krass genug. Geht schon gleich mit einem sehr interessanten Kommentar eigentlich los, wenn im Film zunächst ein Mann ermordet wird und da eine absurd hohe, 5 Meter hohe Blutfontäne spritzt, die viel mehr Blut verteilt, als in so einem menschlichen Körper drin ist, um dann, also ich muss da lachen, das ist einfach nicht ernst zu nehmen, um dann aber einen zweiten Mord direkt im Anschluss zu zeigen, bei dem eine Frau abgestochen wird, der dann eine gänzlich andere Tonalität bekommen. Das fand ich schon einen sehr interessanten Punkt. Und du hast gerade gesagt, die Hauptdarstellerin, die hier eine Regisseurin spielt, ich finde die ja großartig. Die ist so hart nervig und in ihrem Zaudern und ach und hä? Also wenn das quasi der echte Mensch ist und sie keine Rolle gespielt hat, dann würde ich mir ein bisschen sagen, aber als Schauspiel ist das so ungeheuer überzeugend gewesen. Also ich habe ihr das abgenommen, dass die so nervig ist und so. Und natürlich habe ich mich punktuell auch wiedererkannt. Auch ich bin der Typ, der beim Film gucken immer denkt, ja, guck mal, das ist der Effekt, dieser Effekt. Und gleichzeitig habe ich mich auch in Gillian Anderson wiederentdeckt, die direkt daneben saß, jetzt halt die Klappe, wir gucken den Film und nerde hier nicht so ab. Und da ich als Heterotyp jetzt nicht ganz so tief in der Szene drin stecke, kann ich mir vorstellen, dass das für Leute, die eben andere sexuelle Ausrichtung haben oder eben andere Neigungen haben, sehr viel interessanter noch ist und ich da eben so ein bisschen, nicht abstrakter daherkommen muss, aber das quasi für mich übersetzen muss. Wie war denn so mein sexuelles Erwachen oder wie habe ich meine Vorlieben und Sachen gefunden, die ich nicht mag oder sonst solche Sachen, die ja eben eine große Rolle spielen hier in diesem Film. Ich bin auch nicht restlos überzeugt, finde ihn aber sehr interessant. Es gibt ein paar blutige Spitzen. Aber es ist auch sehr, sehr viel über Dialoge und Meta wird auch ganz viel bedient. Das hat mich, glaube ich, am ehesten noch gestört, dass vieles sehr konkret ausbuchstabiert worden ist, wo ich so dachte, aber jetzt lass doch einfach dieses Bild stehen oder diese Szenenfolge. Wir haben es doch jetzt gesehen und eigentlich wahrscheinlich hat jeder irgendwie was mitgenommen aus diesen Bildern. Und dann wird aber vieles irgendwie nochmal so halb erklärt, wo ich denke, okay, es passt zu manchen der Charaktere in diesem Film, aber so für mich als Zuschauer ist es dann doch ein bisschen ernüchternd, weil sie sich eigentlich darauf verlassen kann, dass sie diese Qualität hat und es kann, einfach mit Bildern zu erzählen und nicht da noch viele Dialoge benötigen würde. Für Teenage Sex and Death at Camp Miasma von Jane Schönbrunn. Nicht mehr im Kino derzeit, aber wahrscheinlich demnächst auf Mubi zu streamen.
1: Ja, ich wollte nur noch mal kurz gucken. Die Wertung, also der Film war ja, das darf man jetzt sagen, unter anderem gezeigt worden als Überraschungsfilm im LIVU und wie wir erfahren haben, da hat das Publikum ja dann immer die Chance, quasi just den Eindruck in einer Wertung von 1 bis 5 auszudrücken und da gab es eine Durchschnittswertung von 3,5 von 5 möglichen Punkten für den Film Teenage Sex and Death in the Camp Miasma.
0: Und wenn du das jetzt schon ansprichst, also ich glaube schon, dass da einige saßen, die ihren Film des Jahres auf jeden Fall gesehen haben werden, so wie es einige gab, die ihren persönlich schlechtesten Film des Jahres wahrscheinlich
1: oder
0: gesehen haben.
1: Oder Enttäuschungsfilm, ja. Aber trotzdem, ich meine, 3,5 ist eine super Leistung, also da kannst du jetzt überhaupt nichts großartig zu sagen. Das heißt, es nur weil es uns oder mich nicht so abgeholt hat, heißt es ja nicht, ist ja nur eine Meinung. Deswegen werden wir euch auf jeden Fall informieren, wenn der Film im Blu-ray-Regal zu finden sein wird, dass ihr dann vielleicht einen Geschenktipp für Weihnachten habt. Was ich um Gottes Willen niemandem schenken würde, beziehungsweise und erst gar nicht geschenkt haben möchte, ist der Film Nightborn. Ach so. Von Hanna Bergholm. Ei, war das langweilig schon wieder. Und ach, dabei, also, nee, stimmt, nee, langweilig war es nicht so ganz. Es war nur halt so unfassbar anstrengend, dass das in Anführungszeichen Baby mit den leichten Verhaltensauffälligkeiten und ein gestresstes, junges Elternpaar, die sich dann gegenseitig so ein bisschen angreifen. Die eine wird immer mehr zu einer Art Naturhexe und der Vater versteht die Welt nicht mehr. Und das Ding ist, der Film hat ein sehr konsequentes Ende. Das wiederum finde ich gut. Ich finde es toll, wenn ein Film ein super konsequentes Ende hat. Aber muss es dann fast 2 Stunden dauern? Also ich meine, oh, das... Das wär, ich glaube, wenn der Film 20 Minuten kürzer gewesen wäre und man so ein bisschen das Menschen nerven sich gegeneinander, wenn man da das Level ein bisschen runtergedreht hätte, hätte man aus meiner Sicht einen viel schöneren oder einen viel guckbareren Film haben. Nightborne ist totales Nischenkino, kann ich nicht wirklich empfehlen. Insofern, falls ihr ihn nicht gesehen habt, ihr habt nichts verpasst. Ich glaube, als ich den gesehen habe, war nur noch eine weitere Person im Saal. Von daher weiß ich auch nicht, ob den viele Leute gesehen haben. Nightborne ist jetzt erstmal vom Tisch. Ja, eine besondere Einzelvorstellung gab es ja von Fans des K-Pop mit von der Gruppe 80s mit Light the Way in Cinemas, ein virtuelles Konzert. Und was für eine Mogelpackung. Ich zahle das Geld für einen Konzertfilm und bekomme, sage und schreibe, knapp 30 Minuten Konzert und danach ein absolut doofes Q&A und Behind-the-Scenes-Material. Und ich dachte, und das Ganze ging dann gefühlt 65 Minuten. Ich habe aber den Preis für einen ganzen Film bezahlt, möchte ich nur mal sagen. Also das ist, wo ich mich sonst immer aufrege, das ist zu lang, das muss man kürzen. Was war denn das bitteschön? Hätten die nicht noch 2 Songs mehr spielen können? Oder a cappella oder irgendwas? Also das ist doch nicht euer Ernst. Und ich meine, K-Pop-Songs sind ja auch nur 3 Minuten lang. Das ist ja nicht so, dass man hier wie bei Queen eine große Arie bekommt. Das ist ja nur ein bisschen Hampelei, also Getanze und Und dann diese Videospiel-Hintergründe, die aus dem Computer standen, die auch teilweise unfassbar künstlich aussahen. Schade, einfach schade. Einzig und allein gute, also dass sie den Song Cyberpunk gespielt haben. Das muss ich ihnen hoch anerkennen lassen, dass ansonsten, nee, also selbst für Fans, also ich kann mir nicht vorstellen, dass man nach 60 Minuten dann sagt, ja, das war ja mal richtig toll. Nee, würde ich eben nicht sagen. Im Kontext kann ich noch anfügen, dass ich mir noch den Dokumentarfilm von Ghost angeschaut habe, Too Big to Rick. Großartig. Vor allen Dingen, weil das Konzert immer besser wird. Der wurde ja auf 15 mm gedreht. Das heißt, der Film.
0: 15? Das ist eine sehr spezifische oder Zahl. Also entweder sind 16 meistens. Das ist schön grobkörniges Material.
1: Ich wollte nur sagen, also der Film hat einen total krassen 80er-Jahre-Look, dabei ist er ja total frisch eingetütet. Und der Film fängt sehr, das Konzert, also es geht im Wesentlichen ums Konzert mit Einstreuung, fängt sehr konzentriert an und entwickelt dann eine immer größer werdende Sogkraft. Und dann werden auch die Songs immer noch besser. Und am Ende kommen ja dann quasi die Kassengauer, Und großartig. Wir machen mal eine kleine musikalische Unterbrechung. Ich hau mal den 80s-Song. Ach so, das wollte ich ja noch zu dem 80s-Film sagen. Ich war sehr glücklich, dass
0: ich... Spielst du jetzt mal ein Drittel aller Songs, die im Film zu sehen waren?
1: Ja, wir spielen jetzt, wir spielen jetzt gefühlt 10% des Films. Und ich bin wirklich froh, dass sie den eingebaut haben. Denn da war meine Freude unfassbar groß. Wir hören jetzt Cyberpunk von 80s.

0: Da sind wir wieder im Kinokonzentrat. Jetzt nochmal ganz kurz ein paar Filmchens. Unter anderem der Ice Cream Man von Eli Roth, den man ja just auch im Liwu jetzt schauen kann, nicht wahr?
1: Im Original mit Untertiteln. Anderthalb Wochen läuft er jetzt. Ein herrlicher Spaß. Ich glaube, ich habe schon bei der Filmvorstellung letzten Monat gesagt, wer da irgendwas ernst nimmt, der kann eigentlich stehenden Fußes sofort wieder umdrehen. Das hier ist schön hanebüchener Blödsinn, der einfach Spaß dran hat, Grausamkeiten zu zeigen. Mhm. Und
0: Marmelade.
1: Ja, es gibt irgendwie noch eine Geschichte drumherum. So lächerlich. Und die ist aber auch bewusst lächerlich. Das ist nicht so, dass man versuchen will, wir bauen jetzt noch die Riesenwelt dahinter auf und hier böse Dämonen und Geister und Gott und der Teufel und dies und das und Pittiplatsch. Nein, das ist einfach balla balla. Hier ist ein Mensch als Eiscreme-Verkäufer, kommt in einen kleinen Ort, das Eis macht die Kinder alle böse, zack, das ist die Geschichte, die Erwachsenen sterben. So. Dann gibt es noch eine geile Einlage von der Schwester, wenn sie ins Bad gehen soll. Ich weiß nicht, ob du dich an die Szene erinnern kannst, wenn sie auf dem Bett liegt und ins Bad. Das ist immer noch eine meiner Lieblingsszenen. Großes Schauspieltalent. Das ist ein Bonker-Bonker-Film, mit dem man Spaß haben kann. Ich kann aber auch verschiedene Leute sagen, nö, ist nicht so meins.
0: Genau, die Fraktion vertrete ich dann. Ich kann da eindeutig sagen, es war überhaupt nicht meins. Also
1: allein die Eissorten.
0: Ach, ich weiß nicht. Es war mir einfach irgendwie ein bisschen zu blöd. Oder ja, ich hatte irgendwie die Hoffnung, dass mir dieser Film noch irgendwie ein kleines bisschen Sinn verkaufen könnte oder dass ich so eine Art Sympathieträgerschaft entwickeln könnte. Der Film ist komplett nihilistisch.
1: Also guck dir irgendwann mal weitere Eli Roth-Filme an, sag mir, ob du eine Sympathiefigur findest.
0: War nicht Borderlands?
1: Den habe ich nicht gesehen. Okay,
0: ja, den mochte ich sogar. Okay, Ice Cream Man, habt ihr noch Chance? Wie gesagt, hört auf Max Worte, erwartet nur...
1: Ring dong, ring a ding dong.
0: Ich war tatsächlich auch noch im Kino zu Kinderfilmen. Unter anderem habe ich der Dino-Film von Paw Patrol gesehen, von Kyle Brunker. Und kann nur sagen, um Himmels Willen, die armen Eltern, die Handlung ist ja so Banane. Und auch hier wieder Hirn ausschalten. Man kriegt Product Placement, welche schönen Fahrzeuge werden die Hunde als nächstes fahren. Sie kriegen natürlich ein Upgrade von Kostüm, also Uniform. Und vielleicht kommt auch ein Neuzugang ins Team, wer weiß das schon. Ja, also ich muss gestehen, dass ich mir das überhaupt angetan habe, ich verstehe es nicht. Aber jetzt...
1: Da bist du wahrscheinlich nicht der Einzige.
0: Aber die absolute Oberhärte ist der Film Masopilami, den man aktuell nur noch am Wochenende in Lüttenklein sehen kann, zu einem günstigen Preis. Guckt euch diesen Film an. Der Film ist so abgedreht, das glaubt ihr nicht. Wer kann denn erwarten, dass in einem Animation, also es ist ja eine Comic-Verfilmung, für Kinder Gags mit Potenzpillen gemacht werden, mit Bodywaxing und, wie soll ich sagen, mit Pipi-Kaka im Wohnwagen. Also, ohne Mist, es gab drei Szenen, da musste ich lachen. Da dachte ich so, das ist so Banane. Und deswegen will ich dafür eine Fahne brechen. Der Film ist alles andere als gut, aber er ist so schlimm, blödlich, das ist einmalig. Das habe ich noch nicht erlebt. Einzig und allein, man muss sich ein bisschen durch den Anfang kämpfen. Also die ersten 20 Minuten sind grauenhaft. Aber wenn dann das Tierchen dazukommt, dann wird's lustig. Masopilami, wie gesagt, kann man noch vereinzelt in Lüttenklein schauen. Und last but not least nochmal Lob für La La Land. Und das ist ein großartiger Musical-Film. Ich habe nochmal geschaut. La La Land kriegt ihr unter anderem bei Prime Video in der Flatrate oder bei Apple TV, Sky Store, RTL Plus. Also mehrere Streaming-Anbieter. Also wenn es euch nicht gut geht, ihr nicht rausgehen wollt, dann sage ich euch, guckt euch La La Land an. Der Film hat so einen Drive, so einen schönen Soundtrack, so on point. Also meine Güte, hat der Film eine Kraft. Da war ich total geflasht. Also das hatte ich so nicht in Erinnerung, muss ich gestehen. Und auf der großen Leinwand wirkt das natürlich alles noch viel schöner. Ja, viel schöner ist natürlich auch die nächste Sendung, die wir schon mal dann vorbereiten wollen für den 1. Oktober, wenn es hier wieder heißt, Kinokonzentrat auf Radio Loro. So, gehen wir mal abwechselnd die Vorschaufilmchen durch. Also unter anderem ein Juli C-Film, Corpus Delicti, ist zu erwarten.
1: Tom Cruise ist Digger.
0: Wie wir schon gehört haben, Frau Winkler verlässt das Haus.
1: Verity, dunkle Geheimnisse kommen ans Licht.
0: Sean das Schaf, Spuk im Kürbisfeld.
1: Da habe ich ja Bock drauf. Schon gesehen und für sehr geil befunden, Hope, der koreanische Film, startet.
0: The Social Reckoning, habe ich neulich den Trailer zu gesehen. Es geht mal wieder Richtung Mark Zuckerberg und er ist von Aaron Sorkin. Oh mein Gott, ich kann es kaum erwarten.
1: Dann einmal ab in den Wahl, Whalefall.
0: Dann eine Neuinterpretation von Street Fighter, Effekt überladen, so in einem Retro-Look. Das kann doch nur toll werden.
1: Und die Münchner Clique Borat Aktekin and the Gang sind zurück. Der perfekte Urlaub steht an.
0: Ja, dann ein Film, zu dem ich nur sagen kann, Clara und die Sonne.
1: Da bin ich auch sehr gespannt. Und auch ein Film mit Jessica Chastain, auf den ich nach den Trailerbildern sehr gespannt bin, The Other Mummy.
0: Ja, dann hoffe ich, dass es vielleicht schaffen, irgendwo die Blutgräfin in einem Programm Kino zu finden.
1: Und Andreas Driesen ist wieder am Start. Alte Liebe, er wird dafür auch Ende Oktober ins LIVU kommen.
0: Ja, Heimsuchung steht dann noch auf dem Plan.
1: Ja, dann machen wir den anderen noch. Ich habe da noch einen handschriftlichen Ergänzung.
0: Okay, dann gibt es von Andy Serkis wahrscheinlich einen Animationsfilm, der da heißt Aufstand der Tiere.
1: Okay, und für alle, wie ich, die darauf gewartet haben, die LIVU-Schatzkiste öffnet sich endlich wieder.
0: Ach ja, richtig. Bam, bam. Das alles im Oktober.
1: Das war jetzt zu lange die Pause.
0: Nicht. das alles dann im Oktober. Genau, auf loro.de/kino findet ihr unsere Verlinkungen. Wir sind ja auch auf Social Media ein bisschen aktiv. Da könnt ihr auch gerne Feedback oder so abgeben. Ansonsten, wenn ihr mitmachen mögt, die Redaktion kann gerne den einen oder anderen Manpower-unterstützenden Personen, Menschen, die ihn noch gern vertragen, dann schaut auch mal auch unter loro/mitmachen oder schreibt eine Mail an kino@loro.de. Vielleicht gibt's auch beim nächsten Mal wieder ein bisschen was für euch zum Abstauben. Da haben wir uns jetzt die Tage gar nicht so drum kümmern können. Ansonsten, Max und Friedrich sagen an dieser Stelle, habt Spaß im Kino. Es kommt ein Kinofest auf uns zu.
1: Ich werde nach dem Kinofest erstmal eine Woche Leipzig mir wieder den Hintern wund sitzen im Kino. Da ist Filmkunstmesse, da gibt's wieder viel zu sehen.
0: Ja, und dann, wie gesagt, die Vorfreude auf Oktober ist groß. Also was da alles an Filme raufkommt, das ist ja...
1: Aber September sieht auch nicht schlecht aus.
0: Ja, mal schauen. Gut, damit sagen wir hier an dieser Stelle tschüss, wünschen euch noch einen schönen Monat September mit vielen Filmeindrücken. Erinnern vielleicht nochmal dran, dass es einen Filmstammtisch in Rostock gibt. Schaut da gerne mal ins LIVU-Programm, da sieht man so ein hübsches kleines Fältchen. Könnt gerne vorbeischauen, da kann man sich nochmal face-to-face über Filme austauschen. An dieser Stelle sagen wir jetzt tschüss und es gibt noch ein bisschen Musik auf die Ohren.
1: Wir sehen uns im Kino.
0: Ciao.
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2: Es ist wieder Montag, es ist 15 Uhr und das heißt hier auf Loro 90,2 wird es mal wieder Zeit für den Beatbetrieb, die Sendung der Loro Musikredaktion. Mein Name ist Alex. Und euch erwartet wieder viel Gewohntes, wenn ihr öfter diese Sendung einschaltet. In der ersten Stunde liegt der Fokus auf der neuen Lorotation, der Heavy Rotation, wie immer bestehend aus 5 Songs. Dazu abwechselnd hört ihr auch 4 Postfach-Songs, also Tracks, die uns über unser Postfach erreicht haben und ab sofort in der Tages- oder Nachtrotation laufen. Zudem hört ihr eine weitere Folge Beat Repeat, das ist ja unsere kleine musikalische Zeitreise im Beat-Betrieb. Im Release-Radar stellen wir euch 3 Neuveröffentlichungen der vergangenen Woche vor. Und abschließend im Musiksonar erzähle ich euch von 4 Alben, die im Laufe dieser Woche, genauer am Freitag, erscheinen werden. Direkt zu Anfang der Sendung hören wir aber erstmal in unser aktuelles Album der Woche rein. Diesmal hat die Musikredaktion das neue Werk des französischen Quartetts Dynamite Shakers auserkoren. Zu dem rauen Rock ihrer Anfänge hat die Band auf ihrem 2. Album Marilyn andere Klangwelten hinzugefügt und hier und da das Tempo gedrosselt. Das musikalische Universum von Dynamite Shakers hat dadurch an Vielfalt und Intensität gewonnen. Zum Auftakt hört ihr gleich den Titel Nightclub, ein mitreißender Track, der von einer Nacht in einem Pariser Club inspiriert wurde. Umgeben von Pete Doherty-Klonen, die nach Paris gekommen sind und mit Oberflächlichkeit und Zynismus konfrontiert werden. Ursprünglich auf einer Terrasse mit einer Akustikgitarre komponiert und auf Englisch geschrieben, entschied sich die Band im Studio, den Song doch lieber in ihrer Muttersprache Französisch aufzunehmen. Von unserem Album der Woche hört ihr Dynamite Shakers mit Nightclub.

Ja, nach Nightclub von Dynamite Shakers, Musik von unserem aktuellen Album der Woche, ging es direkt auf Französisch weiter und zwar mit der Künstlerin Angèle und ihrem Song Une seule vie. Und das war dann auch gleich der erste Track aus unserer Lorotation, also einer von 5 Songs, den ihr in dieser Woche des Öfteren zu hören bekommt. Ja, wie vorhin schon mal kurz erwähnt, nach jedem Lorotationssong folgt ein Postfachsong. Ja, und mein erster Pick ist das schottische Duo Arabs Trap. Aidan Moffat und Malcolm Middleton feiern dieses Jahr ihr 30-jähriges und haben das zum Anlass genommen, ein neues Studioalbum zu veröffentlichen. Am 4. September, also letzten Freitag, ist Half-Told Tales erschienen und damit fast auf den Tag genau 3 Jahrzehnte nach der Veröffentlichung ihrer ersten Single. Obwohl das Album von so einigen schweren Themen handelt, persönlichen wie politischen, und von einer grundlegenden Trauer durchzogen scheint, war es Aidan Moffat wichtig, über all dem doch einen gewissen Optimismus zu behalten. Das vielleicht vorherrschende Thema des Albums ist die Zeit als solche, präziser ihr Vergehen. Nicht zuletzt bemerkenswert, Half-Told Tales deckt wirklich die gesamte Bandbreite von Disco über Post-Rock und Spoken Word bis hin zu Metal ab, ergänzt durch Elemente, die von Folk bis Elektronika reichen und bewahrt dabei dennoch einen unverkennbaren Kern. Die jüngste Auskopplung aus dem Werk ist das Stück Be a Man. Über sprudelnden Beats und zarten Klavierklängen ist der Song eine berührende und ergreifende Reflexion über Vaterschaft im Zeitalter der Manosphäre und eine Auseinandersetzung mit den Vorstellungen, die man sich so vom Erwachsenwerden macht. Ab sofort in der Nachtrotation zu hören, jetzt einmalig am Tag. Hier sind Arabs Trap mit Be a Man.

Ja, nach Arab's Trap und Be a Man hörtet ihr gerade den bereits zweiten Song aus unserer neuen Lorotation. Irischer Postpunk von Fontaines DC. Marianne heißt der Song. Und mehr darüber erfahrt ihr dann später in der Sendung im Lorotationsbeitrag. Wir fahren fort mit dem nächsten Postfach-Song. Und der stammt von Kids with Buns. Das ist ein queeres Bedroom- bzw. Indie-Pop-Duo aus Belgien. Mit ihrer aktuellen Single Best Friend liefern Amber Piddington und Marie van Oudtvank einen Song, der zunächst nach unbeschwertem Festivalsommer klingt. Hinter dem euphorischen Refrain steckt allerdings eine ziemlich bittere Erkenntnis. Best Friends erzählt von diesem schmerzhaften Schwebezustand am Ende einer Beziehung. Wenn von der einstigen Liebe eigentlich nur noch Freundschaft übrig ist, beide das längst spüren, aber niemand den Mut hat, es auszusprechen. Die Beziehung ist im Grunde vorbei, nur offiziell eben noch nicht. Musikalisch verpacken Kids with Buns dieses Gefühl in einen treibenden, überraschend upbeat klingenden Indie-Pop-Song mit einem Chorus, der sich nach dem ersten Hören hartnäckig im Kopf festsetzt. Mehr von Kids with Buns gibt es dann demnächst auf ihrem neuen Album zu hören. Das trägt den Titel Bell Jar und erscheint am 16. Oktober. Ja, und den nun folgenden Song, den hört ihr ab sofort in der Tagesrotation. Hier sind Kids with Buns mit Best Friend.

Ihr hört den Beatbetrieb hier auf Loro 90,2. Das gerade waren Les Chirley aus Kanada mit ihrer aktuellen Single Bad News. Haben sie es auch in unsere Lorotation geschafft, in die Heavy Rotation. Und somit ist der Song in dieser Woche des Öfteren zu hören, so 3 bis 4 Mal am Tag. Und nun geht's direkt weiter mit dem nächsten Postfach-Song. Nach Arabs Trap und Kids with Buns stammt auch der nächste Postfach-Song von einem Duo. Es hört auf den Namen The Mavs, spielt Punkrock und ist im englischen Essex zu Hause. Der Song God Complex ist ein weiterer Vorbote ihres kommenden Albums Business, das diesen Freitag erscheint und kommt mit einem spannenden Feature daher, denn keine geringeren als die Do-Nots sind auf dem gleichfolgenden Song mit dabei. Die Band kommentierte den Track wie folgt: Alternative Rockmusik mit Punk-Einflüssen und einer Botschaft. Wir kommen mit dem Bewusstsein unserer Sterblichkeit auf die Welt, ignorieren jedoch, dass wir die Welt zerstören, die wir unser Zuhause nennen. Ein Aufruf zur Veränderung, wo sich die Geschichte immer wieder wiederholt. Auf einem toten Planeten gibt es keine Musik. Ihr hört The Mavs zusammen mit den Do-Nots und der Song heißt God Complex.

Ja, das waren unverkennbar Jungle, die es zum wiederholten Male in unsere Lorotation geschafft haben und diesmal mit dem Titeltrack ihres kürzlich veröffentlichten Albums Sunshine. Ein Postfachsong habe ich noch für euch. Ja, und dieser abschließende Postfachsong kommt diesmal nicht von einem Duo, aber nach Arab's Trap kehren wir nochmals nach Schottland zurück. Und zwar zu der Band Teenage Fanclub. Seit ihrer Gründung im Jahr 1989 bilden Norman Blake und Raymond McGinley bis heute das kreative Herz von Teenage Fanclub, die mit Euros Childs, Francis McDonald und David McGovern seit vielen Jahren in nahezu unveränderter Besetzung zusammenspielen. Mit bislang 12 Studioalben zählt Teenage Fanclub zu den langlebigsten Indie-Rock-Bands Großbritanniens. Ihren Durchbruch feierte die Band 1991 mit Bandwagonesque, das vom Spin Magazine zum Album des Jahres gewählt wurde. Und das noch vor Nirvanas Nevermind. Das inzwischen 13. Studioalbum Do Not Dare to Dream erscheint am 9. Oktober. Der augenzwinkernde Titel versteht sich als Gegenentwurf zu oberflächlichen Dare to Dream-Parolen. Musikalisch bleibt das Album dennoch von leiser Hoffnung und Zuversicht geprägt. Mit There Was You haben Teenage Fanclub nun einen weiteren Vorboten veröffentlicht. Der Albumopener ist ein klassischer Ich war verloren, jetzt bin ich gefunden Song im Walzertakt mit ins Ohr gehender Melodie. Warme Harmonien, melodische Gitarren und Norman Blakes gewohnt feinfühliges Songwriting treffen auf eine Gelassenheit, die nur eine Band entwickeln kann, die seit fast 4 Jahrzehnten gemeinsam Musik macht. Ab sofort in der Nachtrotation hört ihr jetzt Teenage Fanclub mit There Was You.

0: Das waren Teenage Fanclub mit ihrer aktuellen Single There Was You. Ja, damit sind wir durch mit den Postfach-Songs. Was noch nicht ganz komplett ist, ist die aktuelle Lorotation. Da habt ihr bis jetzt 4 der 5 Songs schon in voller Länge gehört. Der noch fehlende Song ist nicht irgendein Song, sondern der Titel der Woche. Welcher das ist und noch viel mehr zu den anderen 4 Tracks, erfahrt ihr jetzt im Lorotationsbeitrag.
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0: Das in Montreal ansässige All-Female queere Rocktrio Les Shirley hat keinerlei Interesse daran, auf Nummer sicher zu gehen. Mit ihrem unverblümten und mitreißenden Rock, der von Popmelodien und einer rebellischen Punk-Attitüde geprägt ist, bringt die Band in jedem Song Dringlichkeit und Überzeugung zum Ausdruck. Verwurzelt in gelebten Erfahrungen schöpft das Repertoire von Les Shirley Kraft aus feministischer Wut und der Weigerung zu einer langen Liste von Themen wie Menschenrechte, Rassismus und Identität zu schweigen. Der Song Bad News ist bereits der 3. Vorbote ihres neuen Albums Hail Mary, das am 25. September erscheinen wird. Die Band sagte über den Song, Zitat, "Es ist wie ein Schlag in die Magengrube. Dieses unangenehme Gefühl, das man hat, wenn man versucht, den Alltag weiterzuleben, während die Welt um einen herum in Flammen steht. Es scheint heutzutage schwieriger zu sein, die schlechten Nachrichten auszufiltern und positiv zu bleiben. Wir haben einen Song darüber geschrieben."

Die irische Post-Punk-Band Fountains DC ist zurück im Musikbusiness. Marianne heißt die neue Single und ist der Vorbote des kommenden fünften Albums der Band mit dem Namen Dopamine Chamber. Das wird am 16. Oktober erscheinen. Wer die alten Sachen von Fountains DC mochte, wird hier nicht enttäuscht. Das Lied ist eine Mid-Tempo-Nummer mit einem flächigen Synthi-Sound, dezenten Gitarren und einer eingängigen Hookline. Der Track verbreitet eine eher düstere Stimmung, welches noch durch den Text unterstrichen wird. Da geht es um eine imaginäre Marianne, der scheinbar alles egal ist und welche in den Träumen des lyrischen Ichs erscheint. Geht es hier um Liebe oder Abschied oder Drogenrausch? Man weiß es nicht.

Unser Titel der Woche geht diesmal an Jules. Die aus dem englischen Leicester stammende Band hat sich mit ihren spektakulären Live-Auftritten einen Ruf erarbeitet, der sie längst zu einer festen Größe in der modernen britischen Musikszene gemacht hat. Die Band beschreibt ihren Sound als von der Beat-Generation geprägt und nennt The Cure, Pixies und The Streets als zentrale Einflüsse. Das vergangene Jahr haben Jules praktisch durchgehend auf der Bühne verbracht. Dieses Leben im Transit zwischen Hotelzimmern, Vans und großen Bühnen prägt unseren Titel der Woche Wherever I Go, There I Am spürbar. Sängerin Kate Price beschreibt die Entstehung des Songs wie folgt. Unsere neue Single entstand in Hotelzimmern auf Tour. Plötzlich große Konzerte zu spielen, war eine unglaubliche und prägende Erfahrung. Aber ich konnte den Ängsten, diesen Traum zu leben, und meiner Fixierung auf die Wahrnehmung der anderen nicht entkommen. In diesem Song geht es darum, zu akzeptieren, dass wir uns unseren Ängsten stellen müssen, anstatt vor ihnen davonzulaufen.

Nach What You Want, der gemeinsamen Single mit Justice, hat es Angèle auch mit ihrem neuesten Track Une Seule Vie in unsere Lorotation geschafft. Zu einer Produktion mit elektronischen Klängen stellt die aus Belgien stammende Singer-Songwriterin Fragen zum Vergehen der Zeit, zu den Entscheidungen, die man trifft und zu dem Gefühl, manchmal am eigenen Leben vorbeizugehen. Der Song wirkt wie eine Einladung, die Gegenwart zu genießen, anstatt ständig nach den richtigen Antworten zu suchen. Der gemeinsam mit ihrem treuen Mitstreiter Tristan Salvati produzierte Track reiht sich in Angèles neue künstlerische Ausrichtung ein. Mehr Elektro, aber nach wie vor mit persönlichen Texten und Fragen, die leicht Anklang in unserem Alltag finden.

Kürzlich hat das Brit Award prämierte Neo-Soul-Trio Jungle sein neues Album Sunshine veröffentlicht. Auf 11 Tracks entwickeln Jay Lloyd, Tom McFarland und Lydia Kitto Jungles charakteristische Mischung aus Soul, Disco, Hip-Hop und elektronischer Musik weiter. Hin zu einem wärmeren, offeneren Sound, der auf üppigen Harmonien aufbaut. Sunshine ist zugleich das erste Album, auf dem Lydia Kitto als offizielles Mitglied von Jungle zu hören ist. Ihre Stimme steht im Zentrum der Platte. So auch im Song Sunshine, dessen Titel laut des Trios aufgrund seiner Message dann auch für das gesamte Album passend wurde. Zitat: Für uns hat Sonnenschein nichts mit Wetter oder Jahreszeiten zu tun. Er ist ein Gefühl, ein Ort, den man im Kopf mit sich herumträgt. Etwas, das man sich vorstellt, wenn man auf bessere Tage blickt. Er steht für Licht, Schwingung und Energie. Er schreibt einem nicht vor, wie man sich fühlen soll, er ist einfach da. Als uns das klar wurde, wurde er ganz selbstverständlich zum Titel des Songs und des Albums.

Soweit der Beitrag zur Lorotation. Diesmal vorbereitet das Ganze von Aldo und meiner Wenigkeit. Den Beitrag könnt ihr auch nochmal hören, und zwar morgen früh in der Sendung Weckruf. Wahrscheinlich wieder in der dritten Stunde, also irgendwann zwischen 9 und 10 Uhr. Oder aber auch in Kürze abzurufen, das Ganze in unserer Mediathek unter media.loro.de. Ja, im Beitrag habt ihr es nun erfahren, von wem der neue Titel der Woche stammt. Und zwar von der Band Jules. Wherever I go, there I am. So der Titel des Tracks. Und den hören wir jetzt zum Abschluss der Lorotation natürlich auch nochmal in voller Länge.

0: Wherever I Go, There I Am von Jules. Das ist der neue Titel der Woche. Dazu erscheint in Kürze dann auch noch ein Artikel auf unserer Webseite loro.de. Ja, und wir fahren fort mit einer Rubrik, die auf den Namen Beat Repeat hört. Das ist hier im Beat-Betrieb immer unsere kleine Zeitreise. Das heißt, wir stellen euch einen Song vor, der mindestens 10 Jahre alt ist. Ja, und der Song, der für heute rausgesucht wurde, ist noch deutlich älter als 10 Jahre. Er stammt aus dem Jahre 1975. Ja, und um welchen Track es sich dabei handelt, das verrät euch jetzt Anne.
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Upsetters gehören zu den prägendsten Studiobands Jamaikas und waren über Jahre hinweg das kreative Zentrum von Lee Scratch Perry. Mit wechselnden Besetzungen begleiteten sie seine Produktionen, experimentierten mit Bass- und Schlagzeugmustern und entwickelten jene rhythmische Tiefe, die später den Dub definieren sollte. Ihre Arbeit machte das Black Ark Studio weltweit bekannt. Neben zahlreichen Albumveröffentlichungen tauchte im Jahr 1975 auf einer Single B-Seite der Song Kingdom of Dub auf. Perry zerlegt diesen klassischen Reggae-Track in Einzelteile. Basslinien werden nach vorn gezogen, Schlagzeugspuren mit Echo und Hall verfremdet. Stimmen erscheinen nur als Fragmente. Kingdom of Dub zeigt diese Technik in Reinform. Besonders auffällig ist Perrys Umgang mit Raumklang. Er lässt Effekte wie Wellen durch den Song laufen, schafft Pausen, in denen plötzlich nur ein einzelner Bassimpuls steht, bevor das Stück wieder aufblüht. Diese Handschrift machte ihn zu einem der wichtigsten Produzenten Jamaikas und zu einem Wegbereiter für elektronische Musik weltweit.

Fake Names ist eine US-Punk-Supergroup, denn ihre Mitglieder spielen bei Bands wie Bad Religion, Refused, Minor Threat, Dag Nasty, Embrace, The Faith, Girls Against Boys, Soulside, Rocket from the Crypt und anderen. Im Oktober erscheint nach 3 Jahren Pause ihr 3. Album Punk Ruins, ein Album, auf dem die Band die politische Manipulation und die sozialen Neurosen des modernen Lebens analysiert, ohne dabei die rettende Kraft des Punk aus den Augen zu verlieren. Die 12 Songs der LP wurden in schöner Punk-Tradition in nur 5 Tagen aufgenommen. Dass neben der Punk-Energie aber auch großartige Melodien nicht verloren gehen, zeigt die erste Punk-Ruin-Single-Auskopplung Until It's Normal.

Mit ihrem neuen Song Widerstand schlagen Kafka ein neues Kapitel auf. Die Berliner Band verbindet ihre klare politische Haltung mit einer großen Indie-Pop-Rock-Hymne voller Sommerenergie und Hoffnung. Treibende Gitarren, eingängige Melodien und ein gemeinschaftlicher Refrain machen den Track zum Soundtrack für alle, die nicht schweigen wollen. Dabei stellen Kafka nicht die Wut in den Vordergrund, sondern Zusammenhalt, Mut und die Kraft gemeinsamen Handelns. Widerstand zeigt eine neue, offenere Seite der Band. Größer, hymnischer und zugänglicher, ohne ihre politische Identität zu verlieren. Frontmann Jonas Karkoschke sagt, der Song soll all denen Hoffnung geben, die wie wir an ein gerechtes, gleichberechtigtes und solidarisches Zusammenleben aller Menschen glauben, während die aktuelle Politik eher auf Spaltung und Ausgrenzung setzt. Genau deshalb heißt es im Refrain, so schön euch zu sehen und zu wissen, ihr seid da, egal wie beschissen das System. Seit ihrer Gründung 2013 verbinden Kafka Musik mit gesellschaftlichem Engagement. Zwischen Rap, Punk, Rock und elektronischen Einflüssen hat die Band ihren eigenen Sound zwischen Wut und Hoffnung entwickelt. Songs wie Alle hassen Nazis, der inzwischen mehr als 21 Millionen Spotify-Streams verzeichnet, sind längst Teil der antifaschistischen Protestkultur.

Polymoon ist eine Rockband aus dem finnischen Tampere, die im Jahr 2018 gegründet wurde und durch Einflüsse von Psychedelic Rock, Progressiv Rock und Shoegaze ihren ganz eigenen Sound entwickelt hat. Außerdem steht die Band musikalisch nie still, wie man an ihren ersten beiden Alben aus den Jahren 2020 und 2023 erkennen kann. Das zeigt sich auch an ihrem neuen Album Mariposa Magic. Hier erweitert die Band ihre Klangpalette und präsentiert schillernde Gitarren, hypnotische Texturen und organisch fließende Rhythmen. Eine Platte, auf der hinter jeder Ecke eine neue Überraschung lauert. Das sieht man auch an ihrem neuen Song I End, You Begin, einem fast träumerischen Track.

0: Ihr hört weiterhin die Sendung Beatbetrieb. Das gerade war unsere Rubrik Release Radar mit drei Neuveröffentlichungen der vergangenen Woche. Vorbereitet das Ganze von Anne und Carsten. Ja, und einen der gerade besprochenen Songs, den hört ihr jetzt nochmal in voller Länge. Und zwar die Berliner Band Kafka mit ihrer neuen Single Widerstand.
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0: Widerstand von Kafka habt ihr gerade gehört. Und hier im Beatbetrieb geht es jetzt weiter mit der finalen Rubrik. Und die heißt wie immer so:
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0: Ja, das Musiksonar. 4 Alben habe ich euch mitgebracht. 4 Alben, die am kommenden Freitag, also am 11. September, erscheinen werden. Ja, und mein erster Pick ist Ro Bergmann mit Saum, so der Titel. Veröffentlicht der österreichische Musiker und Songwriter ein Indie-Rock-Album, das sich in den Zwischenräumen bewegt. Zwischen Aufbruch und Stillstand, zwischen laut und leise, zwischen Festhalten und Loslassen. Der Begriff Saum beschreibt ja in der Landschaft jene Übergangszone, in der das eine allmählich in das andere übergeht. Ein Grenzbereich voller Spannung und Wandel. In solchen Übergängen offenbart sich oft ein Moment der Wahrheit. Manchmal schmerzhaft, aber auch manchmal befreiend. Genau in diesem Raum entfaltet sich die Klangwelt des Albums von Ro Bergmann. Energiegeladen und treibend, zugleich feinsinnig und atmosphärisch. Wo steht man, wo liegt man, wo fällt man und wann schwebt man? Musikalisch trifft Indie-Rock auf Pop-Sensibilität, Analoges auf Elektronik. Jeder Song entsteht aus einem Instinkt heraus, aus einem inneren Puls, der sich seinen Weg zwischen Gefühl und Reflexion bahnt. Ihr hört gleich die erste Vorab-Single Start. Der Song handelt von jenem Moment, in dem Stillstand keine Option mehr ist. Wenn sich Rollen verschieben, Perspektiven wechseln und man aufhört, so zu tun, als wäre alles in Ordnung. Start erzählt von einem Gipfel, den man erreicht hat, ohne dort bleiben zu können. Von Ehrlichkeit ohne Pathos. Von Nähe, Verantwortung und der Entscheidung, weiterzugehen, obwohl das Ziel noch nicht klar ist. Ja, und musikalisch bewegt sich der Song im zeitgenössischen Indie-Pop. Ja, dann hören wir da mal rein in einen Vorboten des neuen Ro Bergmann-Albums. Start heißt der Track.

Ja, das war Start vom österreichischen Musiker Ro Bergmann. Sein Album Saum erscheint diesen Freitag. Ja, und ebenfalls an diesem Freitag, den 11.09., erscheint das Debütalbum von Olafur Mova. Der Musiker wurde im Jahr des Millennium Bugs in Berlin geboren, im Jahr 2000. Naja, streng genommen gab es den Millennium Bug ja gar nicht, nur die Angst davor. 26 Jahre später bringt er nun sein Solo-Debütalbum raus. Es trägt den Titel Post-Internet Era und beschäftigt sich schon wieder mit dem Ende von etwas, das vermutlich niemals eintreten wird, dem Internet. Die 10 Songs auf diesem Album, die Olafur Mova zusammen mit seinem Freund Donkey Kid produziert hat, handeln von dieser unserer Gegenwart, in der alle wissen, dass das Internetzeitalter, das für Olafur Mova einst mit dem iPhone 5 und Beats Kopfhörern begann, alles andere als der utopische Safe Space ist, den man sich als junger Digital Native davon erhofft hatte. Das kommende Album handelt aber nicht nur von Nullen und Einsen, sondern vor allem von dem wilden Leben da draußen. Dem Abhängen mit FreundInnen, Liebeskummer in den eigenen vier Wänden, von Konzerten und dem Drink am Späti danach, auch wenn selbst dieses ganze Leben da draußen kaum mehr ohne dieses Internet denkbar ist. Ja, und auch hier hören wir natürlich in einen Vorboten rein. Ich habe mich für den Song Messy Star entschieden.

Ja, das war Olafur Mova mit Messy Star, einem Song seines Debütalbums Post Internet Era, das am Freitag erscheint. Ja, und damit ist quasi Halbzeit im Musiksonar. Zwei der vier Alben habe ich euch bereits vorgestellt. Zwei weitere werden noch folgen. Ja, und bei meinem dritten Pick geht es mit Punkrock weiter. Die Band Massendefekt aus Meerbusch in NRW feiert dieses Jahr ihr 25-Jähriges und bringt zu diesem Anlass am Freitag ein selbstbetiteltes Album raus. Die neue Platte ist kein Best-of, auch kein nostalgischer Blick zurück, sondern ein Statement. Ein Ausdruck dessen, was diese Band seit einem Vierteljahrhundert ausmacht, nämlich Haltung, Freundschaft und die Lust, gemeinsam auf der Bühne zu stehen. Musikalisch zeigt sich das Album so direkt und ungefiltert wie lange nicht, mit der klaren Ansage, einfach das zu machen, worauf sie Bock haben, ging die Band ins Studio. Produziert und aufgenommen größtenteils in Eigenregie, entstand ein Werk, das nah an der Band und am Moment ist. Der kreative Prozess lief so frei und intensiv wie selten zuvor. Die Songausbeute entsprechend hoch. Für Mix und Master sorgte Michael Czernicki und gab dem Album den nötigen Druck. Frisch, direkt und auf den Punkt. Auf der Vorab-Single Unbedingt verpassen ist kein geringerer als Gunnar von Dritte Wahl dabei. Passend zur Kollaboration bereichern Massendefekt das Dritte Wahl Heimspiel im Rostocker Igerpark am kommenden Samstag. Ihr hört den gerade erwähnten Song Unbedingt verpassen vom selbstbetitelten Album der Band Massendefekt.

Das waren Massendefekt featuring Gunnar von Dritte Wahl. Unbedingt verpassen heißt der Song. Gar nicht verpassen solltet ihr das neue Album von Massendefekt, das selbstbetitelte, das am Freitag erscheint. Ja, eins habe ich noch, und zwar von einem Projekt, das den Namen This is Lorelei trägt. Dahinter steckt Nate Amos, ein Singer-Songwriter aus dem US-Bundesstaat Vermont. Die letzten Jahre waren für Nate Amos richtungsweisend. Zwischen seinen Solo-Veröffentlichungen als This is Lorelei, den global in den Jahresbestenlisten glänzenden Releases seiner Band Water from Your Eyes und der Tatsache, dass seit einiger Zeit gleich mehrere der einflussreichsten KünstlerInnen der Gegenwart seine Stücke covern, hat der aufstrebende Songwriter seinen Rhythmus gefunden. Sein neuestes Werk, The Singer in My Band, ist das erste Album von This is Lorelei bei Matador Records. Es nimmt sich die Grundbausteine des Great American Songbook vor und kreiert daraus etwas Neues, das seltsam vertraut und dabei eben doch charmant eigenwillig klingt. Geschrieben hat Amos das Album unterwegs zwischen ausverkauften Shows wie jenen im letzten Herbst hierzulande, On the Road. Die Ideen entstanden beim Tagträumen im Auto ohne Zugang zu irgendwelchen Instrumenten, erzählte er. Statt zu Hause an der Gitarre oder am Computer zu schreiben, haben sich die Songs so eher langsam und unterbewusst entwickelt, fast ungreifbar, während ich aus dem Fenster des Tourbusses gestarrt habe. Ja, und natürlich hören wir auch hier in eine der Vorab-Singles rein. Ich habe mich für Billy Came Back entschieden, der es unlängst auch in unsere Lo-Rotation geschafft hat. Ja, und damit endet dann auch der heutige Beat-Betrieb. Die Sendung könnt ihr nochmal nachhören für 7 Tage lang, wie ihr das gewohnt seid, in Kürze abzurufen in unserer Mediathek unter media.loro.de. Mein Name ist immer noch Alex und zum Abschluss hört ihr Musik vom neuen This is Lorelei Album The Singer in My Band und der abschließende Track heißt Billy Came Back. Ciao.

0: Das ist das Beste, was mir eigentlich je hätte passieren können, die Omas zu treffen.
1: Alle lieben die Omas, ich auch. Die Omas gegen Rechts sind die größte Frauenbewegung seit 1945. Für mich sind sie ein feministisches Vorbild. Ich möchte von Ihnen wissen, was macht Sie so stark, sich dem Rechtsruck unermüdlich entgegenzustellen?
2: Na einfach, wir haben schon mehrere Krisen überlebt, ja, und sind da nicht so zimperlich.

0: Bäumen stehen.
1: Blickt mit uns zurück auf die Erfahrungen der Omas. Die Grauen des Zweiten Weltkriegs, ein Aufwachsen in der Zeit danach. Ein Leben als Frauen in Ost wie West. Ihr Widerstand ist vielfältig, vereint im antifaschistischen Appell: Nie wieder ist jetzt.
2: Alerta, Alerta, die Omas sind härter!
1: Astrid Knüttel, 1960 bei Stralsund geboren, lernt als junge Frau, sich in einer Männerwelt zu behaupten. Als Maschinen- und Anlagemonteurin arbeitet sie auf der Werft. Später studiert sie Maschinenbau. Mit der Wende kommen die ersten Entlassungswellen. Die Stralsunder Werft wird innerhalb von wenigen Jahren von 8.000 auf 1.200 Arbeitende geschrumpft. Frauen sind die ersten, die auf der Straße landen. Als die ersten unabhängigen Gewerkschaften nach der Wende aufgebaut werden, ist sie Vertrauensfrau. So ist es nur konsequent, dass sich Astrid 1991 als Gewerkschaftssekretärin bei der IG Metall bewirbt und dort gewerkschaftliche frauenpolitische Strukturen im neuen politischen System aufbaut. In den 90ern wird sie als Gewerkschafterin Zeugin vieler individueller Schicksale, aber auch direkter politischer Angriffe von rechts. Euch kriegen wir auch noch, euch GewerkschafterInnen, bekommt sie zu hören. Das sitzt. 2001 geht sie zur IG Metall nach Frankfurt am Main. Endlich mal was gestalten und nicht nur Feuer löschen. Da hat sie Lust drauf. Als sie nach 12 Jahren nach Stralsund zurückkehrt, hat sie eine Ost- und eine Westperspektive auf gesellschaftliche und feministische Fragen im Gepäck. Erzählungen über die große Gleichberechtigung in der DDR beäugt sie kritisch. Familiäre Rollen von Frauen in Bayern mit Überraschung. Keine Überraschung ist es, dass sie 2025 zu den ersten 4 Omas in Stralsund gehört. Inzwischen sind sie 20 Leute zwischen 30 und 83 Jahren. An den Omas schätzt sie vor allem die starke Vernetzung und Solidarität. Die hat sie zum Beispiel gespürt, als sie im Frühsommer in Münster eine Rede gehalten hat.
3: Für uns passiert Demokratie nicht im luftleeren Raum, sondern im Alltag, im direkten Austausch und überall dort, wo Menschen gemeinsam etwas bewegen. Denn wir wissen, wenn Menschen sich zusammentun, dann können sie was bewegen, dann kann was Großes entstehen. Und innerhalb von wenigen Monaten ist bei uns in Mecklenburg-Vorpommern ein starkes Netzwerk gewachsen. Aus einzelnen Initiativen wurde ein großes zivilgesellschaftliches Bündnis. Mittlerweile engagieren sich weit über 1.000 Menschen aus Organisationen, Vereinen, Projekten in ganz Mecklenburg-Vorpommern.
4: Was war der Anlass, dass du in Münster gesprochen hast und wie war das für dich, dort zu sein?
5: Ja, das war eine ganz tolle Gelegenheit, weil die Omas gegen Rechts in Münster, die Fridays for Future in Münster und Parents for Future, die haben eine Soli-Kundgebung organisiert und dort haben auch 4 Bands kostenlos gespielt und das Ziel war einfach Spenden für Demokratieprojekte in Mecklenburg-Vorpommern und Sachsen-Anhalt zu sammeln. Und da war natürlich die Bitte, wenn auch sozusagen Leute sprechen, die sozusagen davon auch profitieren. Und es war ein tolles Erlebnis. Es war einfach diese Solidarität zu spüren, die auch, sage ich jetzt mal, aus dem Westen kommt. Und und auch die Leute, wir hatten leider nicht so ganz tolles Wetter, aber die haben trotz strömenden Regen, also als ich da gerade gesprochen habe, da hat es geplattert wie sonst was. Und es war einfach toll, die waren da, die haben zugehört. Das ist sehr mutmachend auch gerade für uns hier.
4: Und du hast da als Oma gegen Rechts Stralsund gesprochen?
5: Ich habe da gesprochen als Omas gegen Rechts Stralsund. Und wir sind auch ein Teil dieses Bündnisses Zusammen bewegen in Mecklenburg-Vorpommern, wo sich mittlerweile ganz viele Vereine, Organisationen, aber auch Einzelpersonen zusammengeschlossen haben.
4: Und du hast im letzten Juni 2025 die Omas-Gruppe hier mitgegründet. Wie kam es dazu?
5: Ich bin schon ein bisschen länger bei den Omas gegen Rechts sozusagen Mitglied und habe dann mitgekriegt, es gibt in Greifswald Gruppen, es gibt in Rostock Gruppen, aber es gab noch keine Gruppe in Stralsund. Und da war dann einfach die Idee, warum nicht auch hier? Ich habe dann die Greifswalder Omas angesprochen. Habt ihr nicht schon welche bei euch in Rhein, die aus Stralsund kommen? Das war der Fall. Ja, und dann haben wir uns zu viert zusammengehockt bei einem Tasse Kaffee, haben einfach mal gesprochen, haben gesagt, natürlich, das passte, weil wenn man die gleichen Ziele, die gleichen Interessen hat. Und dann haben wir gesagt, ist egal, wir sind jetzt zu viert, aber wir fangen jetzt einfach mal an. Zuerst waren wir vier, wir sind dann, muss ich sagen, ja, bei jedem Treffen haben wir uns verdoppelt.
0: Wow.
5: Das ging leider nicht die ganze Zeit so. Das wäre schön. Aber wir sind mittlerweile gut 20 Omas und Opas, muss ich sagen. Und was vielleicht auch wichtig ist, wir sind nicht, das ist immer so die Frage, ich kann doch bei euch nicht mitmachen, ich bin ja noch keine Oma. Man muss nicht Oma sein, man muss unsere Werte teilen, man muss die gleichen Ziele haben und dann sind alle herzlich willkommen. Ich sag mal, bei uns ist die jüngste Oma gegen rechts, muss ich ja sagen, nicht Oma, sondern Oma gegen rechts, 30 Jahre.
0: Ja, früh übt sich, würde ich sagen.
5: Genau.
0: Was war eure erste Aktion?
5: Die AfD macht hier immer eine Sommertour. Und da hatte sie auf dem, das ist in Knipperwest, das ist so auch eins der ja, na, sozialen Brennpunkte, würde ich nicht sagen, aber zumindest gewinnt sie da leider sehr viel Stimmen. Und dort hatte sie auf dem Platz ihre Sommertour angemeldet. Und wir haben dann wirklich, das war auch gut hier in Stralsund, mal ein gutes Bündnis zusammengekriegt. Mhm. Da waren die Jungen Grünen bei, da waren die Jusos bei, wir Omas waren dabei und und da haben wir halt eine Gegenveranstaltung gemacht. Und das Schöne, muss ich sagen, an dieser Gegenveranstaltung war, wir waren die bunte Truppe, wir waren nicht nur laut, wir waren fröhlich, wir haben getanzt, wir haben gesungen, die Omas haben gestrickt, wir haben einfach eine tolle Stimmung verbreitet und waren damit, glaube ich, ein gutes Gegenmodell zur AfD, die an dem Tag auch leider keine Gelegenheit hatte, irgendwelche Gespräche zu führen.
0: Ja, sehr schön. Voller Erfolg könnte man
5: sagen. Ja, das hat uns auch sehr viel Auftritt gegeben, muss ich sagen. Das war ja unsere erste Veranstaltung.
0: Ja.
5: Und das war natürlich auch so motivierend und wo wir gesagt haben, ja, da machen wir weiter.
0: Und was zeichnet euch aus als Gruppe? Was würdest du sagen nach einem Jahr? Also da seid ihr schon konstituiert.
5: Ja, das sind wir schon. Ich glaube, ich empfinde das so als unsere Vielfalt. Also wir kommen aus... haben unterschiedlichste Hintergründe, Lebensläufe, wo wir herkommen, wo wir uns vielleicht auch noch ansonsten engagieren, ob das die einen sind aus dem kirchlichen Bereich, welche aus dem künstlerischen, aber auch alt und jung. Also ich sagte ja schon, unser jüngstes Mitglied ist 30, das älteste 83. Und das macht sozusagen auch so eine Vielfalt aus. Mhm. Ich glaube, wir spiegeln auch da gut sozusagen die Zivilgesellschaft wieder und natürlich auch mit unseren Fähigkeiten. Ne? Also wo haben wir unsere Kompetenzen? Das macht uns, glaube ich, auch aus. Da sind wir dadurch gut aufgestellt. So empfinde ich das jedenfalls.
0: Ihr könnt auch sehr gut stricken, habe ich auf Instagram gesehen. Es wird nur rechts gestrickt.
5: Genau.
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0: Ja, Astrid, du bist 1960 geboren in Barth. Das ist ungefähr 30 Kilometer von Stralsund entfernt. Du bist aber in Stralsund aufgewachsen und hast eine Berufsausbildung mit Abitur gemacht. Was hast du gelernt?
1: Ich habe damals, hieß das ja natürlich, im Osten waren das ja alles männliche. Also ich war Maschinen- und Anlagenmonteur, spezialisiert Maschinenbau auf der Volkswerft damals in Stralsund. Da habe ich ja, eine ganz klassische Metallausbildung sozusagen gemacht. Ja. Dann habe ich mich da angefangen schon auf der Werft zu arbeiten und habe nebenbei ein Fernstudium zur Maschinenbauingenieurin gemacht. So, das habe ich dann auch, Gott, 85 abgeschlossen, hatte aber schon in der Zeit auf der Werft in der Arbeitsvorbereitung gearbeitet die ganze Zeit.
0: Und hast auch noch zwischendrin ein Kind bekommen.
1: Ja,
0: So hast du es formuliert.
1: so habe ich während des Studiums kam das erste Kind. Ja, das war natürlich da zu den Zeiten insofern einfacher, weil es kein Problem war, einen Kita-Platz zu kriegen. Das ging dann sozusagen relativ gut. Da ist mein Sohn zur Welt gekommen, 84, und ja, und ich konnte dann trotzdem mein Studium fortführen. Auch, muss ich sagen, mit der Unterstützung meiner Kommilitonen. Es waren auch alles nur Kommilitonen.
0: Und was würdest du sagen jetzt auch so im Rückblick, wie hast du die Berufszeit als Frau in der DDR erlebt?
1: Ich erzähle immer so ein erstes Erlebnis, was mich, glaube ich, auch in der DDR sehr geprägt hat, warum ich mich später so für Frauen- und Gleichstellungspolitik engagiert habe. Als ich fertig war mit dem Studium, ich sagte das ja gerade, alles andere waren Männer. Und ja, wie das dann so ist, man unterhält sich darüber, was man dann so verdient. Und dann kam eben die Antwort von einem, also den ich wirklich sehr geschätzt habe: Ach Astrid, so viel verdienst du als Frau, und mir fielen die Kinnladen runter. Also es war nicht so, dass ich einen schlechteren Abschluss hatte, eher als er, im Gegenteil. Und dann habe ich gedacht, also irgendwie, wie kommt er auf die Idee, dass ich weniger verdienen sollte oder er mehr verdienen müsste? Und ja, die Erfahrung hat sich dann nachher so ein bisschen fortgesetzt. Also ich sage jetzt mal, natürlich, man war auch als Frau an einem Arbeitsplatz, so erstmal war es kein Problem. Aber wenn es dann um bestimmte Positionen ging, also es gab ja in der DDR so eine Frauenförderpläne, und dann hat mich mein Abteilungsleiter gefragt und hat gesagt, naja, also für Sie kommt das doch nicht in Frage, Sie haben doch zwei kleine Kinder. Mein Kollege, der auch zwei kleine Kinder hatte, war natürlich, für den war das kein Problem, ne? Ja, man hat, wenn man die gleiche Position hat, das gleiche verdient. Aber an welche Position kam man oder wo war das Ende der Fahnenstange? Und das muss ich sagen, ja, das habe ich dann auch sozusagen in der DDR in meinem Berufsleben erfahren, so an der Stelle. Und ja, ich weiß nicht, wenn ich mal gleich weitermache, nach der Wendezeit, die Werft hier in Stralsund war ein Betrieb mit 8000 Beschäftigten, und wer waren die Ersten, die entlassen wurden? Die Frauen. In Größenordnung. Und ja, wie gesagt, diese Zeit hat mich sehr geprägt.
0: Ja, das hätte ich jetzt eh auch gefragt. Also, wie war so diese Zeit 89, 90 für dich, und auch welche Rolle hast du da so eingenommen, gerade aufgrund der Erfahrung, die du ja schon geschildert hast?
1: Ich war damals eine junge Mutter mit zwei kleinen Kindern. Das war natürlich auch irgendwie Vollzeit arbeiten, und trotz Kita, das war schon trotzdem immer auch ein Spagat oder sowas, das irgendwie alles unter einen Hut zu kriegen. Insofern muss ich sagen, ja, ich habe mich schon so mehr gewerkschaftlich engagiert. So, also es ging ja dann auf der Werft die ersten Betriebsratswahlen los, und Vertrauensleute wurden gewählt, wo ich gedacht habe, ja, Betriebsrat, na, das schaffe ich jetzt zeitlich nicht, aber gewerkschaftlich als Vertrauensfrau engagiere ich mich. Ja, und dann kam eben, wie gesagt, die Wendezeit, und das war so für mich, wo ich gedacht habe, nee, das kann es doch nicht sein, das ist doch dermaßen ungerecht. Dann sind ja auch hier in Stralsund, hat die Gewerkschaften haben ja sozusagen, wurden ja auch aufgebaut neu. Ja, und dann habe ich mich einfach mal bei der IG Metall beworben als Gewerkschaftssekretärin 91. Ja, und bin es dann auch geworden.
0: Ja, da kommen wir gleich noch mal näher drauf. Ich würde aber gerne noch mal wissen, was heißt Vertrauensfrau? Was umfasst das?
1: Also man hat ja in den gewerkschaftlichen Strukturen einmal die Betriebsräte, klar, die ja die Mitbestimmung regeln, aber um auf breiter Ebene, sage ich jetzt mal, die Gewerkschaftsmitglieder, um da auch zu gucken, auch damals ging es natürlich auch überhaupt solche Betriebsratswahlen anzuschieben oder sowas. Das war natürlich bei uns auch ein ganz starkes Thema. Da sind halt die Vertrauensfrauen. Also das ist sozusagen die Schnittstelle zwischen Betriebsrat und Beschäftigten, sage ich es nochmal, die gewerkschaftliche Schnittstelle, so würde ich es jetzt einfach mal beschreiben.
0: Und was waren da so die Themen unter den Frauen? Also gerade wenn du jetzt, weil ich höre das auch tatsächlich natürlich nicht zum ersten Mal, dass zuerst einmal die Frauen entlassen wurden, beziehungsweise in anderen Betrieben, wenn es sie gab, die Vertragsarbeitenden. Habt ihr das untereinander auch, also sozusagen im Vertrauen auch besprochen? Wie war das?
1: Ja, das, also da gab es natürlich auch die unterschiedlichsten Ansichten. Die Frauen haben das natürlich schon als ungerecht empfunden. Andere, es gab natürlich auch welche, die gesagt haben, ja, dieser Spagat oder so, jetzt, ich bleibe erst mal ein bisschen zu Hause. Mhm. Ne? Und dann habe ich jetzt ganz viel Zeit für meine Kinder und so weiter. Und solange der Mann noch Arbeit hat, ist das ja auch erst mal in Ordnung. Ne? Also natürlich gab es auch das. Aber es gab auch viele, wo sagen, das kann es ja irgendwie nicht sein. Wir haben die gleiche Ausbildung. Wir haben die gleichen Qualifikationen. Andererseits war natürlich dieses Thema, also es waren damals ja erstmal nicht

Großteil Frauen, das wurde komplett dicht gemacht, ne? Auch andere Betriebe. Und das war natürlich ein Thema, was uns damals gerade so, nicht nur Anfang der 90er, eigentlich die ganze Zeit in den 90ern unheimlich beschäftigt hat. Also diese riesengroße Arbeitslosigkeit, die Entlassungswellen überall.

0: Also du bist ja dann Gewerkschaftssekretärin geworden. Ja. Würde mich noch mal genauer interessieren, wirklich auch diese Zeit, ne, ab 89, 90 dann bis in die 2000er, weil du ja auch in der Zeit, das ich glaube bis 2003 ja hier gemacht hast. Ja. Vielleicht kannst du uns da noch mal ein bisschen mitnehmen.
1: Ja, das war natürlich auf der einen Seite, ist ja hier auch die Gewerkschaftsarbeit ein Stück weit aufgebaut worden natürlich. Da gibt es bei uns die Struktur der DGB-Rechtsschutz, die dann nachher das vor Gericht vertreten. Aber sozusagen diese Klageverfahren oder das aufzunehmen, das war auch ein Großteil meiner Arbeit. Und das war ein Thema, muss ich sagen, das war am Anfang sehr schwer, weil mich diese Einzelschicksale dermaßen berührt haben. Und damit klarzukommen, das war eine riesengroße Herausforderung. Aber andererseits haben wir auch sowas, wir haben frauenpolitische Strukturen aufgebaut. Also das war wieder der Gegenpart, der einem dann auch Auftrieb gegeben hat. Also wir haben hier, das nennt sich bei der IG Metall Frauenausschuss, sowas hab ich hier aufgebaut und mit vielen anderen engagierten jungen Frauen, wir waren alle junge Frauen da, irgendwie was können wir da an den Stellen voranbringen? Das waren damals natürlich die Proteste gegen den Paragraph 218 und eben auch diese Entlassungsthemen. Und das hat natürlich auch wieder sehr viel Spaß gemacht. Es gab betriebliche Betreuung, das heißt, man unterstützt dann Betriebsräte in ihrer Arbeit. Ja, und ganz nebenbei war ich auch noch fürs Thema Öffentlichkeitsarbeit zuständig. Wie das so ist, wir waren viel Arbeit, wenig Leute zu der Zeit.
0: Und du hattest auch gesagt, dass ihr auch schon mit Rechtsextremismus in der Zeit zu tun hattet. Also zudem noch obendrauf formuliere ich es jetzt mal.
1: Ja, ich glaube, dass, ich meine, wir sind hier in Stralsund, aber wenn man, Rostock ist ja damals in den 90ern, in aller Munde gewesen und überall und natürlich auch, also das war hier im ganzen Osten, sage ich jetzt mal, ganz stark, wo NPD war wirklich ein Thema. Hier in Stralsund auf dem Alten Markt, wo die NPD dann ihre Veranstaltung abgehalten hat, da haben wir natürlich dagegen gehalten. Wir standen und haben versucht, mit Trillerpfeifen und Krach das zu stören. Und ja, und das erinnert mich manchmal so ein bisschen erschreckend an heutige Zeiten, wenn man auch damals schon angegangen wurde und gesagt wurde, euch kriegen wir auch noch, euch Gewerkschafterinnen, Gewerkschafter. Und das war schon, ja, das schluckt man schon ein bisschen, ne? Zumal wenn man dann auch noch kleine Kinder hat.
0: Wenn man jetzt auf dein Leben schaut, kam ja dann 2003 eine große Veränderung, sage ich jetzt mal. Was ist da passiert?
1: Ich wurde gefragt, ob ich nicht nach Frankfurt am Main, da sitzt der IG Metall Vorstand, und ob ich da nicht in der Abteilung, also bei uns nennt sich das Funktionsbereich, Frauen- und Gleichstellungspolitik arbeiten möchte. Unser damaliges Vorstandsmitglied, das für den Bereich zuständig war, die kam auch hier aus dem Bereich Küste und wir kannten uns ganz gut und es wurde eine Stelle frei und sie fragte, hast du nicht Lust, das zu machen? Und ja, das war schon nochmal ein großer Schritt. Also auf der einen Seite macht man das, das ist so ganz, ich habe früher immer behauptet, ich gehe nie von der Küste weg, so, und dann mit einmal Frankfurt am Main. Auf der anderen Seite muss ich sagen, hat mich das gereizt. Das war auch für mich persönlich so, das, was ich vorher, jetzt komme ich nämlich wirklich nochmal auf die 90er zurück, es hat mich schon bewegt, dass wir eigentlich hier in dieser Situation immer nur die Agierenden waren. Ich habe immer gesagt, ich komme mir vor wie die Feuerwehr, die immer ständig irgendwelche Brände löscht. Aber ich würde auch gern mal sozusagen in die Zukunft arbeiten. Ich würde mal was entwickeln oder nicht nur reagieren, sondern auch mal agieren. Und da habe ich dann da die Möglichkeit gesehen. Das war dann doch ein bisschen schwierig, weil die jüngste Tochter war noch im letzten Schuljahr und es war klar, dass geht jetzt nicht so mal irgendwie im letzten Schuljahr nochmal schnell die Schule wechseln und in Hessen das zu machen. Ja, und dann hat der Familienrat getagt und meine Tochter hat gesagt, ja, wir kriegen das schon hin, Fatih und ich. Und mein Mann hatte noch gesagt, ja, klar, mach. Ja, und dann habe ich gesagt, naja gut, also wenn ich für Frauen- und Gleichstellungspolitik bin, dann muss ich das auch leben, dann geht auch mal die Frau und Mann und Kind bleiben zu Hause sozusagen. Ja, und das war dann der Schritt, nach Frankfurt zu gehen.
0: Weil du jetzt vorhin nochmal so stark gemacht hast, dir ging es auch ums Gestalten. Mhm. Was konntest du initiieren? Also wenn ich das richtig verstanden habe, hast du zuletzt im Projekt Zukunft Ost gearbeitet.
1: Ja.
0: War das von Anfang an sozusagen, war die ostdeutsche Perspektive schon drin oder ging es vor allen Dingen erstmal um, ich sage jetzt mal, Frauen- und Gleichstellungsthemen?
1: Also es war schon zu Anfang Frauen- und Gleichstellungs. Also es war ja auch der Bereich. Ich habe dann später auch nochmal in einen anderen Bereich gewechselt. Und zu der Zeit, wie gesagt, Frauen- und Gleichstellungspolitik. Und ich hatte dann auch gleich, konnte auch sagen, was. Und ich habe gesagt, ich würde gerne die betriebliche Perspektive, weil ich habe ja auch einen betrieblichen Background. Ne? Ich komme, habe eine technische Ausbildung, also im Betrieb das Thema Frauen- und Gleichstellungspolitik gestalten. Gleicher Lohn, gleiches Entgelt, das ist ja schon zig Jahrzehnte ein Thema, ist ja aber auch immer wieder ein Thema in den Betrieben. Ne? Also wenn man natürlich, ähnlich wie es mir dann mal ging in meinem Berufsanfängerleben, wenn man dann guckt, im Tarif, wenn der Betrieb tarifgebunden ist, ist es kein Problem. Aber wo wird eine Frau eingruppiert, wo wird der Mann eingruppiert, wie werden die Qualifikationen bewertet? Also all das waren dann Themen und das fand ich dann schon sehr spannend und ja, sowas auch mitzugestalten können.
0: Du bist ja dann nach 15 Jahren in Hessen mit deinem Mann zurückgekommen nach Stralsund. Wenn du jetzt heute zurückblickst auf die 15 Jahre in Hessen, welche Themen waren vorherrschend? Also vor allen Dingen, ich frage jetzt so spezifisch mit Blick auf die DDR. Wie wurde darüber gesprochen?
1: Das, glaube ich, hat sich auch in den Jahren gewandelt. Am Anfang war natürlich sehr viel Nachfrage und wie war das dann so? Für mich war es natürlich auf der einen Seite spannend, ich konnte davon berichten, ich konnte aber auch nochmal, gerade auch wenn ich in ostdeutschen Bundesländern unterwegs war, ich habe manchmal so dieses Gefühl gehabt, da war so ein bisschen Verklärung bei einigen. Ach, das war alles so toll und wir waren so vollkommen gleichberechtigt und wo ich gesagt habe, ja, die Gesetzgebung war so, also da gab es schon gute Rahmenbedingungen, wobei die natürlich auch immer die Zielsetzung hatte, die Frauen sollten berufstätig sein, das war schon ganz klar das Ziel. So, und wenn es dann, was ich am Anfang sagte, so konkret wurde, dann sah es schon anders aus. Also da konnte ich nochmal so ein bisschen dann auch sagen, weil keiner gedacht hat, wenn ich aus Frankfurt komme, dass ich ja eigentlich aus im Osten groß geworden bin. Das war manchmal ganz lustig, das ist schon fast so eine Anekdote, wo ich dann immer gesagt habe, ja, das habe ich aber ganz anders erlebt. Und dann wurde ich angeguckt, warum. Und konnte dann aus meinem eigenen Berufsleben erzählen. Ja, das war so. Das ist die eine Seite, aber ansonsten auch ganz, ganz viel Interesse. Ja, ich glaube, für mich war diese Perspektive ganz wichtig. Und manchmal denke ich immer, viel mehr Menschen sollten diese wechselnden Perspektiven haben. Also das ist, glaube ich, ich konnte natürlich auf der einen Seite, wenn ich meinetwegen dann in Bayern oder Baden-Württemberg unterwegs war, konnte ich dann auch von meinen Erfahrungen, das ist, berichten, konnte auch nochmal relativieren, was mich da dann manchmal, wo dann in Familien noch so andere Rollenbilder waren. Das hat mich dann, also ich sag mal, das war dann natürlich gerade so in Bayern dann, ne, oft, wo ich gedacht habe, Leute, was habt ihr hierfür noch für Rollenbilder oder sowas? Wo dann doch immer noch diskutiert wurde, muss die Frau erwerbstätig sein oder sollte sie doch lieber zu Hause bleiben oder wenn nur ganz, ganz bisschen arbeiten oder so. Also das hatte mich da schon auch überrascht. Aber ich glaube, da habe ich dann auch nochmal mit meiner Perspektive, habe da nochmal ein anderes Bild gegeben und was ich gesagt habe, wenn ich im Osten unterwegs war, genauso. Und dass ich das jetzt, wahrscheinlich sage ich das deswegen auch so, dass diese Gleichberechtigung in der DDR auf dem Papier stand, aber tatsächlich auch nicht so war, weil mich das heute natürlich besonders ärgert, weil heute dieses, also was glaube ich auch gerade, wenn man mit Blick auf Rechtsruck oder so, auf dieses verklärte Bild, also von, man muss ja bei allem sagen, es war ein autoritäres Regime und das wird oft vergessen und das muss ich sagen, das ärgert mich, ganz persönlich, wo ich sage, ja, das hat ja nichts mit irgendwelchen Lebensleistungen zu tun, die ich schlecht machen will oder auch mit guten Erfahrungen. Ich meine, der Mensch ist so gestrickt, er erinnert sich natürlich an positive Erfahrungen. Aber es gab auch die anderen Seiten und dass die dann sozusagen nicht mal auftauchen, das ist das, was mich besonders ärgert und wo ich auch vielleicht dann deswegen auch ein bisschen kritischer gucke. Und seitdem ich wieder hier bin, was mich da bewegt, ist dieses oft, was ich hier erlebt habe und was mich am Anfang richtig entsetzt hat, dieses allgemeine Schimpfen die Wessis. Und das ist was, was ganz, ganz furchtbar ist. Und was mich auch richtig in Rage bringt. Und da muss ich immer aufpassen, dass ich wieder ein bisschen runterkomme.
0: Und was glaubst du, oder wenn du vielleicht auch mal nachfragst, woher rührt das, dieser Ärger?
1: Ich kann natürlich was mit an. Also ich kann das ja auch bis zum gewissen Grade nachvollziehen. Das, was ich erzählte am Anfang in den 90ern. Es kamen natürlich viele Glücksritter hier rüber. Es wurden viele Betriebe aufgekauft mit dem Ziel, sie platt zu machen, weil sie Konkurrenz waren. Also ich kann das natürlich alles nachvollziehen. Ne? Und ich kann da auch ein Stück weit, wenn es konkret um konkrete Beispiele geht, kann ich das auch nachvollziehen und kann ich das auch verstehen. Aber ich bin absolut dagegen, diese Verallgemeinerung oder so. Es gibt nicht die Wessis und es gibt nicht die Ossis. Das ist genauso, wo ich, wenn ich dann in Hessen unterwegs bin, würde ich genauso auf die Barrikaden gehen, wenn Dunkeldeutschland oder die Ossis sind alle rechts oder so. Das sind, sage ich, Sachen, die ärgern mich. Und ja, ich glaube, da habe ich einfach, das ist immer, was mich so umgetrieben hat, mein Gerechtigkeitssinn. Und da kann man sollte nie Menschen in irgendeine Schublade stecken, egal wo sie herkommen.

0: Ich würde jetzt gerne nochmal auf dein aktuelles Engagement bei den Omas gegen Rechts zurückkommen. Was begründet dein Engagement?
1: Ich habe 5 Enkelkinder. Mit meinem Mann zusammen haben wir 4 Kinder. Aber insbesondere, wenn ich an die Enkelkinder denke, dann überlege ich, welche Welt hinterlassen wir ihnen. Und das ist, glaube ich, so ein ganz starkes Motiv bei mir auch. Also ich habe gesagt, das Thema Gerechtigkeit natürlich, ne? Aber auch eben dieses, welche Welt hinterlassen wir ihnen. Und ich will ihnen keine Welt hinterlassen, wo Hass und Hetze Normalität ist, wo Menschen ausgegrenzt werden, weil sie irgendwo anders herkommen oder anders aussehen oder wie auch immer. Wie gesagt, meine Tochter und Schwiegersohn arbeiten in der Behindertenarbeit viele Jahre schon. Und das sind Sachen, jeder Mensch ist Mensch. Und das zählt und nichts anderes. Und ganz davon abgesehen, wo ich sage, Frauenpolitik, wenn man dann guckt, was da die AfD vorhat, dann sage ich immer nur, ich kann keine Frau verstehen, die die AfD wählt. Das wollt ihr nicht wirklich. Da habt ihr euch nicht damit beschäftigt, was sie wollen. Das wollt ihr nicht. Und das ist vielleicht auch so mit Leuten, die sich dann doch nicht so genau damit beschäftigen und nicht drüber nachdenken, dass man mit denen dann redet und sagt, guck doch mal an die Meinung an. Was beschäftigt dich dann? Dich beschäftigt daran, dass du Angst hast, ob du im Alter versorgt wirst oder sowas. Dann lass uns darüber reden. Was brauchst du dafür?
0: Ja, das ist ein wunderschöner Übergang, weil ich finde das nochmal spannend, euren Fokus auf Dialogformate, also sozusagen mit Menschen ins Gespräch zu kommen. Und ihr habt ja auch dieses Format des Klönschnack. Was passiert da?
1: Ja, Klönschnack ist natürlich Plattdeutsch und heißt eigentlich nichts anderes als mit anderen sprechen, sich unterhalten. Das ist so ein, ja, also die Idee hatten wir Omas sowieso schon lange. Wir hatten auch mal überlegt, nennen wir das Kaffeeklatsch oder wie auch immer. Es heißt auch bei anderen Oma-Gruppen, glaube ich, Kaffeeklatsch. Aber ich habe ja gesagt, wir haben hier ja dieses Bündnis zusammen bewegen und da ist das zusammen mit den Omas-Gruppen, die hier in MV gibt, dieses Format haben wir uns überlegt und haben gesagt, das passt natürlich sehr gut. Also wir in Stralsund haben das jetzt schon öfter angewandt. Das heißt einfach, Omas können meistens gut backen, ne? Also wir backen Plätzchen, Kuchen, was weiß ich, Kaffee und dann laden wir haben da auch vorbereitet wirklich Tische, da gibt es beschreibbare Tischdecken und da laden wir die Leute zum Gespräch ein und dann sind eben so Fragen, was sind deine Probleme, was wünschst du dir, was ist jetzt vielleicht hier in der Stadt gerade nicht oder im Dorf oder sowas, was ist da nicht in Ordnung, was sollte anders sein, um erstmal ins Gespräch zu kommen, weil wir haben natürlich, machen wir auch noch, ne? Wir demonstrieren gegen den AfD-Landesparteitag oder so, auch das tun wir. Aber ich glaube, es ist wichtig, viele Menschen, die sich nicht so mit Politik beschäftigen, die meinen, oh, es ist alles schlimm und es ist alles schlecht, mit denen ins Gespräch zu kommen und zu sagen, was kann dann wirklich eine Perspektive sein? Die AfD ist es auf keinen Fall, sondern erstmal darüber, was wollt ihr, wie kann es gehen und dann deutlich zu machen, was braucht es dann dafür? Und das kann eben keine Rechtsextremen sein.
0: Und was sind so die größten Sorgen und auch die größten Hoffnungen oder Wünsche? Aber erstmal zu den Sorgen. Was hört ihr da?
1: Das ist natürlich auch sehr unterschiedlich, je nachdem, mit wem du sprichst. Ich hatte letztens ein Gespräch, das waren ganz junge Leute, also das waren Abiturienten, sage ich jetzt mal. Die haben natürlich, da ist das Thema Bildung, ne? Das war bei denen, also wie Schule, wie funktioniert, also ausreichend Lehrer oder sowas. Das ist natürlich, wenn du mit Älteren sprichst, dann ist es schon das Thema Pflege. Ist das irgendwie überhaupt noch bezahlbar, wenn ich mal ins Pflegeheim muss oder so, ne? Oder was hier auch gerade ganz doll ein Thema ist, ist immer wieder die medizinische Versorgung. Ne? Also es ist so, es gibt einfach zu wenig Ärzte. So, und das ist natürlich auch ein Problem. Aber das ist andererseits natürlich auch ein guter Ansatzpunkt, um zu sagen, ja, ne, wo kommen die dann her? Die können wir ja nicht irgendwie backen. Eine medizinische Ausbildung, die dauert schon ein paar Jahre. Also was kann eine Alternative sein? Eine wirkliche Alternative, um da die Probleme zu lösen. Es tut ihnen gut.
0: Ja.
1: So, und sie genießen es und sagen, sowas müsste es viel häufiger geben. Einfach mal die Möglichkeit, wieder miteinander zu reden oder sowas. Das ist toll, dass es diese Möglichkeit gibt. Das kann ich auf jeden Fall sagen und ich glaube, das ist auch schon viel wert.
0: Dieses überhaupt in Verbindung gehen, sage ich mal, ist ja etwas, was glaube ich, wichtiger denn je ist. Genau. Auch so mit dieser grundlegenden Frage von Spaltung und genau, was sozusagen auch die Nutzung von sozialen Medien macht im Vergleich zu einem direkten Austausch, also direkt im Sinne von, man schaut sich in die Gesichter.
1: Ich glaube auch, dass das ist auch so ein bisschen, warum wir auch gesagt haben, das ist für uns ein gutes und richtiges Format, ne? Weil diese Polarisierung der Gesellschaft, ne? Und auch dieses Miteinander nicht mehr reden oder bestimmte Themen aussparen. Natürlich fangen wir jetzt nicht sofort, wenn wir da ins Gespräch gehen, mit irgendwelchen politischen, also politisch ist irgendwie ja alles, aber dass wir jetzt da sagen, was wählst du oder mach das oder jenes nicht. Aber so niedrigschwellig, sage ich jetzt mal, einfach wieder ins Gespräch zu kommen. Und ich glaube, das ist was, was unserer Gesellschaft fehlt. Also, dass wir nicht nur gegeneinander hauen, sage ich jetzt mal, oder schimpfen, was ich auch als sehr schlimm empfinde, immer dieses Schimpfen. Ich sage, ich finde auch viele Dinge verbesserungswürdig und wir haben ganz viele Baustellen, gesellschaftliche Baustellen, wo wir dran arbeiten müssen. Aber die löse ich nicht mit Meckern und wenn ich den Rechtsextremen an die Macht verhelfe. Das kann nicht die Lösung sein. Also eher ins Gespräch zu kommen und sagen, was kann ich denn vielleicht auch im Kleinen, wo sind meine Baustellen, wo kann ich was bewegen? Und das ist zum Beispiel, warum ich mich bei den Omas engagiere. Ne? Das ist vielleicht auch nur eine ganz kleine Stelle, aber wenn ich da mit ein paar Leuten irgendwie was bewegt habe, ja, dann merke ich tue was auch für mich. Also mir tut das auch gut, weil ich habe das Gefühl, ich tue was. Ich gucke dem Ganzen nicht irgendwie so ein bisschen ohnmächtig entgegen, sondern ich kann was tun. Und das ist, glaube ich, wozu wir auch andere motivieren wollen, selber was zu tun. Und das merken wir auch in den Gesprächen. Also wir kriegen auch sehr viel Zuspruch. Das finden wir ganz toll, was ihr Omas gegen rechts da macht und so. Manche, die dann noch sagen, naja, ich traue mich nicht. Auch das kommt natürlich vor, aber es ist hauptsächlich Zuspruch, die sie erstmal sagen, ja, klasse. So. Und vor allen Dingen, was ich auch schön finde, wir hatten gestern hier Stolpersteinverlegung und auch junge Leute, die immer sagen, ich finde euch Omas so cool. Und das geht einem doch runter.
0: Und was sagt ihr denjenigen, die Sorgen haben oder die sich nicht trauen?
1: Was sagen wir denen? Wir versuchen sie natürlich zu motivieren und sagen, du musst ja auch nicht sozusagen dich an vorderster Front stellen. Das ist ja auch nicht jeder. Man kann ja auch im Kleinen was tun. Und das ist eher so das Thema. Und vielleicht gewinnt man auch damit den Mut und das Selbstvertrauen, dann weiterzugehen. Aber wir sagen, auch das ist in Ordnung. Auch schon einfach die Unterstützung, sage ich jetzt mal. Ne? Auch die Unterstützung, uns sowas mal zu sagen, weil uns tut das gut.
0: Und du hast mir auch erzählt, dass ihr auch in den Stadtteil Knieper West geht. Du hast ja vorhin schon angedeutet, das ist ein Problemviertel in Anführungszeichen. Warum habt ihr euch genau den Stadtteil ausgesucht?
1: Wenn man auf die Wahlen guckt, also dass die letzten Landratswahlen, die wir im letzten Jahr hier hatten, oder auch Bundestagswahlen, dann kann man ja immer gucken, in welchen Stadtvierteln wie gewählt wird. Und das sind natürlich dann solche Gebiete, wo die Rechtsextremen dann schon höhere Zahlen hat als beispielsweise im Altstadtbereich oder sowas. Und deswegen haben wir gesagt, wir wollen dahin gehen, genauso wie wir jetzt versuchen, mit dem Bündnis zusammen bewegen, auch außerhalb der Städte aktiv zu werden, also auch gerade aufs Land zu gehen. Also gibt so geplante Radtouren oder sowas, wo man eben auch versucht, da mit den Menschen im ländlichen Bereich ins Gespräch zu kommen, weil das ist, glaube ich, auch nochmal ganz wichtig.
0: Was würdest du sagen, ist der größte Unterschied zwischen Stadt und Land? Also jetzt so aus der Stralsunder Perspektive.
1: Naja, ich habe mich ja auch ganz bewusst dafür entschieden, jetzt nach Stralsund zu ziehen und nicht auf. Die Stadt hat natürlich die Infrastruktur. So, die hat die Infrastruktur, hier habe ich Kultur, hier habe ich Theater, hier habe ich Kino, hier habe ich die Ärzte, hier habe ich ein Krankenhaus, Ämter und so weiter. Das habe ich auf dem Land nicht. Wenn ich arbeiten will, muss ich fahren. Wenn ich zum Arztbesuch will, muss ich fahren. Vielleicht im größeren Ort habe ich noch eine Kita oder eine Schule, aber in vielen auch nicht mehr. Also das ist einfach, gerade in so einem Flächenland wie Mecklenburg-Vorpommern, ist natürlich die Infrastruktur eines der größten Probleme auf dem Land. Und das macht natürlich auch mit, warum viele Menschen frustriert sind. Die fühlen sich abgehängt. Und kommen dann, ich sage das jetzt so, also die das hören, nicht böse sein, auf dumme Ideen.
0: Und wie sieht es dort aus mit dem Engagement? Was bekommst du mit von den Omas gegen Rechts, die eher im ländlichen Raum?
1: Ja, wir haben natürlich auch, also wir sind nicht alles Stralsünderinnen, wir haben auch welche, die im Land, und das ist nochmal schwieriger. Also die dann schon sagen, die haben das dann selbst im eigenen Familienkreis oder sowas. Für die ist es nochmal viel schwieriger, die wesentlich mehr Gegenwind bekommen oder so. Also da kann man dann auch nur den Hut ziehen. Ja, und wir gucken dann deswegen auch, wie wir da sozusagen nochmal, wir haben jetzt beispielsweise Grimmen, ist auch so eine ist noch eine Kleinstadt, aber auch eine Kleinstadt, wie wir da vielleicht auch nochmal ein paar mehr zusammenfinden, ob wir da nicht nochmal eine Gruppe gründen können oder sowas, solche Themen dann auch.
0: Und kannst du sagen, wenn ihr da schon im Gespräch seid, was sie sich wünschen würden?
1: Im Prinzip sind die Themen ähnlich, nur dass es da noch viel schwieriger ist. Oder auch, was mir die jungen Leute sagen, für Jugendliche, Jugendzentren. Ne? Wo sollen die hin? Ne? Die Alten regen sich auf, ich sage jetzt mal, wenn die da abends irgendwo Remi-Demi machen. Aber es gibt nichts. Ne? Das ist ja selbst in den Städten schon schwierig genug.
0: Ja, Stichwort Jugend. Du hattest mir auch erzählt, dass bei einem Klönschnack 3 Jugendliche waren, die sich sozusagen als ostdeutsch und gleich rechts identifiziert haben.
1: Na, das war ein bisschen anders. Sie haben sich selber nicht als rechts, aber sie haben gesagt, das erleben sie in ihrem Umfeld, dass sozusagen Ossis oft so mit dem, ja, wenn ich Ossi bin ich rechts, oft so gleichgesetzt wird. So, also das muss ich jetzt zu deren Ehrenrettung sagen. Ne, sie selber haben das nicht so, aber sie erleben das so oft. Und das hat mich schon sehr schockiert oder sowas. Ne? Das hat mich dann auch wieder so ein bisschen an den 90er, wo dann Dunkeldeutschland und alle Ossis sind rechts oder sowas. Und bei denen klang das aber, und das fand ich das Erschreckende, eher so, als wenn das was Tolles ist. Ich bin Ossi und ich bin rechts. Und also so nehmen sie das bei anderen Kumpels, sage ich jetzt mal, wahr, die das dann so von sich behaupten. Und das fand ich schon sehr erschreckend. Und das ist, glaube ich, auch ein riesengroßes Problem. Wir sind noch eine relativ kleine Gruppe und schaffen das, kriegen das noch nicht in dem Umfeld hin. Wir haben es uns aber auch vorgenommen. Die Kreiswalder Omas beispielsweise, die auch mehr an Schulen schon gehen oder sowas, das ist, glaube ich, nochmal ein ganz wichtiges Thema. Wobei da dann auch wieder dazu kommt, dass es nicht so einfach ist. Ne? Also wir hatten das auch schon versucht, auch hier einen Anlauf genommen, aber wo dann gesagt wird, Omas gegen rechts, vor den Wahlen bitte nicht, ne? Dann kriegen wir Ärger mit den Eltern.
0: Ich habe auch deswegen nachgefragt und ich entschuldige mich dafür, dass ich das sozusagen in meinem Kopf schon eins gesetzt habe. Nämlich mit dem Hintergrund, weil das ja sozusagen auch in Studien sich jetzt schon abzeichnet, dass es eben unter den Jugendlichen sozusagen hip ist, sich als rechts zu identifizieren, also ostdeutsch und rechts. Und das wäre jetzt für mich auch ein bisschen die Frage gewesen, also eher auch als offene Frage auch für die Mithörenden, was es eigentlich in der Zukunft braucht, um dieser Entwicklung entgegenstehen zu können.
1: Ja, ich glaube, ein Stück habe ich ja schon gesagt, also ja. Jugendarbeit. Und natürlich, dass auch für Lehrerinnen und Lehrer hier im Osten, das ja manchmal schwierig ist, einfach sich wirklich offen dazu einzusetzen. Es gibt ja genug Beispiele mittlerweile, die dann regelrechten Repressalien ausgesetzt sind. So, und das ist, dass solche Lehrer, das ist Bildungsauftrag, Demokratie zu vermitteln, demokratische Werte, und dass die unterstützt werden. Da sehe ich dann auch schon die Politik gefordert, dass sie viel mehr das unterstützen muss und fördern muss, dass solche Bildung auch an den Schulen erfolgen kann. So. Für uns sehe ich da, dass wir dann eben auch da suchen, das Gespräch mit jungen Leuten, also in Schulprojekten, dass wir da uns auch einbringen, sage ich jetzt mal, und auch andere. Und natürlich die Rahmenbedingungen, das, was ich vorhin sagte. Also ne, wo gibt es Anlaufpunkte für junge Leute? Wo können die sich, sage ich jetzt mal, austauschen, miteinander was unternehmen? Und das nicht sozusagen die rechten Rattenfänger, sage ich jetzt mal, an der Stelle, die einfangen und ihnen dann irgendwelche Angebote machen, die es woanders leider nicht mehr gibt.
0: Ne? Du hast schon einiges gesagt, was eure Gruppe auch ausmacht. Aber wenn du jetzt auch noch mal auf die gesamte Bewegung schaust, weil nur noch mal, um deutlich zu machen, ihr seid über 40.000 inzwischen in Deutschland. Was macht eure Stärke aus?
1: Also ich habe ja gesagt, wir sind hier noch nicht so lange bei, aber unsere Stärke macht aus, dass wir super vernetzt sind. Also, und dass es, ich hatte das Beispiel Münster gesagt, es gibt eine Solidarität, es gibt eine Unterstützung. Also wenn wir sagen, wir brauchen gerade hier Hilfe oder habt ihr eine Idee, wie man was machen kann, dann funktioniert das super. Wenn man irgendwo ist, ich war letztes Jahr, weil wir bei den Kindern in Hessen waren, auf dem CSD in Friedberg. So, und dann kommt man mit seiner Oma-Weste und dann stehen da andere Omas und das ist, als wenn man sich schon 100 Jahre kennt. Das ging uns in Münster so, das ist überall, wo man ist. Wir in MV haben uns hier vernetzt, wir tauschen uns regelmäßig aus und ich glaube, ja, eben diese gemeinsamen Werte, diese gemeinsamen Zielsetzungen, wo wir stehen, das schafft so ein Zusammengehörigkeitsgefühl, das stärkt uns und ist auch unsere Stärke.
0: Und vielleicht jetzt zum Ende hin die Frage für diejenigen, die auch, also vor allen Dingen von außerhalb von Mecklenburg-Vorpommern zuhören, hast du etwas, was du den Zuhörenden sozusagen mit auf den Weg geben möchtest?
1: Ja, ich möchte jetzt nicht negativ werden, aber ich sage einfach mal, auch wenn es woanders noch besser aussieht, wehret den Anfängen. Also engagiert euch einfach. Das muss nicht unbedingt bei den Omas sein, kann natürlich gern sein. Aber es gibt so viel zivilgesellschaftliche Projekte, wo man irgendwie mittun kann. Das erleben wir gerade hier. Also ich lerne immer wieder, was es in Stralsund einfach alles gibt, dadurch, dass ich viele Jahre weg war, wo ich immer wieder kann, da gibt es welche und Projekte. Und da kann man nur sagen, engagiert euch, weil das macht Demokratie aus, das macht unsere Zivilgesellschaft aus.

Das war Astrid Knüttel im Gespräch mit Heike. Vielen Dank fürs Erinnern und Erzählen. Die von Astrid ausgewählte Musik war von City, Udo Lindenberg, Silly, den Ärzten und von Marlene Dietrich. Die nächste Episode unseres Podcasts führt uns nach Leipzig zur Oma-Aktivistin Meta Mukasa. 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

0: Einige kunstschaffende Personen neigen dazu, sich selbst als tolerant zu porträtieren, während sie zugleich Moralapostel spielen. Starke Meinungen zu Geschmack und Ästhetik geben sich gern als solide Argumente aus. Wozu dieser Gesellschaftstanz? Warum haben Künstler den Drang, sich selbst zu inszenieren? Welche Rolle spielt die mediale Darstellung des kreativen Genies? Was passiert, wenn Ego und Alter Ego sich vermischen? Und was hat das Geschmacksurteil mit der eigenen Klasse zu tun? Das ist das Thema der heutigen Sendung. Es heißt Künstlerego und ich begrüße die Soziologin des Monats, Ida Lia. Hallo Ida Lia.
1: Hallo Klaus. Schön, dass wir wieder da sind.
0: Tja, und mit dem Thema sind wir auch sofort bei einer beinahe Zäsur. Eigentlich hatte ich Peter Ralf Spierek, der Danger Dan hasst und den Song völlig unmöglich findet, versprochen, keine Angst, vollständig auszuspielen, also über 7 Minuten und damit die Diskussion zu beginnen, denn ein Ego wird man Danger Dan nicht absprechen können, aber Ida Lia war der Meinung, das passt nicht zum Beginn der Sendung. Warum, Ida Lia?
1: Also erstmal möchte ich sagen, dass der Song aus meiner Perspektive keine Zäsur benötigt. Aber ich möchte da nicht unbedingt weiter drüber reden. Ich glaube, wir haben da alle schon genug zugehört. Außerdem ist Danger Dan ein Antideutscher und ich möchte denen ungern eine Plattform geben.
0: Ja, wir spielen den trotzdem kurz in der Sendung und Peter Ralf Spierek, Stammhörer der Sendung, wird jetzt jubeln, weil er der Meinung ist, es ist ein absolut beschissener Song und der soll nicht rumjammern, nur weil er jetzt mal nicht eingeladen worden ist. Aber wenn wir nicht mit Danger Dan beginnen, dann kommt das Tetrapack zu Wort.
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0: Ja, das war Pop Money von Tetra Pak und das gibt mir die Gelegenheit, jetzt auch noch Andy zu begrüßen. Der macht heute die Technik und wir sitzen erneut in Leipzig im Studio in der Herbertstraße, ja, 1P. Wenn man sieht, wo und wie wir hier sitzen, dann fällt auf, dass der Song doch sehr kontrastiv ist zu dem, was wir hier sozusagen im Umfeld haben. Tja, Andy ist außer Form, er hat kein Mikro, deshalb frage ich sofort Idalia, wollen die eigentlich keinen Erfolg haben?
1: Ich denke schon, aber ich denke, es macht sich, also der Song macht sich häufig über so Stereotypen von Künstlern in der Hip-Hop-Welt lustig. Es geht ja viel in Rap-Texten darum, was trägst du, wie viel Geld verdienst du. Viele Rap-Videos waren früher auch oder sind jetzt auch immer noch irgendwelche Leute, die in schnellen Autos fahren, auf einer Yacht chillen und alle eine tolle Zeit haben, weil sie jetzt auf einmal rich sind und ihre ganzen Probleme weg sind. Und so, man kann ja verstehen, wo das irgendwie herkommt. Also Leute, die irgendwie aus dem Underground-Rap kommen und in einer bildungsferneren Schicht aufgewachsen sind. So, natürlich ist das dann irgendwie der Traum, aber gerade so Sternchen wie Shireen David, die ja auch parodisiert wird, die haben das eigentlich nicht nötig. Und ja, diese Art sich darzustellen, da, wenn man die Jungs kennt, die sind ja ganz anders.
0: Ja, aber ich meine noch was anderes. Begrüße aber auch Peter, der im Hintergrund sitzt und eine ähnliche Funktion hat wie früher der Setzer bei der Taz. Das heißt, er wird reinrufen, wenn ihm irgendwas nicht passt. Aber Tetra Pak, zurück zu Tetra Pak. Also das ganze Ding ist zwar auch online erschienen. Wie heißt das Album gleich wieder, das neue?
1: Tetra Pak.
0: Tetra Pak, das Tetra Pak. Online erschienen, aber auch als Musikkassette.
1: Ja.
0: Also ein Tonträger, der ja völlig raus ist, oder?
1: Der kommt wieder. Ah. Ich glaube, du wärst beeindruckt, wenn man im Leipziger Osten so durch die Secondhand-Läden oder Plattenläden geht. Da sind auch einige Kassetten. Ich glaube, es gibt so eine Welle von kritischen jungen Leuten, die auch mittlerweile Gott sei Dank wissen, dass Spotify nicht der beste Freund des Menschen ist. Und da sucht man sich jetzt alternative Formen. Ist die Kassette tatsächlich die beste Lösung? Wenn man auch eine CD nehmen könnte, gut, darüber lässt sich streiten. Ja. Aber ich glaube, da ging es auch ein bisschen um die Ästhetik.
0: Ja, das ist eine sehr schick aufgemachte Kassette. Die können wir jetzt hier nicht zeigen. Also einfach bestellen, wer ja das möchte. Aber damit ja sind wir ja eigentlich schon beim Thema irgendwie, nicht? Es geht irgendwie um Kohle. Jetzt müssen wir dich aber noch mal vorstellen, du bist ja selbst Kunststudentin.
1: Ja.
0: Und als Kunststudentin erlebst du etwas. Von Geld ist eigentlich bei euch im Studium an der Hochschule nie die Rede, oder?
1: Nee, ist nie ein Thema. Das Feedback von vielen Professoren und auch vielen Leuten, die so in den Werkstätten arbeiten oder so, ist häufig, mach es halt größer, so. Und man muss mal darüber sprechen, dass Material halt auch einen Preis hat. Und dann heißt es ja, man kann sich auf dieses Deutschlandstipendium bewerben oder kann Gelder beantragen. Aber die Hürde ist dann natürlich auch sehr hoch. Und ich habe mich am Anfang des Studiums gefragt, wie ist das möglich? Wie machen die das alle? Haben die alle irgendwie noch einen krassen Nebenjob oder so? Oder wirtschaften die besser? Nee, die meisten Leute werden halt von ihren Eltern finanziert. Komplett. Und die haben dann halt natürlich auch ein anderes Kapital und können anders in dieser Welt mitmischen. Und da fragt man sich, für wen ist eigentlich so die Kunstwelt jetzt noch gemacht?
0: Ja, das würde aber heißen, also die Klassenherkunft entscheidet darüber, ob man als kreative Persönlichkeit im Kunstbereich aktiv werden kann oder nicht.
1: Das ist richtig. Das würde ich so 100% unterschreiben.

0: Wir waren bei Geld und Kunst. Wir haben sehr alte Künstlerinnen und Künstler, eigentlich nur Künstler gehört. Das waren die Rolling Stones von ihrem neuen Album. Auch damit werden sie wieder unendlich viel Kohle scheffeln. In diesem Fall haben sie es ja sogar so gemacht, dass sie diesen Song, den wir gehört haben, In the Stars, rausgebracht haben als eine Single, die für Unsummen zunächst mal verkauft wurde. Ja, pure Wahnsinn. Der Preis war so hoch, dass bei meinem Seller, dem Scheibenbeißer in Kassel, sie diese Platte wirklich nicht bestellen wollten, weil sie es so unverschämt fanden mit dem Preis. Das führt zum Thema alte Künstler, ja. Klaus Walter würde sagen, das ist eine Band, die sich ununterbrochen selbst zitiert. Es kommt nichts Neues mehr und natürlich hört sich der Song so an, als hätten die alle ihre Songs in eine KI eingespeist und das wurde gemischt. Und dann kam raus eine Synthese aller Stones-Songs. Aber ich muss sagen, trotzdem finde ich das gut. Es ist doch mehr als Geldmacherei, oder?
1: Ob es mehr ist als Geldmacherei, weiß ich nicht. Es ist ein Muster, das ja schon immer gut funktioniert hat. Und ich unterstelle einfach, dass du damit ja sowieso mit diesem Sound positive Assoziationen hast. Also weiß ich nicht, ob man das ob wir das beide so beurteilen können. Aber ich glaube, das ist nichts Besonderes für die Stones gewesen. Und dann so eine Summe daraus zu machen, an dem Zeitpunkt, wo die ja auch wirklich gut finanziell aufgestellt sind, ist eigentlich ein Fuck you an die ganzen Fans. Ja.
0: Die aber alle wild sind. Auch ich habe mir das ganze Ding gekauft als LP und CD. Und natürlich hat das was damit zu tun, dass man letztendlich doch immer wieder gerne die Musik hört, die man zuerst gehört hat, als man angefangen hat, Musik zu hören. Und da war für mich Jumpin' Jack Flash natürlich, das war wie ein Erdbeben gewissermaßen. Das hat mein Leben verändert. Und natürlich höre ich das ein bisschen immer wieder raus. Ja, nicht nur diesen Song, sondern andere auch. Führt aber zu der Frage, hängt eigentlich an so einer Musik immer auch ein Netzwerk, das ja dann doch auch was Eigenes macht mit solchen Songs, ja. Also gut, mag das Hauptmotiv sogar sein, dass die Kohle scheffeln wollen, die Stones, ja. Aber irgendwie, für Leute wie mich hat das ja immer noch einen anderen Sinn.
1: Ja.
0: Es ist auch so, dass das natürlich in meinen Kreisen kommunikationsfähig ist.
1: Ja, aber dann halt keine weitsichtige Strategie. Also das funktioniert dann noch für Leute, die das als erste Musik gehört haben. Aber für jetzt ein jüngeres Publikum oder Leute, die jetzt so mit den Stones aufgewachsen sind, dadurch, dass ihre Eltern das gehört haben, die sagen ja jetzt nicht, sie würden jetzt unglaublich viel Geld dafür ausgeben. So, das heißt, wenn man möchte, dass so diese neuen Alben auch irgendwie unsterblich werden, wäre es schon sinnvoll, irgendwie eine andere Strategie dazu etablieren. Aber die müssen ja auch nicht mehr, die können eigentlich alles machen. Die müssen nicht mehr darum kämpfen, dass die irgendwie sich ein Netzwerk aufbauen, das etablieren, die brauchen das gar nicht.
0: Also bei dieser Stones-Platte ist es tatsächlich anders. Ja, also es gibt so eine Sendung im Hessischen Rundfunk, Werner Reinke, ja. Das ist immer samstags ab 9. Ja. Und der hat eine Sendung gemacht, seine Frau Lydia Antonini hat ein Interview mit dem Jagger gemacht, der jeden Song kommentiert hat. Ja, das ist ein absoluter Knaller, diese Sendung. Ja, die kann man runterladen, noch aus der HR-Mediathek, ne? Und das Irre ist, es gibt unglaublich viele junge Leute, die hören solche Musik. Nicht nur die Stones, ja, sondern die hören die alten Bands, weil, das war jetzt das entscheidende Argument, was ich in dieser Sendung gehört habe, weil sie sich so mal fühlen wollen wie ihre Eltern Ende der 60er, Anfang der 70er.
1: Also das ist ja gar keine Frage. Klar, wir hören ja auch total viel alte Musik, aber ob die Leute sich diese Musik kaufen können, das ist die Frage. Also junge Leute haben grundsätzlich ein bisschen weniger Kapital und die können sich, deswegen meine ich, die können sich einfach darauf verlassen, dass sowieso alles funktioniert, was sie machen, weil sie schon einen Kultstatus haben, weil sie auch diesen Geniestatus irgendwie schon anerkannt bekommen haben. Es ist für sie nicht weiter schwierig zu sagen, wir müssen jetzt nicht irgendwie auf eine andere Zielgruppe nochmal achten. Wir müssen jetzt nicht darauf achten, dass die jungen Leute eingebunden werden. Wir waren nämlich zu einer Zeit cool,

0: muss eigentlich schon einen Status haben, um dabei zu sein. Mein Lieblingsbeispiel ist, dass ich beim MDM-Vernetzungstreffen war.
1: Was ist das?
0: Das ist vom Mitteldeutschen Medienbord, die Medienbund, die größte Förderstelle in Mitteldeutschland. Und dort haben sie einen KI-Regisseur eingeladen. Und ich war da die einzige Maus, die da irgendwie mal einen kritischen Gedanken in der
1: Wen
0: Fragerunde hat raus. Ja.
1: wundert's?
0: Mich hat es gewundert, ich fand es ganz schlimm und es war auch ein Raum mit sehr vielen alten weißen Männern, die nur die technischen Vorteile darin sehen, die aber so einen Film auch machen können, weil die sowieso schon ein Grundkapital und einen Status haben, der es ihnen erlaubt, dass die jetzt sagen können, okay, und jetzt machen sie einen KI-Film und die Leute schauen es trotzdem.
1: Okay, einverstanden, aber auch alte weiße Männer können ab und zu einen klugen Gedanken haben und gute Musik spielen.

0: gehört mit dem Song Pablo Picasso, weil ich das so schön passend fand als Übergang von den alten weißen Männern zu den Genies. Pablo Picasso wird ja gerne als ein großes Genie der Malerei genannt. Gut, war auch ein Arschloch.
1: Ja, aber Genie und Arschloch passt eigentlich gut zusammen, würde ich sagen, oder?
0: Schon, auf jeden Fall. Aber das ist auch ein bisschen so, wie wir uns das Genie vorstellen. Also das muss ja auch immer was Tragisches dabei sein. So, es braucht immer eine leidende Geschichte oder irgendein Attribut, was jetzt so den Künstler abgrenzt von anderen Leuten. Und Genies müssen oder sollen früh sterben oder irgendwie was Destruktives an sich haben, was natürlich auch ein total giftiger Gedanke eigentlich ist. So, muss ich jetzt, damit ich in der Kunst ernst genommen werde, mir die Haare abrasieren und keine Ahnung, mir irgendeine Leidensgeschichte aus dem Arsch ziehen? Oder habe ich sonst keine Möglichkeit, Genie zu werden?
1: Ja, Gör, ist das wirklich so? Also was macht ein Genie aus?
0: Das ist eine gute Frage. Ich glaube, so wie das mir vorkommt, geht es bei einem Genie häufig darum, irgendwie eine neue Betrachtungsweise zu finden oder eine neue Grenze zu überschreiten. Jetzt haben wir aber schon übertrieben viele Grenzen überschritten mit der Kunst. Dass es eigentlich nur noch die Option für eine neue Betrachtungsweise gibt.
1: So. Das ist ein interessanter Punkt. Einer, der alle möglichen Grenzen im Jazz überschritten hat, Miles Davis. Miles Davis, würde ich sagen, zweifellos ein Genie, weil er seine eigene Musik revolutioniert hat, eigentlich immer auch was Neues gefunden hat, ein bisschen auch wie Bob Dylan vom klassischen Jazz kommt, dann plötzlich mit dem Jazzrock, ja, John McLaughlin und viele andere in seiner Band, das war natürlich eine unglaubliche Zäsur und er hatte vorher auch schon eine ganze Reihe von Grenzen überschritten. Und er war irgendwo auch ein Arschloch, insbesondere zu seinen Frauen und gleichzeitig aber auch jemand, der gar nicht so gelitten hat. Der kam ja eher aus einer Mittelklassenfamilie, aber der Rassismus, der hat ihn sozusagen immer wieder gepackt, aber nochmal nachgefragt. Also sind wir am Ende des Zeitalters der Genies?
0: Ich glaube schon. Ich glaube, weil Genie, also das ist ein neutraler Begriff, ne, das Genie, aber ich glaube, dass so diese Rolle gerne so einem Typ Mann unterstellt wird, während Frauen dann eher Diven sind oder auch nicht unbedingt so wahrgenommen werden. Und ich glaube, dass man in der Woken-Kunstwelt schon so langsam dabei ist, so davon wegzukommen und auch den Term Genie immer wieder zu relativieren und auch auf die Biografie zu gucken, was ja auch total wichtig ist, auch im Fall von Miles Davis. Man kann natürlich respektieren, was er gemacht hat, aber wenn er ein Arschloch zu seinen Frauen war, muss man sagen, okay, Genie vielleicht eher gleichgesetzt mit Inselbegabung. Total guter Musiker. Aber vielleicht kein besonders freundlicher Mensch.
1: Müssen Genies nicht wie Künstler überhaupt egoman sein? Und führt das die Egomanie nicht dazu, dass man irgendwo auch an bestimmten Punkten asozial ist?
0: Ich finde das sehr, also so, das ist eine sehr simple Antwort, um sein eigenes Verhalten zu rechtfertigen und so einen gewissen Egozentrus zu rechtfertigen, sagen, okay, ich bin ja die Kunstperson so und dafür, so Ego ist ja das Selbstbild, das ist das Bild, das wir von uns haben und wenn das zu sehr mit dem verschmilzt, wie wir uns so identifizieren und wir das nicht mehr relativieren können, okay, ich denke jetzt von mir, ich bin eine gute Künstlerin, aber vielleicht bin ich das nicht, wenn man aufhört, sich so zu hinterfragen, dann kommt man natürlich zu einem Problem.
1: Aber ist es nicht so, dass allein der Originalitätszwang, also man hat eine Grenze überschritten,
0: ja.
1: Man weiß das auch. Ja. Die Fachwelt hat es einem vielleicht schon gesagt.
0: Ja.
1: Und man ist aber noch nicht am Ende seines Lebens. Und was macht man dann? Ja. Und führt das nicht dazu, dass, ja, also bei jedem Konzert stehst du auf der Bühne,
0: ja,
1: und hast das Gefühl, du versagst und du musst jetzt alles toppen, was du bisher gemacht hast und so weiter. Also ist das nicht die Produktionsweise selbst etwas, was zu Egomanie führt?
0: Ich denke, das muss es nicht so, wenn wir uns Patti Smith angucken.
1: Mhm.
0: die hat gesagt, schon in den 70ern, dass man nicht einmal durchbrechen kann und sich denken kann, ich habe es jetzt geschafft und jetzt bin ich was. Das sind dann so diese egozentrischen Leute, die auch geistig nicht über das hinwegkommen, so über dieses geistige Alter, das sie hatten zu dem Zeitpunkt, wo sie berühmt geworden sind, so die dann nicht älter werden. Und so, du musst immer wieder durchbrechen, du musst immer wieder eine neue Grenze überschreiten. Ansonsten geht es dir auch ein bisschen um die Vorteile vom Kunst erfolgreich sein und nicht darum, wirklich in der Kunst voranzukommen.
1: Jetzt müssten wir eigentlich Break on Through von der Doors spielen, machen wir aber nicht, sondern wir nehmen den selbstbewussten Miles Davis, der ein wichtiges Stück Milestones genannt hat.

0: Das war der Altmeister Miles Davis, der gerade Jim Morrison von den Doors ausgestochen hat. Die Doors nicht in der heutigen Sendung. Ja, Miles Davis, Jimmy Morrison, natürlich alle irgendwie seltsam in einer gewissen Weise. Ja, müssen Künstler Snobs sein?
1: Nee, ich glaube, Künstler müssen keine Snobs sein. Ich glaube, Künstler müssen experimentieren und versuchen, was Neues aus sich selbst zu schaffen oder interessante Dinge zu schaffen. Ich glaube, so ein Snobby-Sound entsteht halt dann manchmal, wenn man viel Spaß hat und damit rumprobiert. Also Janis Joplin ist ja dafür eigentlich ein ziemlich gutes Beispiel. Ich würde sagen, das ist für viele Leute keine angenehme Musik. So diese Art zu singen spricht nicht besonders viele Leute an, muss man sich darauf einlassen.
0: Ja, eigentlich müssten wir sie jetzt direkt spielen, aber haben wir jetzt gerade nicht im Programm. Okay.
1: Kommt in einer anderen Show. Aber die, ja, da muss man sich reinhören. So, ich glaube, dass das manchmal einen Moment braucht, bis man solche Sachen genießt. Und ich würde selbst von mir auch sagen, ich bin auf jeden Fall ein Snob. So, ich bin ein Snob und ich habe mir das antrainiert.
0: Da wäre ich jetzt nicht drauf gekommen. Wie machst du das? Wie kann man das antrainieren?
1: Du weißt, dass ich ein Snob bin. Da bin ich mir sehr sicher. Ich glaube, man kultiviert sich irgendwie. Man ist so in dieser Kunstwelt, oder mit Mann meine ich, ich bin in dieser Kunstwelt gewesen und habe andere Dinge mitbekommen und andere Ansätze und andere Betrachtungsweisen auf Kunst gelernt und finde jetzt ganz andere Sachen toll, als ich angefangen habe, mich mit Kunst auseinanderzusetzen. Genauso bei Literatur. Ich lese überhaupt nicht mehr die Richtung, die ich früher gelesen habe. Genauso ist es mit Musik so. Also die Sachen, die ich mir anhöre, wenn ich alleine bin, die würde ich jetzt nicht anmachen, wenn meine Freunde da sind, weil ich weiß, die sagen irgendwann, was denn das für eine Scheiße, mach das mal aus.
0: Ja, und das, der Snobismus besteht offenbar auch darin, ästhetische Qualitätsurteile abzugeben und sie alten weißen Männern wie mir um die Ohren zu schlagen. Und jetzt müssen wir doch noch mal kurz in Danger Dan reinhören.
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1: Also Idalia, ist das nicht genau auf den Punkt gebracht? Auch wenn man Danger Dan überhaupt nicht mag und auch wenn er ein Antideutscher ist, ist nicht keine Angst genau das, was man gegenwärtig sagen muss?
2: Also ja, sicherlich. Ich finde den, Song, also mal abgesehen davon, dass ich kein großer Danger Dan-Fan bin, finde ich den Song auch so unglaublich flach. So, also ich weiß, da sind Messages drin, aber für meinen Geschmack, so für eine Person, die ja so, ich kam ja aus dem Poetry Slam, ich komme aus der klassischen Musik und ich komme jetzt aus der Kunstwelt. Ich habe ein Literaturstudium angefangen. Für mich ist dieser Text so unglaublich langweilig, banal, direkt, dass ich da auch irgendwie, also mein ästhetisches Empfinden, so, da wird nichts angesprochen. Ich finde, es ist zu deutlich formuliert, als dass ich so als artistisches Stück irgendwie wertschätzen könnte. Eine Kampfparole steckt da auf jeden Fall drin. Aber mehr gibt's mir auch. Also gibt's mir nicht. Ich glaube, ich fände es schöner, wenn da noch ein bisschen mehr drin wäre.
1: Lassen wir das mal so stehen.

0: Panamera. Ja, das Studio rastet aus, Idalia. Warum soll das der Kontrapunkt zu Danger Dan und der Simplizität von Keine Angst sein? Was haben wir da überhaupt gehört?
1: Wir haben Sensitive Artist von King Missili gehört. Ich finde eigentlich gar nicht, dass das, das widerlegt weniger Danger Dan als vielmehr meinen letzten Redeschwall. Weil der Song sich so ein bisschen darüber lustig macht, dass der Anspruch immer sein muss, es muss irgendwie was ganz Besonderes sein und es muss besonders schön ausgeführt sein oder tiefgründig. Es darf auch einfach mal eine direkte Sache sein und es darf auch eigentlich mal was Lustiges sein und es muss sich nicht immer so ernst nehmen und das ist ein Problem. Da kann man es dann doch wieder zusammenführen. Also Danger Dan, dem ist es sehr wichtig, politische Musik zu machen. Und bei so ein paar Takes, da haben wir eben, als der Song lief, so drüber geredet, denkt man sich, ja okay, vielleicht macht einfach ein bisschen mehr Musik und ein bisschen weniger alles politisch.
0: Aber sind die Zeiten nicht so, dass man auch mal eine klare Botschaft senden muss? Und ist es nicht vielleicht einfach so, dass Danger Dan gerne auch mal die falsche Message sendet, etwa die angebliche Antisemitin Greta Thunberg attackiert, die hier auf einer 100-Leute-Demo spricht, hinterher mit allen Bier trinken geht und dann noch in die falsche Kneipe, nämlich zu den Antideutschen?
1: Ja, aber er meint das ja ernst. Also er attackiert sie als Antisemitin nicht, um irgendwas zu überspitzen, sondern das ist ja tatsächlich seine politische Haltung. Und da denke ich mir, weiß ich nicht, so diese Lagerpolitik, vor allen Dingen im linken Bereich, natürlich ist die Zeit, in der wir irgendwie was machen müssen und die Zeit, wo man mal was sagen muss, aber dann kann man ja auch eine ausgewählte Message treffen und nicht irgendwie gegen Leute schießen, die eigentlich auch grundsätzlich ungefähr einen ähnlichen friedlichen Gedanken hatten.
0: Ja, ich habe auf der Jena Kulturarena den Bossart gehört, da waren die Texte radikaler als der von Danger Dan, bildet man und so weiter. Ja. Das hat ja alles eine lange Tradition, ja. Aber vielleicht nochmal zurück zur Frage Identität und Authentizität. Mhm. Das hast du ja auch angesprochen, dass zum Künstlerinnensein auch dazu gehört. Jedenfalls wird das suggeriert, dass man authentisch sein muss, dass man nur über das singen oder auch schreiben und so weiter reden darf, was einen selbst ausmacht. Wie stehst du dazu?
1: Also, wenn ich mir meine Künstlerbiografie so angucke, denke ich, dass das schon eigentlich dafür spricht, dass ich bisher auch so gearbeitet habe. Aber jetzt, wo ich merke, dass mir irgendwann die Themen schwinden und ich nicht den Rest meines Lebens über Ostdeutschland und Frau sein sprechen kann oder möchte, könnte man sicher. Ich möchte auch mal über was anderes reden können. Denke ich, dass es irgendwie Quatsch ist. Ich glaube nicht, dass wir irgendwie einen kulturellen Austausch fördern, wenn ich jetzt eigentlich nur über deutsche Themen sprechen darf oder nur über deutsche Politik oder so. Natürlich darf man, da muss man vorsichtig mit dem Ego umgehen. So, wenn ich jetzt in ein anderes Land reise, wie gehe ich mit Material um, das ich dort aufzeichnen würde? Wie kann ich Stilmittel und sowas übernehmen, ohne dass ich mir die aneigne und trotzdem die Kultur respektiere, dass man ja wieder komplett in dieser Debatte. Aber ich bin nicht der Meinung, dass man nur was machen darf, was direkt was mit einem selbst zu tun hat. Und das wäre auch einfach ein bisschen langweilig.
0: Ja, dann frage ich nochmal weiter. Also das würden ja alle unterschreiben, nicht? Was wäre an Miles Davis, wenn er nicht irgendwann auch mal Flamenco aufgenommen hätte, La Siesta und so weiter, ja. Und so weiter. Wie bildet sich eigentlich ein ästhetischer Geschmack raus? Wie kann man das eigentlich qua Selbstreflexion beschreiben?
1: Also ich glaube, man kann das nicht wirklich pauschalisieren, aber ich hatte jetzt schon die ein oder andere Ästhetik-Vorlesung, wo dann auch mal darüber geredet wurde. Es hat viel damit zu tun, wie du aufwächst und was du konsumierst und was du siehst. Also das können so ganz simple Sachen sein, wie gestern hatte ich das Gespräch mit einem befreundeten Künstler, dass er auch ganz lange gebraucht hat, um so an Kinderfilme ranzukommen, die animiert waren, weil er nur Spielfilme gucken durfte. Und ich habe früher hauptsächlich Dokus geguckt und fand das deswegen auch erstmal befremdlich. Und an so einen Zeichenstil musste ich rankommen. Und das sehe ich jetzt in der Art, wie ich zeichne, dass da nichts irgendwie cartoonartig ist im Vergleich zu anderen Leuten, die das eher ansprechend finden. Das hat was damit zu tun. Und dann gibt es ja aus aus einer Arbeiterbubble, Arbeiterinnenbubble, würde ich sagen, so ein Hate gegen die abstrakte Kunst. Während die gehobene Klasse, in Anführungszeichen, sagt, dass das die einzig wahre ist und dass die figurative Malerei vorbei ist. Und ich glaube, es geht da auch wieder um Bildungsgerechtigkeit und darum, wie kannst du einen Approach verstehen. Also ich glaube, ohne dass man sich mal mit Wegen in die Abstraktion irgendwie auseinandergesetzt hat, dass man irgendwie mal gesehen hat, wie ist diese Dekonstruktion von Form entstanden, also ist das für einen dann irgendwie ein rotes Dreieck oder ein roter Kreis und man fragt sich schon, was soll das jetzt hier? Ja,
0: Pierre Bourdieu beginnt ja die feinen Unterschiede mit einem ästhetischen Prinzip, wenn man so will. Also der Arbeiter, der auf ein Bild schaut und sich für die Inhalte interessiert, für die Frau, die zu sehen ist, ihre Hände. Der Mittelklassengeschmack, der sich von diesem Notwendigkeitsgeschmack abheben will. Also das Prinzip der Distinktion und redet nur über die Form. Ja, beim gleichen Bild, während der Inhalt völlig egal ist. Und die herrschende Klasse, völlig souverän, kann sowohl das eine als auch das andere, muss nicht den Modus der Distinktion bedienen, weil man ist sowieso oben. Ja? Sind das so sehr einfach zusammengefasst, so drei Grundprinzipien, die noch immer gelten?
1: Ja, würde ich komplett unterschreiben.
0: Okay, damit ist KD entlarvt. Der hat nur ein ästhetisches Prinzip, gut oder schlecht. Und das passt natürlich nur zur Arbeiterklasse.

0: Das war Libanon Hannover mit Kunst.
1: Warum wird das gehört?
0: Weil ich die Grundfrage von dem Song irgendwie lustig finde und passend zu dem, was wir gerade besprochen haben, zum Geschmacksurteil. Also das heißt ja, steht da ein Rahmen, ist es eingerahmt oder ist es nur ein Rahmen oder ist es etwa Art? Und das an sich ist ja so die Frage manchmal. Also ich habe das schon ein paar Mal jetzt gesehen, so ein Prank, dass Leute ihre Schuhe ausziehen im Museum an irgendeiner Stelle und dann einfach warten und gucken, ob irgendjemand das als Kunstwerk wahrnimmt. Und ja, so sieht man das dann so. Bestimmte Leute denken sich, okay, was ist denn das hier? Und so die gehobene Klasse, von der du gesprochen hast, die denkt sich, ah, ich verstehe. Schuhe ausstehen, stehen bleiben, die denken sich dann da irgendwelche Sachen dazu aus. Das ist gar nicht ganz lustig.
1: Ja, erinnert mich an den Beuys auf der Documenta mit seinen Bäumen und den Löchern, die gebohrt wurden und so weiter und so weiter. Da konnte man diese ästhetischen Prinzipien tatsächlich genau beobachten, weil erstmal die Masse der Bevölkerung gesagt hat, hat einen Knall.
0: Ja.
1: Was soll daran Kunst sein?
0: Ja.
1: Ja. Ja, interessanter Punkt. Aber kommen wir nochmal zum Ausgangspunkt zurück. Wir haben ja eigentlich schon darüber gesprochen, über die Produktionsweise, das Individualisierende im Künstlerdasein, dieses Zusammenhängen mit Ego und alter Ego. Kann es Künstlerkollektive geben?
0: Ja, es gibt relativ viele. Und ich glaube, im musikalischen Bereich funktioniert das. Das haben wir ja hier im Hintergrund. Ne, was hören wir?
1: Wir hören das United Jazz and Rock Ensemble in der zweiten Generation. Das waren alles Superstars des Jazz und des Jazzrock. Und die haben immer wieder sich zusammengefunden in dieser Version mit Downer, der das Ganze geleitet hat. Ja, und wir hören ganz schön Heißmann, Albert Mangelsdorf dabei, ja, also ein Genie, kann man sagen. Und das hat aber immer perfekt harmoniert, ja, also ganz großartig.
0: Ja, also in dem musikalischen Bereich funktioniert das auf jeden Fall, ne? Deswegen haben wir auch so viele Bands, die cool sind, weil da jeder seine zugeschriebene Rolle auch hat, ne? Genau wie in einem Ensemble, das auf eine bestimmte Weise zusammengestellt und das funktioniert schon. In der bildenden Kunst ist das nicht so einfach. So.
1: Warum?
0: Wenn Ausstellungen zum Beispiel geplant werden und man arbeitet mit vielen Leuten zusammen, gibt es immer die Charaktere, die sich Mühe geben, dass ihre Arbeit so präsent wie möglich ist. Und dann gibt es andere Leute, die dafür eher zurückstecken, damit es irgendwie eine entspannte Arbeitsweise ist. Und Künstlerkollektive machen ja beispielsweise Ausstellungen. Das ist so ein Fall. Ich persönlich hatte jetzt insgesamt, glaube ich, schon 4 Künstlerkollektive, die alle tot sind. So, dann hat man gemerkt, man kann nicht mehr zusammenarbeiten.
1: Also auf Zeit und irgendwann ist der Spirit weg und dann hört man auf.
0: Ja, genau. Und das hat auch häufig was zu tun mit so Egos, die aneinander stoßen. Nicht nur so im Sinne von, man macht jetzt die Ausstellung, sondern alleine, wie organisiert man sich? Also dann kratzt das an meinem Ego, wenn Leute dauernd zu spät kommen zu einem Plenum oder das kratzt an deren Ego, dass ich zu spät komme und dann nimmt man sich selbst da irgendwie. Also man muss ja auch darauf achten, dass man selbst irgendwie irgendwo rauskommt und was daraus zieht. Aber ich glaube, teilweise nimmt man sich da schon zu wichtig und die eigene Kunst zu wichtig und kann da nicht so diesen kollektiven Gedanken sehen. Ist mir schon passiert und beobachte ich auch bei anderen Leuten.
1: Da drängt sich mir die Frage zum Ende der Sendung auf. Wie kann man von dem Künstlerego zur Kunst der Revolution kommen? Großes Schweigen.
0: Ja, das ist eine Frage, über die möchte ich gerne gut beantworten. Da möchte ich gerne weiter drüber nachdenken. Also erstmal denke ich so, also ich würde mir ja auch wünschen, dass es funktioniert. Ne? Ich würde mir auch wünschen, dass ich einen Film mache oder ein Bild male oder einen Druck mache, der politisch total viel bewegt. Aber dann gucke ich in die Ausstellungsräume und guck in die Museen und denke mir, wer läuft denn da rum? Das sind nicht unbedingt die Leute, die ich überzeugen müsste. Also denke ich, Revolution und Kunst, so, das darf das schon widerspiegeln, auf jeden Fall. Aber alle Grenzüberschreitungen, die man hätte machen können, die sind schon eingegangen worden. So, da sind wir schon. Und die Kunst, so gerade weil wir so viele Images die ganze Zeit sehen, wir sind auf Social Media, wir sind im Fernsehen, wir gehen raus, 1000 Werbeplakate. Was soll jetzt mein Kunstwerk machen? Ich glaube, da gibt es nur noch so die Performance Art und die Aktionskunst, die was machen können. Das tun auch viele Leute, das respektiere ich, das finde ich total cool. Aber ansonsten denke ich, wenn du Kunst machen möchtest, dann mach deine Kunst, die darf politisch sein, aber das ist nicht dein Aktivismus. Das ist was anderes, das ist ein anderes Thema und es ist auch ein Appell an viele andere Kunstschaffende, so euer kleines Bild. Das macht keinen großen Unterschied. So, wenn ihr die Power dafür habt, dann bringt euch ein in anderen Kollektiven, arbeitet politisch zusammen mit anderen Gruppen, bildet Banden, organisiert euch. Aber erwartet nicht, dass jemand euer tiefsinniges Bild anguckt und auf einmal eine neue Idee entwickelt.
1: Danke, Idalia, Soziologin des Monats. Nicht vergessen, das hat sie schon gesagt, keine Revolution ist niemals eine Lösung. Revolutionen in der Kunst sind aber besonders schwer. Zumindest Grenzüberschreitungen, wenn das nicht gleich Revolutionen sein sollen. Dennoch, wir hören?
0: Wir hören, weil man nie mit sich zufrieden sein kann als kunstschaffende Person. Are You Satisfied von Marina?

Das waren Kiss Hawkins und Sam York mit dem Titel Because You Love Me. Das war der Auftakt zur Sendung Only the Blues, eine Sendung der Musikredaktion Jazz and Blues. Heute mit Thorsten Simnick, Mikrofon, Moderation. Das ist das gleiche Mischpult und Musikauswahl. Weiter geht's mit, gucken wir mal nach, Tony Cuccetti und Joe Flip, 6 Feet Underground, ihr Titel. Die beiden kommen aus, auch wenn der eine Name italienisch klingt und der andere ausgedacht, aus den USA, Minnesota. Genauer gesagt, Tony Cuccetti und Joe Flip.

Blues aus Minnesota, Tony Chuchetti und Joe Flip, Six Feet Underground. Der nächste Interpret heißt Pepe Ahlqvist. Er gilt als einer der größten europäischen Bluesmusiker. Pepe Ahlqvist aus Finnland. Seit Ende der 60er Jahre steht er auf der Bühne, hat mehr als 6000 Konzerte gespielt und sich mit Stimme, Gitarre, Mundharmonika tief in die Herzen der Blues-Fans eingegroovt. Mit Bands wie Chicago, Overcoat, H-A-R-P, also Harp, und den Rolling Tumbleweed hat er nicht nur finnische Bluesgeschichte geschrieben. Jetzt hören wir den Opener seines aktuellen Albums Dreaming Away, Pepe Ahlqvist mit dem Song Blue Devils.

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Das war Ren Pressing Strings mit dem Titel Real Inside a Well und das Album A Different Place, das kam erst vor 4 Tagen heraus. Weiter geht's mit Musik aus den USA. James Prophet aus Iowa singt Say My Name out loud. Auch eine Aufnahme, aus die erst dieses Jahr erschienen ist. Ich mach mal von vorne, die Platte ist gesprungen. Also der Plattenarm ist ein Stück gesprungen.

Vielleicht sage ich vorher noch was zu diesem Titel. Das sind Doc Watson und David Grisman. Der Titel stammt von dem Album Doc and Dog. Doc, klar, Doc Watson, David Doc Grisman. Doc, der Spitzname von David Grisman. Und wir hören hier eine Aufnahme von dem Klassiker Summertime aus dem Jahre 2018 in der Interpretation von Doc and Dog.

Das war Arne Domneros. Er gehört zu den großen Stimmen des skandinavischen Jazz, obwohl seine Stimme vor allem aus dem Saxophon kam. Der schwedische Altsaxophonist und Klarinettist, geboren 1924 in Stockholm, prägte schon früh den modernen Jazz in Skandinavien. Seine internationale Aufmerksamkeit begann 1949 beim Pariser Jazzfestival. Und über Jahrzehnte verband er swingende Wärme mit nordischer, sagen wir nicht Kühle, mit nordischer Eleganz. Gemeinsam mit Gitarrist Rune Gustafsson hörten wir eben den Bob Dylan Folkklassiker Blowing in the Wind als feinsinniges Jazzstück ohne Worte. Weiter geht's mit Geneva Menges Walking in the Sun. Ein paar Tage haben wir noch dafür.

Eigentlich wollte ich jetzt kurz was sagen. Der Schluss kam etwas überraschend, wenn man nicht aufpasst. Das waren, kleinen Moment. Big Daddy Wilson, wohnhaft mittlerweile in Hamburg, und Greg Copland, USA. Big Daddy Wilson vom Namen her, gebürtig auch Amerikaner. Soweit dazu. Der Titel hieß Brown Eyed Handsome Man, stammt aus dem Jahre 2020. Als nächstes geht's weiter mit, jetzt sind wir schon bei den Covern. Aufmerksame Hörer dieser Sendung wissen, dass ich gerne Coverversionen spiele, und diese nennt sich It's Only Rock'n'Roll But I Like It, stammt von den Rolling Stones, und wir hören eine Aufnahme von eine Version von Brother Osborne zusammen mit The War and Treaty aus dem Jahre 2022. Los geht's.

0: diese oder die letzten drei Coverversionen stammen alle aus diesem Jahr und ich habe keine Herkunft der Interpreten gefunden. Ich denke, das waren KI-gemachte Titel. Gut gemacht. Ich weiß gar nicht, ob man die hier auf Loro spielen darf. Das müsste ich nochmal herausbekommen. Wochenende hatte ich eine Diskussion zu dem Thema. Da war eine Bekannte, die wollte zu Folk Metal, also die hat eine Folk Metal Band gefunden, die wollte zum Konzert und das Konzert gab es nur online, hat sie ihre Kinder gefragt und die haben gesagt, Mutti, das ist doch KI. Also bei diesen Interpreten gibt es noch keine Online-Konzerte. Die Titel, die wir hörten, waren Sound of Silence von Simon Garfunkel, geschrieben 1964 von Paul Simon. Danach House of the Rising Sun von den Animals, gesungen von Eric Burdon, ebenfalls aus dem Jahre 1964. Und Wonderful Tonight von Eric Clapton, erschien 1977 auf dem Album Slow Hand. Jetzt geht's weiter wieder mit richtigen Interpreten. Liz Mandeville, Eddie Shaw. Ich guck mal, ob ich da was rausgesucht habe. Ich glaube ja, deswegen gucke ich mal nach. Korrekt. Liz Mandeville steht für kraftvollen, selbstbewussten Chicago Blues. Sängerin, Gitarristin und Songwriterin und Produzentin ist sie seit den frühen 80er Jahren, schreibt sie eigene Songs. Quit Me on a Voicemail verbindet klassischen elektrischen Chicago-Sound mit einer sehr heutigen Trennungsgeschichte und trägt als Gast die markante Saxophonstimme des Chicago-Blues-Veteranen Eddie Shaw. Den Titel hatte ich schon gesagt, Quit Me on a Voicemail mit Liz Mandeville und Eddie Shaw am Saxophon.
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Jazzband Allman ist der Nachname eines der Mitglieder Betts, der Nachname eines anderen Bandmitglieds, und wir hören von ihrem Debütalbum Down to the River den Opener Down to the River. Die Aufnahme stammt aus dem Jahre 2019.

0: Das war John Hydock mit Too Much Water in the Well. Und ihr hört immer noch Only the Blues, eine Sendung der Loro Musikredaktion Jazz und Blues. Und wenn ihr auch bei Jazz und Blues oder bei anderen Redaktionen mitmachen wollt, dann könnt ihr euch melden unter mitmachen@loro.de. Die Telefonnummer habe ich auch da. Machen wir mal das.
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Das war No Sinner aus British Columbia. Ihr Titel stammt aus dem Jahre 2018 und hieß Bad to the Bone. Die haben es also auch in die Sendung Only the Blues geschafft. Früher stand hinter Only the Blues ein Ausrufezeichen. Heute mehr und manchmal und mehr ein Fragezeichen. Genauso wie die Band Good Time Charlie, die es als nächstes gibt. Also hat es auch in die Sendung geschafft. Good Time Charlie ist eine norwegische Band aus der Gegend um Bergen. Gegründet wurde sie 1982 von Sänger und Mundharmonikaspieler Ale Heimland. Ihre Musik verbindet New Orleans, R&B, West Coast Blues, Boogie Woogie, Soul und Rock'n'Roll. Money, Money, Money stammt aus dem Album Oochie-Coochie von 1999 und wurde von Heimeland geschrieben. Der Bandname Good Time Charlie stammt übrigens vom Song Good Time Charlie des legendären US-Mundharmonika-Spielers James Cotton. Ein klares Bekenntnis zu den Wurzeln des Blues. Good Time Charlie mit Money, Money, Money aus dem Jahre 1999.

Das waren Mississippi Heat aus den USA bei Only the Blues. Eine Sendung der Loro Musikredaktion Jazz and Blues heute mit Thorsten Simmel. Die Sendung neigt sich dem Ende. Wir haben noch vielleicht zwei Titel, denke ich. Und einer davon ist eine Stimme zwischen Country und Soul. Und Blues, rauwarm, voller Gefühl. Shelby Lynn, die Sängerin und Songwriterin aus Alabama, hat schon lange ihren ganz eigenen Weg im amerikanischen Roots-Sound gefunden. Nach mehreren Country-Alben gelang ihr mit I Am Shelby Lynn der größere Durchbruch. 2001 wurde sie mit dem Grammy als Best Artist ausgezeichnet, obwohl sie damals bereits mehr als 10 Platten gemacht hatte. Jetzt hören wir sie mit ihrer Version des amerikanischen Gospel-Klassikers Will the Circle Be Unbroken. Shelby Lynn. Jetzt muss ich es nur noch finden.

0: Shelby Lynn war das mit dem Traditional Will the Circle Be Unbroken. Und ich sage danke fürs Zuhören. Mein Name ist Thorsten Sömnick. Ihr hörtet Only the Blues, eine Sendung Deloro Musikredaktion Jazz and Blues. Jazz and Blues gibt es immer Montag 19 bis 21 Uhr. Am ersten Montag im Monat hört ihr mich mit Only the Blues. Am zweiten meistens Jazz and Blues mit Detlef Schmidt. Am dritten Montag im Monat Stefan Schröder mit Blues, Blues, Blues. Und am vierten, letzten und meist letzten Montag im Monat Willi Medling mit den Jazz News. Danke fürs Zuhören. Bis zum nächsten Mal. Genau.
1: Logo. 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